0: Berge, das falsche Signal an Kreml-Chef Putin zu senden. Aus der Nachrichtenredaktion Ulrike Ufer.
1: Beide zeigten sich so wörtlich sehr beunruhigt über die Ankündigung des Pentagons, US-Soldaten möglicherweise auch aus anderen europäischen Ländern abzuziehen. Ricker und Rogers betonten zudem, dass Deutschland den Forderungen ihres Parteifreundes Trump nach höheren Verteidigungsausgaben nachgekommen sei. Zudem lasse Berlin US-Flugzeuge im Iran-Konflikt Stützpunkte und den deutschen Luftraum nutzen. Unterdessen wollen die USA nach den Worten von Trump ihre Truppenpräsenz in Deutschland über die bereits angekündigte Zahl hinaus herunterfahren. Weitere Details nannte der Präsident zunächst nicht.
0: In der Diskussion um die künftige Finanzpolitik der Bundesregierung hat Bayerns Ministerpräsident Söder neue Schulden eine Absage erteilt. Zugleich forderte der Regierungschef in der Bild am Sonntag weitreichende Steuersenkungen. Söder lehnte es trotz der schwierigen Haushaltslage ab, die Schuldenbremse aufzuweichen. Stattdessen verlangte der Ministerpräsident, den Solidaritätszuschlag endgültig abzuschaffen und den Mittelstand zu entlasten. Die Bundesregierung hatte zuvor die Eckpunkte für den Haushalt 2027 beschlossen. Trotz geplanter Einsparungen und Kürzungen soll die Neuverschuldung im Kernetat deutlich ansteigen. In der Fußball-Bundesliga hat Bayer Leverkusen im Kampf um die Champions-League-Plätze 3 wichtige Punkte geholt. Gegen Leipzig gewann die Werkself mit 4:1. Aus der Sportredaktion Stefanie Levoix.
2: Dreimal Schick sowie Teller erzielten die Tore für Leverkusen. Baumgartner schoss den Ehrentreffer für Leipzig. Einer Sensation nahe war Heidenheim in München. Der Tabellenletzte führte beim ersten 3:2 und kassierte kurz vor Abpfiff noch den Ausgleich. Hoffenheim und Stuttgart trennten sich ebenso 3:3. Ein großer Schritt Richtung Klassenerhalt gelang dem HSV mit dem 2:1 bei der kriselnden Frankfurter Eintracht. Werder Bremen indes rutschte nach dem 1:3 gegen Augsburg auf Rang 15 ab. Union Berlin und Köln vergaben beim 2:2 den Matchball zur Rettung.
0: Und in Liga 2 hat Schalke 04 mit 1:0 gegen Düsseldorf gewonnen und kehrt damit in die erste Liga zurück. Das waren die Nachrichten. Das Wetter in Deutschland. Im Westen und Norden Schauer und Gewitter, Tiefstwerte 15 bis 3 Grad. Am Tage zwischen Lausitz und östlichem Oberbayern sonnig. Im Nordwesten Schauer und Gewitter 16 bis 30 Grad. Am Montag örtlich Schauer und Gewitter, im Südosten und Norden Aufheiterungen 12 bis 26 Grad. Es ist 2:03 Uhr.
3: Und hier ist der Verkehrsservice in der ARD Hitnacht. Die A43 Recklinghausen-Wuppertal ist zwischen dem Kreuz Recklinghausen und Bochum-Riemke gesperrt. Und zwar in beiden Richtungen noch 3 Stunden bis um 5. Da wird nämlich eine Brücke abgerissen. Und die A61 Mönchengladbach Richtung Koblenz ist zwischen dem Kreuz Kerpen und Türnich nach dem Unfall gesperrt. Dort laufen noch Reinigungsarbeiten. Und das war's von unserer Seite. Ihnen wünschen wir eine gute und eine sichere Fahrt.
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3: Die ARD-Hitnacht. Heute mit mir, Romy Anders. Ich grüße Sie ganz herzlich. Hi und wünsche Ihnen eine gute Nacht.

Die ARD-Hitnacht. Nochmal mit der Gefahreninformation für Mönchengladbach. Rauchgase in Mönchengladbach im Bereich Eiken auf der Böttgerstraße. Da kommt es durch einen Brand zu Geruchsbelästigung und Rauchniederschlag. Gesundheitliche Beeinträchtigungen können nicht ausgeschlossen werden. Deswegen, Fenster und Türen sind zu schließen. Schalten Sie Lüftungs- und Klimaanlagen ab. Eine Entwarnung dagegen kam zum Feuerwehreinsatz in Hohenlockstedt, Kreis Steinburg in der Deutsche Ordensstraße. Diese Warnung ist aufgehoben worden.

Von Sandra in der ARD-Hitnacht. Wie ist denn das bei Ihnen? Pläne für den Sonntag oder alles noch frei? Ich muss ja sagen, immer sonntags bin ich ein Mofa. Halb Mensch, halb Sofa. Ja, jetzt in der Nacht sowieso. Sie und die ARD-Hitnacht. Ist kurz vor halb drei.

0: 2.30 Uhr, es ist 2:30. Hier ist der Verkehrsservice in der ARD-Hitnacht. Die A3 Köln Richtung Frankfurt ist zwischen Montabaur und Dietz nach einem Unfall gesperrt. Und die A9 Halle-Leipzig Richtung Nürnberg, auch dort eine Sperrung zwischen Triptis und Dittersdorf, auch dort gab es einen Unfall. Die A43 Recklinghausen-Wuppertal ist zwischen dem Kreuz Recklinghausen und Bochum-Riemke auch gesperrt bis um 5 wegen Bauarbeiten. Und die A61 Mönchengladbach Richtung Koblenz ist zwischen dem Kreuz Kerpen und Törnig gesperrt wegen Reinigungsarbeiten nach einem Unfall.
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0: Sarah Connor mit Ich wünsch dir. Ihnen wünsche ich auf jeden Fall eine gute Fahrt, wenn Sie unterwegs sind. Liebe Autofahrer, bitte aufpassen auf der A38 Göttingen Richtung Halle. Da liegt ein Reh zwischen dem Dreieck Südharz und Eichstätt. Also Vorsicht, A38 Göttingen Richtung Halle. Zwischen dem Dreieck Südharz und Eichstätt liegt ein Reh auf der Fahrbahn.
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Hotel California, das waren die Eagles in der ARD-Hitnacht. Guten Morgen und einen angenehmen Start in den Sonntag. Bis kurz nach 3:45.

Liebe Nachtschwärmer, ihr lieben Frühaufsteher, guten Morgen. Hier ist die ARD Hitnacht, gesendet aus Erfurt, aus den Studios von MDR Thüringen.

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1: Um 3 Uhr mit Gabriela Kühne. Zwei führende Republikaner haben den angekündigten Teilabzug von US-Truppen aus Deutschland kritisiert. In einer gemeinsamen Erklärung warnten die Vorsitzenden der Verteidigungsausschüsse in Senat und Repräsentantenhaus Wicker und Rogers, dass der Schritt das Risiko berge, das falsche Signal an Kreml-Chef Putin zu senden. Aus der Nachrichtenredaktion Ulrike Ufer.
2: Beide zeigten sich so wörtlich sehr beunruhigt über die Ankündigung des Pentagons, US-Soldaten möglicherweise auch aus anderen europäischen Ländern abzuziehen. Wicker und Rogers betonten zudem, dass Deutschland den Forderungen ihres Parteifreundes Trump nach höheren Verteidigungsausgaben nachgekommen sei. Zudem lasse Berlin US-Flugzeuge im Iran-Konflikt Stützpunkte und den deutschen Luftraum nutzen. Unterdessen wollen die USA nach den Worten von Trump ihre Truppenpräsenz in Deutschland über die bereits angekündigte Zahl hinaus herunterfahren. Weitere Details nannte der Präsident zunächst nicht.
1: In der Diskussion um die künftige Finanzpolitik der Bundesregierung hat Bayerns Ministerpräsident Söder neuen Schulden eine Absage erteilt. Zugleich forderte der Regierungschef in der Bild am Sonntag weitreichende Steuersenkungen. Söder lehnte es trotz der schwierigen Haushaltslage ab, die Schuldenbremse aufzuweichen. Stattdessen verlangte der Ministerpräsident, den Solidaritätszuschlag endgültig abzuschaffen und den Mittelstand zu entlasten. Die Bundesregierung hatte zuvor die Eckpunkte für den Haushalt 2027 beschlossen. Trotz geplanter Einsparungen und Kürzungen soll die Neuverschuldung im Kernetat deutlich ansteigen. In der Fußball-Bundesliga hat Bayer Leverkusen im Kampf um die Champions-League-Plätze 3 wichtige Punkte geholt. Gegen Leipzig gewann die Werkself mit 4:1. Aus der Sportredaktion Stefanie Lavoie.
3: Dreimal Schick sowie Teller erzielten die Tore für Leverkusen. Baumgartner schoss den Ehrentreffer für Leipzig. Einer Sensation nahe war Heidenheim in München. Der Tabellenletzte führte beim ersten 3:2 und kassierte kurz vor Abpfiff noch den Ausgleich. Hoffenheim und Stuttgart trennten sich ebenso 3:3. Ein großer Schritt Richtung Klassenerhalt gelang dem HSV mit dem 2:1 bei der kriselnden Frankfurter Eintracht. Werder Bremen indes rutschte nach dem 1:3 gegen Augsburg auf Rang 15 ab. Union Berlin und Köln vergaben beim 2:2 den Matchball zur Rettung.
1: Und in Liga 2 hat Schalke 04 mit 1:0 gegen Düsseldorf gewonnen und kehrt damit in die erste Liga zurück. Das waren die Nachrichten. Das Wetter in Deutschland. Am Tage zwischen Lausitz und östlichem Oberbayern sonnig. Im Nordwesten Schauer und Gewitter, 16 bis 30 Grad. Am Montag örtlich Schauer und Gewitter, im Südosten und Norden Aufheiterungen, 12 bis 26 Grad. Am Dienstag unbeständig, mit Schauern vor allem im Süden Gewitter. Es ist 3:03 Uhr.
4: Der Verkehrsservice in der ARD-Hitnacht. Die A3 Köln Richtung Frankfurt ist zwischen Montabaur und Dietz nach einem Unfall gesperrt. Und die A9 Halle-Leipzig Richtung Nürnberg zwischen Triptis und Dittersdorf auch eine Sperrung nach einem Unfall. Auch die A43 ist gesperrt. Die A43 Recklinghausen-Wuppertal zwischen dem Kreuz Recklinghausen und Bochum-Riemke in beiden Richtungen bis um 5 nachher gesperrt. Da wird nämlich eine Brücke abgerissen. Und das war's schon. Also Sie passen schon auf und kommen gut an.
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4: Wir sind drin im langen Wochenende. Irgendwie hatte man ja gestern die ganze Zeit das Gefühl, als nächstes kommt der Montag. Aber nee, heute ist erstmal Sonntag. Und wir machen uns einen schönen Sonntag.

Wir steuern so ganz allmählich auf 3:30 zu, Sonntagmorgen. Und wenn Sie genauso wie ich Zimtschnecken mögen zum Beispiel oder Ochsenauge, das ist dieser super leckere Keks mit Marmelade in der Mitte oder Quarkkuchen, frische Bäckersbrötchen, ein richtig tolles Croissant. Aber wenn Sie das genauso lieben wie ich, dann ist auch für Sie der Bäckergruß aus Bremen von unserem Hörer Peter jetzt genau richtig. Bäckermeister Peter schreibt nämlich, hallo liebe Romy, wollte mich mal ganz kurz melden. Ich bin sonntags alleine in der Backstube, daher muss ich jetzt loslegen. Ganz liebe Grüße ins Studio und überall hin, euer Peter. Schön. Wir grüßen all unsere Fleißigen jetzt in den Backstuben. Na, am Sonntag jetzt um diese Zeit Brötchen backen. Aber das macht auch nicht jeder. Dankeschön dafür.

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0: 3:30 Uhr, halb vier. Guten Morgen. Der Verkehrsservice in der ARD-Hitnacht mit einer einzigen Meldung von der A43, nämlich Recklinghausen-Wuppertal. Die Strecke ist zwischen dem Kreuz Recklinghausen und Bochum-Riemke in beiden Richtungen bis um 5 nachher gesperrt, weil da eine Brücke abgerissen wird.
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Achtung Autofahrer, das sind Falschfahrer unterwegs auf der A10 südlicher Berliner Ring, Schönefelder Kreuz, Richtung Dreieck Spreeau. Zwischen Niederlehme und dem Dreieck Spreeau kommt Ihnen ein Falschfahrer entgegen. Falschfahrer auf der A10, südlicher Berliner Ring, Schönefelder Kreuz, Richtung Dreieck Spreeau. Zwischen Niederlehme und dem Dreieck Spreeau kommt Ihnen ein Falschfahrer entgegen. Äußerst rechts fahren und bitte nicht überholen.

3.39 Uhr. Es ist kurz vor 3:15. Liebe Autofahrer, nochmal hier die Falschfahrerwarnung an Falschfahrer auf der A10. Südlicher Berliner Ring, Schönefelder Kreuz Richtung Dreieck Spreeau. Zwischen Niederlehme und dem Dreieck Spreeau kommt Ihnen ein Falschfahrer entgegen. Fahren Sie bitte äußerst rechts, überholen Sie nicht. Wir melden, wenn die Gefahr vorüber ist.

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Liebe ARD-Hitnachtgemeinde, jetzt um kurz nach 3:45 ein kleines Rätsel zur Nacht. Wenn Sie noch konzentriert sind, bekommen Sie das kinderleicht hin. Was meine ich? Es fängt mit Po an. Man sitzt drauf und es hat 4 Buchstaben. Hm? Ja, ein Pony.

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1: Um 4 Uhr mit Gabriela Kühne. Zwei führende Republikaner haben den angekündigten Teilabzug von US-Truppen aus Deutschland kritisiert. In einer gemeinsamen Erklärung warnten die Vorsitzenden der Verteidigungsausschüsse in Senat und Repräsentantenhaus, Wicker und Rogers, dass der Schritt das Risiko berge, das falsche Signal an Kreml-Chef Putin zu senden. Aus der Nachrichtenredaktion Ulrike Ufer.
2: Beide zeigten sich so wörtlich sehr beunruhigt über die Ankündigung des Pentagons, US-Soldaten möglicherweise auch aus anderen europäischen Ländern abzuziehen. Wicker und Rogers betonten zudem, dass Deutschland den Forderungen ihres Parteifreundes Trump nach höheren Verteidigungsausgaben nachgekommen sei. Zudem lasse Berlin US-Flugzeuge im Iran-Konflikt Stützpunkte und den deutschen Luftraum nutzen. Unterdessen wollen die USA nach den Worten von Trump ihre Truppenpräsenz in Deutschland über die bereits angekündigte Zahl hinaus herunterfahren. Weitere Details nannte der Präsident zunächst nicht.
1: In der Diskussion um die künftige Finanzpolitik der Bundesregierung hat Bayerns Ministerpräsident Söder 9 Schulden eine Absage erteilt. Zugleich forderte der Regierungschef in der Bild am Sonntag weitreichende Steuersenkungen. Söder lehnte es trotz der schwierigen Haushaltslage ab, die Schuldenbremse aufzuweichen. Stattdessen verlangte der Ministerpräsident, den Solidaritätszuschlag endgültig abzuschaffen und den Mittelstand zu entlasten. Die Bundesregierung hatte zuvor die Eckpunkte für den Haushalt 2027 beschlossen. Trotz geplanter Einsparungen und Kürzungen soll die Neuverschuldung im Kernetat deutlich ansteigen. In der Fußball-Bundesliga hat Bayer Leverkusen im Kampf um die Champions-League-Plätze 3 wichtige Punkte geholt. Gegen Leipzig gewann die Werkself mit 4:1. Aus der Sportredaktion Stefanie Lavoie.
3: Dreimal Schick sowie Teller erzielten die Tore für Leverkusen. Baumgartner schoss den Ehrentreffer für Leipzig. Einer Sensation nahe war Heidenheim in München. Der Tabellenletzte führte beim ersten 3:2 und kassierte kurz vor Abpfiff noch den Ausgleich. Hoffenheim und Stuttgart trennten sich ebenso 3:3. Ein großer Schritt Richtung Klassenerhalt gelang dem HSV mit dem 2:1 bei der kriselnden Frankfurter Eintracht. Werder Bremen indes rutschte nach dem 1:3 gegen Augsburg auf Rang 15 ab. Union Berlin und Köln vergaben beim 2:2 den Matchball zur Rettung.
1: Und in Liga 2 hat Schalke 04 mit 1:0 gegen Düsseldorf gewonnen und kehrt damit in die erste Liga zurück. Das waren die Nachrichten. Das Wetter in Deutschland. Am Tage zwischen Lausitz und östlichem Oberbayern sonnig, im Nordwesten Schauer und Gewitter 16 bis 30 Grad. Am Montag örtlich Schauer und Gewitter, im Südosten und Norden Aufheiterungen 12 bis 26 Grad. Am Dienstag unbeständig mit Schauern. Es ist 4:03 Uhr.
4: Wir haben einen Falschfahrer auf der A62 Landstuhl Nonnenweiler zwischen Kosel und Freising. Aufpassen, Ihnen kommt ein Falschfahrer entgegen. Falschfahrer auf der A62 Landstuhl Nonnenweiler zwischen Kosel und Freising. Kommt Ihnen ein Falschfahrer entgegen. Bitte äußerst rechts fahren, nicht überholen. Dann haben wir noch aktuell im Verkehrsservice der ARD nach die A43 Recklinghausen-Wuppertal. Die Strecke ist ja zwischen dem Kreuz Recklinghausen und Bochum-Riemke in beiden Richtungen bis um 5, also noch eine Stunde gesperrt. Passen Sie gut auf, kommen Sie sicher an.
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4: Anders in dieser Nacht. Mit Romy anders. Schön, dass Sie bei uns sind. Guten Morgen.

Es war 16:45, die ARD-Hitnacht. Ihr Lieben, ein bisschen Morgensport, das war heute noch gar nie dabei. Und der Beat hier stimmt. Also, gehen wir es an. In die Waagerechte, auf den Unterarmen aufgestützt, die Beine lang, Füße auf den Zehen, alles schon gerade und halten, nicht durchhängen. Allein das ist ja schon anstrengend genug. Dann jetzt aber die Beine im Wechsel nach oben ziehen. Immer im Wechsel, einmal rechts, einmal links, einmal rechts. Trainiert wunderbar den ganzen Körper, der ist komplett gefordert bei dieser Übung. Sie merken schon, wir tun alles für Bauchbeine und Po. Manchmal ja

Autofahrer aufgepasst, ein Falschfahrer ist unterwegs auf der A62 Nonnweiler Landstuhl. Zwischen Freisten und dem Kreuz Landstuhl West kommt Ihnen ein Falschfahrer entgegen. Bitte äußerst rechts fahren, nicht überholen. Ein Falschfahrer auf der A62 Nonnweiler Landstuhl zwischen Freisten und dem Kreuz Landstuhl West ist ein Falschfahrer unterwegs. Und wir haben noch eine ungesicherte Unfallstelle reinbekommen. Das betrifft die A9 Richtung München zwischen Weißenfels und der Raststätte Osterfeld. Aufpassen, eine ungesicherte Unfallstelle.

Aufgepasst, Falschfahrer auf der B27 Tübingen-Balingen zwischen Hechingen-Mitte und Bissingen-Süd. B463 kommt Ihnen ein Falschfahrer entgegen. Äußerst rechts fahren, nicht überholen. Falschfahrer auf der B27 Tübingen-Balingen zwischen Hechingen-Mitte und Bissingen-Süd. B463, auch dort ist ein Falschfahrer unterwegs. Genauso auf der A62 Nonnweiler Landstuhl zwischen Freisen und dem Kreuz Landstuhl West. Kommt Ihnen ein Falschfahrer entgegen? Und wir haben noch

eine Gefahreninformation für die Städte Erkelenz und Wegberg durch ein Schadensereignis. In Mönchengladbach-Uding kommt es in den Städten Erkelenz und Wegberg zur Geruchsbelästigung. Bitte, bitte Fenster und Türen geschlossen halten, so heißt es. Ein dennoch schönen Sonntagmorgen. Hier ist die ARD-Hitnachtsfläche 5.

0: 4.30 Uhr, halb fünf. Guten Morgen. Der Verkehrsservice in der ARD hielt nach. Zunächst mit einer Entwarnung vor die R62 Nonnweiler Landstuhl. Kein Falschfahrer mehr zwischen Freißen und dem Kreuz Landstuhl West. Aber immer noch der Falschfahrer auf der B27. Tübingen-Balingen zwischen Hechingen-Mitte und Bissingen-Süd, B463. Dort kommt Ihnen ein Falschfahrer entgegen. Äußerst rechts fahren, nicht überholen. Wir melden, wenn die Gefahr vorüber ist. Und dann haben wir die A43, Recklinghausen-Wuppertal. Die Strecke ist gesperrt. Zwischen dem Kreuz Recklinghausen und Bochum-Rienke, beide Richtungen bis um 5, weil da wird eine Brücke abgerissen.
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Autofahrer, jetzt gibt es auch die Entwarnung für die B27 Tübingen-Balingen. Kein Falschfahrer mehr zwischen Hechingen-Mitte und Bissingen-Süd. Das ist schon mal gut. Liebe Nachtschwärmer, lieben Frühaufsteher, die ARD-Hitnacht, jeder von uns hat auch seinen ganz besonderen Menschen. Das ist jemand, dem man vielleicht alles anvertrauen kann. Jemand, der einem besonders viel bedeutet, weil man mit dem vielleicht auch schon viel erlebt hat. Ein guter Freund, Familie, der Partner vielleicht. Es ist in jedem Falle ein Lieblingsmensch. Namika in der ARD-Hitnacht. Einfach gute Musik. Yes.

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1: Um 5 Uhr mit Gabriela Kühne. Zwei führende Republikaner haben den angekündigten Teilabzug von US-Truppen aus Deutschland kritisiert. In einer gemeinsamen Erklärung warnten die Vorsitzenden der Verteidigungsausschüsse in Senat und Repräsentantenhaus Wicker und Rogers, dass der Schritt das Risiko berge, das falsche Signal an Kreml-Chef Putin zu senden. Aus der Nachrichtenredaktion Ulrike Ufer.
2: Beide zeigten sich so wörtlich sehr beunruhigt über die Ankündigung des Pentagons, US-Soldaten möglicherweise auch aus anderen europäischen Ländern abzuziehen. Wicker und Rogers betonten zudem, dass Deutschland den Forderungen ihres Parteifreundes Trump nach höheren Verteidigungsausgaben nachgekommen sei. Zudem lasse Berlin US-Flugzeuge im Iran-Konflikt Stützpunkte und den deutschen Luftraum nutzen. Unterdessen wollen die USA nach den Worten von Trump ihre Truppenpräsenz in Deutschland über die bereits angekündigte Zahl hinaus herunterfahren. Weitere Details nannte der Präsident zunächst nicht.
1: In der Diskussion um die künftige Finanzpolitik der Bundesregierung hat Bayerns Ministerpräsident Söder neue Schulden eine Absage erteilt. Zugleich forderte der Regierungschef in der Bild am Sonntag weitreichende Steuersenkungen. Söder lehnte es trotz der schwierigen Haushaltslage ab, die Schuldenbremse aufzuweichen. Stattdessen verlangte der Ministerpräsident, den Solidaritätszuschlag endgültig abzuschaffen und den Mittelstand zu entlasten. Die Bundesregierung hatte zuvor die Eckpunkte für den Haushalt 2027 beschlossen. Trotz geplanter Einsparungen und Kürzungen soll die Neuverschuldung im Kernetat deutlich ansteigen. In der Fußball-Bundesliga hat Bayer Leverkusen im Kampf um die Champions-League-Plätze 3 wichtige Punkte geholt. Gegen Leipzig gewann die Werkself mit 4:1. Aus der Sportredaktion Stefanie Lavoie.
3: Dreimal Schick sowie Teller erzielten die Tore für Leverkusen. Baumgartner schoss den Ehrentreffer für Leipzig. Einer Sensation nahe war Heidenheim in München. Der Tabellenletzte führte beim ersten 3:2 und kassierte kurz vor Abpfiff noch den Ausgleich. Hoffenheim und Stuttgart trennten sich ebenso 3:3. Ein großer Schritt Richtung Klassenerhalt gelang dem HSV mit dem 2:1 bei der kriselnden Frankfurter Eintracht. Werder Bremen indes rutschte nach dem 1:3 gegen Augsburg auf Rang 15 ab. Union Berlin und Köln vergaben beim 2:2 den Matchball zur Rettung.
1: Und in Liga 2 hat Schalke 04 mit 1:0 gegen Düsseldorf gewonnen und kehrt damit in die erste Liga zurück. Das waren die Nachrichten. Das Wetter in Deutschland. Am Tage zwischen Lausitz und östlichem Oberbayern sonnig, im Nordwesten Schauer und Gewitter 16 bis 30 Grad. Am Montag örtlich Schauer und Gewitter, im Südosten und Norden Aufheiterungen 12 bis 26 Grad. Die Zeit, es ist gleich 5.03 Uhr.
4: Hier ist der Verkehrsservice in der ARD-Hitnacht. Die A43 Recklinghausen-Wuppertal ist zwischen dem Kreuz Recklinghausen und Bochum-Riemke gesperrt, noch eine Stunde. Da finden Bauarbeiten statt. Und die B87 Lüppen-Spreewald-Luckau Richtung Frankfurt-Oder zwischen Ziegelstraße und der Eisenbahnstraße öffnet die Bahnschranke wegen einer Störung nicht mehr. Entschuldigung, wegen Störung am Bahnübergang nicht mehr. Das sind die beiden einzigen Meldungen, die uns vorliegen. Und ansonsten haben Sie freie Fahrt. Passen Sie gut auf, kommen Sie gut und sicher an.
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4: Sonntag, der 3. Mai. Willkommen im neuen Tag. Willkommen noch in der ARD-Hitnacht. Lieblingshits mit Roxette und Dangerous. Ja.

Ihr startet in den Sonntag mit der ARD-Hitnacht. Es ist 5.11 Uhr. Wie war das nochmal mit dem frühen Vogel? Der frühe Vogel braucht Kaffee. Extra gut, extra stark und dann kann es auch schon losgehen. Guten Morgen und einen schönen Sonntag. Das wünschen

Musik von Police. Unser Hörer Lothar aus Halle hat geschrieben. Ganz kurz und bündig, aber sehr, sehr nett. Danke, dass es euch gibt von der ARD-Hitnacht. Meine Nachtschicht ist gleich zu Ende und mit euch hat es beinahe Spaß gemacht, jetzt in dieser Nacht zu arbeiten. Gruß, Lothar. Cool. Alles richtig gemacht. Dankeschön, Lothar. ARD-Hitnacht@mdr.de. Da können auch Sie uns gerne noch schreiben. Noch sind wir für Sie da. In 10 Minuten wird es 5:30. Einen schönen Sonntagmorgen.

0: 5.30 Uhr, halb sechs. Der Verkehrsservice in der ARD-Hitnacht. Mit einer Meldung jetzt sehr übersichtlich. Eine Meldung von der B87. Lübben, Spreewald, Luckau Richtung Frankfurt-Oder. Zwischen Ziegelstraße und der Eisenbahnstraße öffnet die Bahnschranke wegen Störung am Bahnübergang nicht mehr. Das ist unsere einzige Meldung. Passen Sie gut auf, kommen Sie gut und sicher an.
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0: Jetzt um kurz nach halb sechs sich mal ganz lang machen. Mal tief ein- und ausatmen, gähnen, strecken, recken. Also ob Sie gerade aus dem Bett kommen, aus dem Traumland, oder ob Sie die Nacht auch wach hinter sich gebracht haben. In jedem Falle heißen wir Sie herzlich willkommen in der ARD-Hitnacht und wünschen einen wunderschönen Sonntagmorgen.

Kinder an die Macht. Musik von Herbert Grönemeyer. Das war's fast von uns aus der ARD-Hitnacht. Bis um 6 sind wir für Sie da und ab dann übernehmen wieder die jeweiligen Landesprogramme. Liebe Nachtschwärmer, erleben Frühaufsteher, genießt diesen Sonntag und habt eine gute Zeit. Alles Liebe. Wiederhören.

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1: Um 6 Uhr mit Felix Sprung. Zum heutigen Tag der Pressefreiheit sehen internationale Journalistenverbände eine zunehmende Gefahr für Medienschaffende. Vor allem durch Kriege und bewaffnete Konflikte ist das Risiko für Journalisten gestiegen. Aus der NDR-Nachrichtenredaktion Kevin Bieler.
2: Der Job des Journalisten ist mitunter ein gefährlicher Beruf geworden, so UN-Menschenrechtskommissar Türk. Allein in diesem Jahr seien bereits mindestens 14 Journalisten bei ihrer Arbeit getötet worden. Außerdem kritisierte Türk in vielen Ländern gezielte Entlassungen, um kritische Berichterstattung zu verhindern. Dazu sei Desinformation im Internet ein zunehmendes Problem. Der Chef des globalen Journalistennetzwerks IPI, Griffin, sieht vor allem durch den globalen Aufstieg autoritärer und illiberaler Regierungen zunehmend Druck auf die freie Berichterstattung. Laut der Organisation Reporter ohne Grenzen ist Norwegen weiter führend in Sachen Pressefreiheit. Deutschland ist nur noch 14.
1: Die USA könnten deutlich mehr Soldaten aus Deutschland abziehen als angekündigt. Präsident Trump sagte einem Reporter, es würden weit mehr als 5.000. Konkreter wurde er nicht. Aus der Nachrichtenredaktion Lisa Reißler.
3: Zuvor hatte das US-Verteidigungsministerium den Abzug von 5.000 Soldaten aus Deutschland angeordnet. Er soll nach 6 bis 12 Monaten abgeschlossen sein. Momentan sind rund 39.000 Soldaten in Deutschland stationiert. Trumps Ankündigung beunruhigt einige seiner Parteikollegen. Zwei führende Republikaner befürchten, durch den Schritt ein falsches Signal an Kreml-Chef Putin zu senden.
1: Nach dem Erpressungsversuch gegen den Babykosthersteller Hipp hat die österreichische Polizei einen Verdächtigen festgenommen. Wie die zuständige Staatsanwaltschaft Eisenstadt bekannt gab, handelt es sich um einen 39 Jahre alten Mann. Er werde derzeit verhört. Im April hatte jemand versucht, Hipp mit vergifteter Babynahrung zu erpressen. In Österreich, Tschechien und der Slowakei waren 5 manipulierte Gläser mit Rattengift entdeckt worden. Nach einem 6. Glas wurde zuletzt noch in Österreich gesucht. Das deutsche Sortiment war nach Angaben des Unternehmens nicht betroffen. Mecklenburg-Vorpommerns Umweltminister Backhaus hat nach eigenen Angaben keine Erkenntnisse darüber, wo sich der mehrfach gestrandete Buckelwal befindet. Das Tier war gestern von einer privaten Initiative in der Nordsee ausgesetzt worden. Daten seines Trackers würden bisher aber nicht an ihn weitergeleitet, sagte Backhaus. Man wolle die weitere Reise des Wals aber nachvollziehen. Der SPD-Politiker kritisierte, dass er schon seit Tagen keinen Kontakt zu der Rettungsinitiative habe. Schalke 04 ist zurück in der Fußball-Bundesliga. Zehntausende Fans feierten den Aufstieg bis tief in die Nacht. In Gelsenkirchen kam der Verkehr zum Erliegen. Busse und Straßenbahnen stellten den Betrieb ein. Schalke hatte den Aufstieg vorher durch ein 1:0 gegen Fortuna Düsseldorf vorzeitig perfekt gemacht. Der VfL Osnabrück hat die Rückkehr in die zweite Liga geschafft. Weil Konkurrent Essen gestern verloren hat, haben die Lila-Weißen einen Aufstiegsplatz sicher. Gefeiert hat das Team von Trainer Timo Schulz auf einem Hotelparkplatz vor dem jetzt unbedeutenden Auswärtsspiel heute in Wiesbaden. Das waren die Nachrichten.
4: 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Optionshem wie in Liegen-Strelitz allnägen, in Öckermünn wie Juchs und der Dörthein und in Trollenhagen 14 Grad, dort tau die Wind, die ist Laubett Mitteldull, innerwegens und Südwest. 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Wenn Sie was habt, ruft durch, wir sehen das wieder. 0800 5 Nägen 100, die kostenlose Nummer. 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

0: Zuckerro und Randy Crawford. Kommodig in den Sündachmorgen. 14 Minuten nur so ist er wieder. Gaudenmorgen. 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
3: Herzlich willkommen, ist das Tiet für den Nachrichtenüberblick. Heute Morgen mit Christian Schewe. Guten Morgen.
4: Guten Morgen, Thomas.
3: Christian, seit knapp 24 Stunden ist der gestrandete Buckelwal jetzt frei. Der schwimmt hoffentlich in der Nordsee. Hoffentlich, denn so ganz genau weiß man das nicht.
4: Ja, tatsächlich. Umweltminister Backhaus hat nach eigenen Angaben derzeit keine Erkenntnisse darüber, wo sich der Buckelwal aktuell befindet. Gestern war die Rettungsaktion der privaten Initiative ja erfolgreich beendet worden. Das Tier schwamm in der Nordsee aus dem Lastkahn. Daten seines Trackers würden bisher aber nicht an ihn weitergeleitet, sagte Backhaus. Man wolle die weitere Reise des Wals aber nachvollziehen. Backhaus kritisierte, dass er schon seit Tagen keinen Kontakt zu der Rettungsinitiative habe. Der angekündigte Abzug von US-Truppen aus Deutschland stößt bei führenden Republikanern im US-Kongress auf Kritik. Die Vorsitzenden der Verteidigungsausschüsse von Senat und Repräsentantenhaus Wicker und Rogers zeigten sich in einer gemeinsamen Erklärung sehr besorgt. Sie warnen vor einem falschen Signal an Russland. Die beiden Republikaner weisen außerdem darauf hin, dass Deutschland seine Verteidigungsausgaben deutlich erhöht habe. Schalke 04 kehrt nach einem 1:0-Sieg gegen Fortuna Düsseldorf in die erste Fußball-Bundesliga zurück. Dort gab es gestern diese Ergebnisse. Bayern München und Heidenheim trennen sich 3:3. Eintracht Frankfurt unterliegt dem Hamburger Sportverein 1:2. Werder Bremen verliert gegen den FC Augsburg mit 1:3. Der 1. FC Union Berlin und der 1. FC Köln trennen sich unentschieden 2:2. Hoffenheim und Stuttgart spielen ebenfalls unentschieden 3:3. Und im Abendspiel hat Bayer Leverkusen RB Leipzig mit 4:1. Bezogen. In Liga 3 ist der FC Hansa bei Alemannia Aachen nicht über ein 1:1 hinausgekommen.
3: 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Die Temperatur klettert an den Vorderkanten bei 41 Grad, im Binnenland bei sommerhaftige 26 Grad. Obstunds haben wir Aal Teiden in Lübs, Biuchen Zarentin an Schollsee, Sündert Ölben und in Görne Brügen Dörtein Grad. Der Wind kommt laubet Mitteldol ut Südwest. Und so geht das wieder. Morgen an Morgendach, die Dach fängt mit Wolken und paar Regenschuhe an. Lodder war das von der Ostsee, Wetter her freundlich. Und die Sonne kommt ganz gut ruht. 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Dingsdach, aber haupt noch nicht säge. 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Mach sehen, da dat ordentlich Rönner ruscht an Regen. Mach genauso gut sehen, da dat durchblifft. Mittewicken und Donnerstag durchwussen. Wolken sind wahrscheinlich meist durch, wie maximal noch 12 bei 15 Grad. Pollen sind auch in Erwägens. Ein paar Fliegen von der Ellern. Dull sind die Backen in Erwägens. Der zuverlässigste Verkehrsservice für uns in Mecklenburg-Vorpommern. Allen Scoutwall ob die Straßen gaude fort. 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
2: Ja, der auch schon was. Guten Morgen.
0: Christian, wo befindet sich der zuletzt vor Pöhl gestrandete Buckelwal? Diese Frage stellen sich im Moment ja viele. Ja, wie ist denn der aktuelle Stand?
2: Also ich zitiere da mal meinen Opa, der hat immer in solchen Fällen gesagt, nichts Genaues weiß man nicht. Der vor Pöhl gestrandete Buckelwal, der hat gestern Morgen im Skagerrak das Transportdock ja verlassen. Aber wo genau er sich befindet, das ist derzeit noch unklar. Mecklenburg-Vorpommerns Umweltminister Backhaus sprach schon gestern im NDR-Interview mit Blick auf die wochenlange Rettungsaktion von einem Erfolg. Die Meeresbiologin Lisa Clemens vom Deutschen Meeresmuseum in Stralsund hält eine solche Aussage dagegen für noch verfrüht.
3: Zu dem Stand jetzt würden wir noch nicht von einer erfolgreichen Rettung sprechen. Dafür müssten wir zuerst wissen, wo sich der Wal momentan aufhält und was er macht. Wir müssen sicher gehen, dass es nicht erneut zu einer Strandung kommt, zu einer Lebensstrandung kommt. Und wir müssen auch feststellen, ob der Wal seine Nahrungsgründe zurückkehrt, dort selbstständig frisst und sich seinen Gesundheitszustand erholt. Das heißt zum Beispiel, dass sich der Zustand der Haut verbessert und er zunimmt.
2: Und die Meeresbiologin Lisa Clemens vom Deutschen Meeresmuseum in Stralsund. Bundesverteidigungsminister Pistorius sieht Europa in der Pflicht, mehr für die Verteidigung zu tun. Er reagierte damit auf die Ankündigung aus Washington, rund 5000 Soldaten aus Deutschland abzuziehen. Aus der aktuellen Redaktion Martin Seiler.
4: Die Europäer müssten mehr Verantwortung für die Sicherheit übernehmen, so der SPD-Politiker. Deutschland sei dabei auf einem guten Weg. Die Bundeswehr werde größer, mehr Material werde schneller beschafft und mehr Infrastruktur werde gebaut. Einflussreiche US-Republikaner haben mit Skepsis auf die geplante Reduzierung der Truppen in Deutschland reagiert. Die beiden Kongressmitglieder Wicker und Rogers betonten, man sei besorgt. Die Abschreckung werde geschwächt und ein falsches Signal an Kreml-Chef Putin gesandt.
2: Bei Löcknitz im Kreis Vorpommern-Rügen ist gestern Nachmittag eine 17-Jährige bei einem Unfall lebensbedrohlich verletzt worden. Die Jugendliche war laut Polizei mit ihrem Grat aus einer Einmündung nach links auf die B104 in Richtung Löcknitz eingebogen. Dabei übersah sie ein Auto. Bei dem Zusammenstoß wurde die Jugendliche lebensbedrohlich verletzt, die Beifahrerin im Auto leicht. Die B104 war etwa 2 Stunden voll gesperrt. Der FC Schalke 04 kehrt nach einem 1:0-Sieg gegen Fortuna Düsseldorf in die Fußball-Bundesliga zurück. Dort hat es gestern diese Ergebnisse gegeben. Bayern München und Heidenheim trennen sich 3:3. Eintracht Frankfurt unterliegt dem Hamburger Sportverein 1:2. Werder Bremen verliert gegen den FC Augsburg 1:3. Der 1. FC Union Berlin und der 1. FC Köln trennen sich 2:2. Die TSG Hoffenheim und der VfB Stuttgart spielen ebenfalls unentschieden, nämlich 3:3. Und Bayer Leverkusen schlägt RB Leipzig mit 4:1. In Liga 3 ist der FC Hansa bei Alemannia Aachen nicht über ein 1:1 hinausgekommen. In der Basketball-Bundesliga haben die Rostock Seawolves einen wichtigen Sieg im Kampf um die Play-in-Plätze gefeiert. Gegen Science City Jena gewannen die Rostocker mit 89:79. Mehr Sport aus der Region von Hannes Vogt.
5: In der zweiten Handball-Bundesliga der Frauen haben die Rostock Dolphins ihr Auswärtsspiel bei Werder Bremen deutlich mit 23:32 verloren. In der Tabelle stehen die Dolphins auf Platz 12. Absteiger gibt es in dieser Saison aber nicht. Die Stralsund Wildcats haben in der zweiten Volleyball-Liga Pro der Frauen ihr zweites Spiel in Folge gewonnen. Bei den Giants Düsseldorf setzten sich die Volleyballerinnen in einem engen Spiel mit 3:2 Sätzen durch. In der Fußball-Regionalliga Nordost hat der Greifswalder FC mit 6:0 in Eilenburg gewonnen. Der SV Siedenbollentin besiegte in der Oberliga Nordost auswärts Viktoria Berlin mit 5:2. In der Verbandsliga bezwang der MSV Pampo den Tabellendritten Kühlungsborn mit 5:3. Mecklenburg-Schwerin baut seine Tabellenführung mit einem 2:1-Sieg über Landespokalfinalist SV Pasto weiter aus.
0: 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Die Temperatur klattert an den Vorderkanten mit 41 Grad. In Binnenland bett sommerhaftige Söss und Pfönig. Obstunz wie in Parchen oder Pütt. Teidengrad in Grotschwansee 12 und in Grambuschwennens Dörtein. Der Wind kommt laubert Mitteldull ut Südwest. Und so geht wieder morgen an Montag. Der Dach fängt mit Wolken, paar Regenschuhe an. Lodderwetter von der Ostsee her wieder freundlicher. Die Sonne kommt ganz gaut durch. Die Temperatur bett wat keuliger, bett 22 Grad. Dings da noch nicht säke. Keuliger war das auf jeden Fall. Vielleicht auch eher der Regenrieg. Man kann auch sehen, da das nicht überall runter langt und drüch blifft. 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Also deutlich wat keuliger. Die tauverlässigste Verkehrsservice für uns in Mecklenburg-Vorpommern. Vorsicht bitte auf der A24 Berlin Richtung Hamburg. Zwischen Galin und Gudow liegen Fahrzeugteile. Obacht, A24 Berlin nach Hamburg hin. Zwischen Galin und Gudow liegen Teile von ein Vortüch ob die Strottrim. 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

0: 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Christian, wohin schwimmst du? Das fragen sich gerade viele Leute und gemeint ist natürlich der zuletzt vor Pöhl gestrandete Buckelwal. Wie ist denn jetzt die aktuelle Position? Bleibt der in der Nordsee?
1: Ja, wenn man es dann wüsste. Ne? Umweltminister Backhaus hat nach eigenen Angaben jedenfalls keine Erkenntnisse darüber, wo sich der Buckelwal aktuell befindet. Das Tier war gestern von einer privaten Initiative in der Nordsee ausgesetzt worden. Daten seines Trackers würden bisher aber nicht an ihn weitergeleitet, sagte Backhaus. Man wolle die weitere Reise des Wals aber nachvollziehen. Backhaus kritisierte, dass er schon seit Tagen keinen Kontakt zu der Rettungsinitiative habe. Zwei Menschen sind bei einer Kollision ihres Wagens mit einem Baum schwer verletzt worden. Ein 42-Jähriger sei auf einer geraden Straße bei Miro im Landkreis Mecklenburgische Seenplatte von der Fahrbahn abgekommen und mit dem nicht zugelassenen Auto gegen einen Baum geprallt, teilte die Polizei mit. Sowohl der Fahrer als auch der 28-jährige Beifahrer erlitten durch den Aufprall schwere Verletzungen. Die Polizei hat den Verdacht, dass der Fahrer Alkohol getrunken hatte. Schalke 04 kehrt nach einem 1:0-Sieg über Fortuna Düsseldorf in die erste Fußball-Bundesliga zurück. Dort gab es diese Ergebnisse. Bayern München und Heidenheim trennen sich 3:3. Eintracht Frankfurt unterliegt dem Hamburger SV mit 1:2. Werder Bremen unterliegt dem FC Augsburg 1:3. Der 1. FC Union Berlin und der 1. FC Köln spielen 2:2. Die TSG Hoffenheim und der VfB Stuttgart ebenfalls unentschieden 3:3. Und Bayer Leverkusen schlägt RB Leipzig mit 4:1. In Liga 3 ist der FC Hansa bei Alemannia Aachen nicht über ein 1:1 hinausgekommen. Der erste Aufsteiger steht hier seit gestern fest. Es ist der VfL Osnabrück.
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1: Nee, wir haben heute auch mal ein paar Wolken. Das ist also nicht so wie gestern, wo es einfach nur knalle Sonne war. Ja. Sonnig ist es aktuell so im Südosten des Landes, so östlich Seenplatte bis Richtung östliches Vorpommern. Da ist ganz gut sonnig, sonst haben wir ein paar Wolkenfelder, die auch mal kompakter sind. Es gab ja auch schon Schauer in der Nacht im nordwestlichen Mecklenburg. Und momentan entstehen immer so kleinere Schauer, so genau in der Straße Nordwest-Mecklenburg bis rüber in den Norden Rügens, kurz vor Hiddensee jetzt auch so kleiner Schauer entstanden, aber das sind alles wirklich nur Mini-Exemplare, ganz, ganz kleine Ausführung nur und das wird am Tage heute auch die Region sein, wo ich mir am ehesten vorstellen könnte, dass es da nochmal zu Schauern kommen könnte. Ich betone ja klar, könnte. Mhm. Das ist ja immer bei Schauern so eine Sache. Es gibt viele Modelle, die lassen es heute komplett trocken. Und dann gibt es ein Modell, das amerikanische, das macht volle Kanne, richtig kräftige Regengüsse heute im angesprochenen Bereich. Naja, da bin ich ein bisschen skeptisch, aber das ist immer so ein Zeichen dafür, naja, ist es so auf der Kippe. Ne? Und deshalb der Bereich West-Nordwest-Mecklenburg bis rüber ins nördliche Vorpommern, da sind mal Schauer möglich weiterhin am Tage. Ansonsten sehe ich die Chancen nicht null, aber nahezu null. Und die Sonne kommt überall zeitweise ganz gut durch, auch da, wo es jetzt wolkig ist. Und die Temperatur steigt so im Binnenland auf Werte so um die 26 Grad. An der Küste ist es kühler, da kann es mal teilweise bis leicht über 20 Grad raufgehen. Wenn die Seebrise kommt, dann wird es ein bisschen frischer wieder, weil die Ostsee hat ja noch keine 20 Grad. Die hat ja nur gerade mal eine Wassertemperatur von so 11, 12 Grad. Die Binnenseen haben inzwischen schon 15, 16. Also da ist schon ein bisschen wärmer geworden.
0: Und in die neue Woche geht es dann auch ein bisschen durchwachsen.
1: Ja, so ein bisschen durchwachsen. Es gibt in der kommenden Nacht die Möglichkeit von vereinzelten Schauern, auch morgen mal vereinzelte Schauer durchaus drin. Aber dann letztlich letzten Endes auch die Sonne wieder ganz gut durch. Es wird nicht mehr so warm. So 19 bis 22 Grad, Gefälle von Südost nach Nordwest. Und dann kommt der Dienstag. Das ist wirklich so ein ganz kritischer Tag in Sachen, ja, wie wird's denn nun? Mhm. Momentan deuten die meisten Wettermodelle an, dass es mal flächendeckend auch mal ein bisschen regnet. Zumindest zeitweise. Die Frage ist jetzt für Dienstag, kommt der Regen auch an der Küste Mecklenburgs und auf Rügen und Hiddensee? Das ist die große Frage für Dienstag. Ansonsten nach Süden hin denke ich mal zeitweise Regen. Und kühl, nur noch so um die 10 Grad. Also es ist wirklich frisch. Und dann geht's langsam wieder rauf mit der Temperatur bei leicht durchwachsenem Wetter.
0: Besten Dank für die Werde In- und Utsichten. Stefan Kreibum direkt in Werdestudio um Hiddensee. Dank die.
1: Tschüssing.
0: Hier geht's wieder mit Treffpunkt Kirche und wir hören uns mit Platt an Sonnach, Glock 8 Norstens Wetter. Bett dahin.

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1: In den Kirchen bei uns in Mecklenburg-Vorpommern gibt es an diesem Wochenende jede Menge Musik. Denn dieser Sonntag ist sozusagen der Musiksonntag im Kirchenjahr. Und deshalb geht es auch beim Treffpunkt Kirche viel um Musik. Mit Musik zum Selbermachen, Musik mitten auf dem Marktplatz und Musik, bei der man zur Ruhe kommen kann. Ich bin Heiko von Kiedrowski und wünsche einen schönen guten Morgen.

0: Musik kann man hören, man kann sie aber auch einfach machen. Und darum geht es am Sonntag in Schmalsow, grob zwischen Demmin und Jarmen. Meine Kollegin Sarah Oltmanns hat sich über die Mitmach-Musikwerkstatt in der Dorfkirche informiert. Mit Gospel, Ukulele, Percussion. Und das Angebot ist ausdrücklich auch für Leute, die lange kein Instrument mehr in der Hand gehabt haben.
1: Also wir machen eigentlich alle gerne Musik bei uns in der Kirchengemeinde und Musik, finde ich, geht immer.
2: Deshalb hat Pastorin Susanne Kühn mit anderen Aktiven aus der Kirchengemeinde Kartloh-Feldschuh gesagt, wir organisieren eine Mitmach-Musikwerkstatt.
1: Wir wollen Leute einladen, dass sie mit uns zusammen Musik machen und Sachen ausprobieren, die sie vielleicht noch nie gemacht haben oder Sachen wieder auffrischen, die sie schon mal gemacht haben.
2: Und zwar bei verschiedenen Workshop-Angeboten.
1: Es gibt einen Gospel-Workshop, den man mit Erik machen kann zum Gospel-Singen als Chor. Man kann Ukulele auffrischen oder kennenlernen. Die sind einfach so nett und bunt und da haben wir ein paar bestellt und dann kann man kommen und es ausprobieren. Unser Schlagzeuger Matze Kerber, der bietet an, mit seinem Kumpel Percussion-Trommel-Workshops zu machen und sich da mal auszutoben.
2: Mitmachen kann man mit oder ohne Vorerfahrung. Hauptsache, man hat Bock drauf.
1: Wir haben ja extra Sachen rausgesucht, die irgendwie gehen. Also klar, wenn man jetzt merkt, man krampft sich da einen ab oder so, aber gerade Ukulele mit zwei Fingern hast einen Akkord und dann suchen wir einfache Lieder raus, dass man trotzdem Spaß hat.
2: Instrumente können mitgebracht werden, sind aber auch vor Ort vorhanden.
1: Ich habe extra bunte Ukuleles bestellt. Vielleicht bestelle ich noch Blumenketten. Aber ja, es soll einfach auch witzig sein. Also es soll ja nicht perfekt werden, gar nicht, sondern einfach Spaß machen. Auch, dass man die Angst verliert und merkt, ey, ich kann mehr als ich dachte. Und es macht Spaß in Gemeinschaft und auch mit Gospel singen. Ich denke, das fetzt ja auch.
2: Zum Abschluss des Tages wird es auch ein kleines Werkstattkonzert geben. Da präsentieren die einzelnen Workshop-Gruppen, was sie gemacht haben.
1: Und danach gibt's Grillen und Gemeinschaft und ja, hoffen wir, dass das eine nette Sache wird.
2: Die Veranstaltung findet statt in Schmalsow im Rahmen von Dorfkirche Mon Amour. Und da die Kirche allein zu klein ist, wird die Musikwerkstatt räumlich im Dorf ausgeweitet.
1: Wir dürfen unser Gemeindehaus in Schmalsow von der Kommune nutzen. Da gibt's viele Räume und da kann man sich austoben. Da gibt's auch einen Spielplatz draußen für die Kinder, die einfach so mitkommen. Oder wenn man sagt, ich habe einen Workshop Bock, aber nachher möchte ich durchs Dorf spazieren, dann kann man das auch machen. Also es ist ganz frei. Man kann das mitnehmen, was man möchte. Zwischendurch gibt's Kaffee und einfach auch so eine schöne Zeit miteinander. Und ja, wer Lust hat, mehr zu machen, kann mehr machen. Und wer Lust hat, nur eins zu machen, macht nur eins.
2: Die Mitmach-Musikwerkstatt findet statt am Sonntag, den 30. Mai. Die Workshops starten ab 14 Uhr und dauern je eine Stunde. Das abschließende Konzert ist um 18 Uhr in der Dorfkirche in Schmalsow. Das liegt grob zwischen Demmin und Jarmen. Die Musikwerkstatt kostet nichts.
1: Aber anmelden wäre cool bei uns im Pfarramt, dass wir wissen, wie wir die Workshops einteilen und wie viele Leute kommen, dass die Leitenden dann auch wissen, worauf sie sich einstellen müssen und Material bereithalten, Noten, Gitarren, Trommeln. Genau, das wäre ganz gut.

0: Wem das zu peinlich ist, sich selbst mit Musik auszuprobieren, für den spielt in Pasewalk die Musik ganz automatisch, jeden Tag auf dem Marktplatz. Nur nicht mehr so automatisch wie noch vor kurzer Zeit.
1: Seit fast 20 Jahren ist in Pasewalk auf dem Marktplatz jeden Tag ein Glockenspiel zu hören.
2: Das sind 23 Glocken aufgehangen auf ein Metallgerüst. Und diese Glocken, die werden per Funk, mit einem Magnethämmer drinne, die dann angeschlagen werden.
1: Diese Lieder sucht Dietmar Wohlgemuth aus.
2: Da muss ich auch mal drauf achten, dass es um 9.45 Uhr für irgendwie ein Morgenlied ist oder einen morgendlichen Charakter hat. Mittags habe ich dann immer so das Hauptlied genommen und abends auch mal dann versucht, für die Kinder Lalilu oder Sandmann oder so eine Lieder, die dann zur Gute Nacht winken, dann einzugeben.
1: Dietmar Wohlgemuth hat sich dabei immer ein richtiges Programm ausgedacht, das jede Woche gewechselt hat.
2: Ja, und dann, wie gesagt, versuche ich natürlich, weil ich ja nun einen kirchlichen Hintergrund habe, auch immer wenigstens jede Woche ein Kirchenlied mit einzugeben, dass auch die christliche Gemeinde sich da zu Hause fühlt, wenn sie diese Lieder hören.
1: Die Lieder wurden vor vielen Jahren auf einem Keyboard eingespielt und Dietmar Wohlgemuth hatte seither eine große Auswahl, wobei die Betonung auf hatte liegt.
2: Naja, jetzt zurzeit haben wir ein Problem. Also ich hatte insgesamt 128 Lieder waren eingespeichert. Danach konnte ich mir also immer aussuchen, welche Lieder ich jede Woche spiele. Und dann hat man natürlich so eine Präambel, in der man sagt, welche Jahreszeit ist, welche Tageszeit ist, welche Feiertage sind. Danach sucht man die Lieder aus. Ne, gerade bei Jahreszeiten kann natürlich keine Sommerlieder im Winter spielen oder Weihnachtslieder. Also man muss immer genau wissen, welche Lieder man dafür nimmt. Und ich hatte da eine große Auswahl.
1: Und zwar so lange, bis die Lieder digitalisiert werden sollten.
2: Dann kam der Unfall. Ja, weil wir mussten die Lieder, die jetzt eingespielt waren, auf einen Stick speichern. Anstatt die zu speichern, haben wir sie alle gelöscht. Jetzt habe ich von meinen 128 Liedern nur noch 23, die vorher schon mal gespeichert waren. Jetzt kann ich zurzeit nur zwischen 23 Liedern kann ich jetzt mir Lieder aussuchen.
1: Und seitdem wechseln die Lieder nicht mehr wöchentlich, sondern nur noch alle 14 Tage.
2: Weil ich ja kaum eine Auswahl habe. Und da habe ich nur ein, zwei Volkslieder, ein oder zwei Weihnachtslieder. Also ich bin jetzt richtig in der Bredouille.
1: Dietmar Wohlgemuth vermisst die Lieder sehr. Für ihn ist das Glockenspiel ein richtiges Herzensprojekt.
2: Ich fand zum Beispiel so, als ich fortging, war die Straße steil. Ne? Zum Beispiel das von Karussell, das Lied war auch mit drin. Fand ich immer schön, ist jetzt gar nicht mehr drin. Oder, so. Oder auch sehr viele Volkslieder fielen mir. Ne? Die jeder, wenn er vorbeigeht, sofort erkennt. Das ist ja immer wichtig. Da habe ich kaum eine Auswahl.
1: Dietmar Wohlgemuth hofft nun am Sonntag Kantate, dass er seine alte Liedauswahl wieder erhält und die Menschen in Pasewalk wie gewohnt mit dem Glockenspiel glücklich machen kann.

0: Auch in Neustrelitz spielt Musik eine große Rolle. Aber weniger zum Aufmerksamwerden, wie auf dem Marktplatz in Pasewalk, sondern eher, um bei sich selbst zu sein. Sarah Oltmanns hat mit Ruth Susanne Schröter über ein besonderes Abendgebet in Pekatel gesprochen.
1: Psalmen kommen vor, Gebete und wunderbare liturgische Gesänge im traditionell gesungenen Abendgebet der anglikanischen Kirche. Seit Jahrhunderten wird es in England gesungen, in manchen Kathedralen sogar täglich. Und seit einigen Jahren gibt es den Evensong, auch bei uns in Mecklenburg-Vorpommern, nämlich in Pekatel, das gehört zur Kirchengemeinde Wanska und liegt in der Nähe von Neustrelitz.
2: Das ist eine andere Atmosphäre. Durch diesen Wechsel der liturgischen Gesänge mit den Gottesdienstliedern verbindet sich das irgendwie wunderbar, ne? Und dann ist das Gebet dazwischen, der Psalm wird gelesen und das ist immer gleich.
1: Ruth Susanne Schröter ist jede Woche dabei und spielt beim Evensong Orgel.
2: Nur die Lieder, die wechseln. Zwei Lieder aus dem Gottesdienstprogramm, was in der Woche dran ist, suche ich raus und dann ein Abendlied und zum Schluss noch ein Segenslied.
1: Der Ablauf ist immer gleich.
2: Wir haben ein feststehendes Gebet und das wird von allen gelesen im Wechsel.
3: Es besteht im Prinzip aus, sag ich mal, 10 Versen oder sowas. Ja. Das sind eigentlich Fürbitten. Wir beten für den, für das, für dies und so weiter. Und nachdem wir jetzt so viele sind, haben wir gedacht, es ist schöner, wenn jeder einen Vers liest und man geht einfach reihum durch die Bank.
1: Jürgen Krämer ist auch jeden Samstagabend dabei, ab 18 Uhr in der Dorfkirche Pekatel.
3: Ich bin oft ganz schön müde und erschöpft und denke, oh, jetzt müssen wir Abendgebet oder sowas. Und ich gehe da immer raus, beschwingt. Das ist dieses Singen und diese auch diese Wiederholungen, ne, ein Ritual, was sich also jede Woche wiederholt und dadurch eine, ja, so eine Tiefe erreicht, ne, die man sonst so in der heutigen Zeit, wo alles immer neu erfunden werden muss und das Aha und dann ne, ganz toll und dann nach 3 Wochen ist man wieder auf einem ganz anderen Dampfer, das ist da nicht.
2: Nee, ne? Das ist so stetig und wir sind so im Schnitt 12 Leute, die regelmäßig kommen. Mhm. Und dazu kommen dann immer noch mal Gäste oder wer das gerade mal gelesen hat. Und diese 12 Leute, denen geht es genauso. Also wenn wir hinterher noch in der Abendsonne vor der Kirche stehen, dann kommt von allen anderen auch dieses, ach, war das heute wieder schön und beruhigend und erholsam und ja.
3: Was natürlich sehr schön ist, ist, dass die Kirche auch eine gute Akustik hat, ne, muss man sagen. Mhm. Und wir haben das Glück, dass in Pekatel durch diese Orgelbegleitung und dass der Klang einfach diesen Raum sehr schön ausfüllt. Und das macht eben Spaß.
2: Ja. Ne?
3: Also das macht Spaß, da laut zu singen oder so, weil das einfach schön klingt.
1: Abendsonne und innerer Frieden, das lässt sich erleben beim Evensong in Pekatel. Jeden Samstagabend wird das Abendgebet dort gefeiert, gesungen, natürlich kostenfrei. Los geht es immer ab 18 Uhr in der neugotischen Dorfkirche mit der schönen Akustik.
0: In unserer Kolumne von Klaus Böllert geht es nicht um Musik, sondern um eine andere wichtige Frage, die Menschenwürde. Was wäre, wenn Ausbeutung durch Zwangsprostitution keine Nachfrage mehr hätte?
4: Ich möchte, dass 250 bis 400.000 Frauen aufhören können zu arbeiten. Das scheint dem Anliegen der Arbeiterbewegung nicht nur am 1. Mai zu widersprechen, aber es geht mir um schlimmste Ausbeutung. Wie viele Frauen genau in Deutschland als Prostituierte leben, weiß niemand genau. Die allermeisten haben eine Migrations- oder Fluchtgeschichte. Manche wurden mit der Aussicht auf Jobs als Haushaltshilfen oder so nach Deutschland gelockt. Andere wussten, dass sie als Prostituierte arbeiten sollen, sind aber vom Ausmaß der Gewalt entsetzt. Das sind Beobachtungen der Sozialarbeiterinnen von Solvodi. Das ist die Abkürzung für Solidarity with Women in Distress, Solidarität mit Frauen in Not. Die Organisation wurde vor fast 40 Jahren von der Ordensschwester Lea Ackermann gegründet. Die setzte sich in Kenia für die Rechte von Prostituierten ein und tat das weiter, als sie nach Deutschland zurückkehrte. Gespräche mit den Sozialarbeiterinnen von Solvodi sind immer erschütternd. Wie viel Gewalt Frauen in der Prostitution erleben, psychische und physische. Wie Männer sie wie Gegenstände behandeln und sogar von Elend und Angst erregt werden. Dass Frauen in Bordellen jeden Tag 5 Kunden brauchen, um die Kosten vor allem für Miete zu decken. Es gibt Verletzungen und Krankheiten, die für Frauen in der Prostitution typisch sind. Keine Details hier, kann man auf solvodi.de nachlesen. Ich weiß, dass es vielleicht naiv ist, wenig realistisch auch, aber was wäre, wenn wir Männer bessere Menschen werden, indem wir keinen Sex mit Ausbeutung suchen, sondern nur noch Sex mit Liebe? Das wäre mal ein richtig gutes Beispiel, dass der Markt etwas regelt. Wenn Männer nicht mehr zu Prostituierten gehen, gibt es auch kein Leid mehr von Frauen in der Prostitution.
0: Das war's schon wieder mit Treffpunkt Kirche auf NDR 1 Radio MV. Am Mikrofon war Heiko von Kiedrowski. Ganz vielen Dank fürs Zuhören und einen gesegneten ersten Sonntag im Mai.

0: Flattern Sönnach ist hier, der Glockentiet. Glock 8 haben wir das.
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0: Mit Christian Schäbe heute Morgen. Der gestrandete Buckelwal Christian ist frei, ja. Er schwimmt wieder alleine. Aber wo genau, das fragen sich viele Leute. Wie ist die Situation heute Morgen?
2: Also Umweltminister Backhaus hat nach eigenen Angaben derzeit keine Erkenntnisse darüber, wo sich der Buckelwal aktuell befindet. Daten seines Trackers würden bisher nicht an ihn weitergeleitet, sagte Backhaus. Er will aus der Strandung des Buckelwals aber Lehren ziehen. Er wolle in der kommenden Woche auf der Umweltministerkonferenz das Thema auf die Tagesordnung bringen, sagte er im Interview mit NDR 1 Radio MV. Aus der aktuellen Redaktion Birgit Brücheler.
3: Wir müssen mehr für den Umweltschutz tun, so Backhaus-Resümee. Denn 19 Millionen Tonnen Müll belasteten jährlich die Weltmeere und der Klimawandel verändere die Lebensräume der Meerestiere, mahnte er. Zudem brauche es ein Koordinationssystem der Küstenländer und des Havariekommandos, um Fälle wie Walstrandungen zu managen. Der Buckelwal, der mehr als 4 Wochen vor der Insel Pöhl auf einer Sandbank gelegen hatte, war heute früh in der Nordsee freigesetzt worden. Wie es dem Tier geht, ist bislang unklar.
2: Zum heutigen Tag der Pressefreiheit sehen internationale Journalistenverbände eine zunehmende Gefahr für Medienschaffende. Vor allem durch Kriege und bewaffnete Konflikte ist das Risiko für Journalisten gestiegen. Aus der Aktuell-Redaktion berichtet dazu Pascal Küpper.
4: Eine große Rolle spielen die weltweiten Kriege und Konflikte. Journalisten auch hier in Deutschland berichten zum Beispiel von Bedrohungen wegen der Nahost-Berichterstattung. In den Kriegen selbst werden außerdem viele Medienschaffende getötet. UN-Menschenrechtskommissar Türk würdigt deshalb die Arbeit von mutigen Reportern und Fotografen in Kriegsgebieten. Sie liefern verlässliche Informationen und müssen ständig mit der Gefahr leben, bombardiert oder entführt zu werden. Dazu kommt laut Journalistennetzwerk IPI der Aufstieg autoritärer Regierungen, in denen kritische Journalisten systematisch überwacht und schikaniert werden. Der Deutsche Journalistenverband fordert mehr Einsatz von Politik und Justiz, damit die Pressefreiheit nicht zum Schönwettergrundrecht verkommt.
2: 2 Menschen sind bei einer Kollision ihres Wagens mit einem Baum schwer verletzt worden. Ein 42-Jähriger sei auf einer geraden Straße bei Miro im Landkreis Mecklenburgische Seenplatte von der Fahrbahn abgekommen und mit dem nicht zugelassenen Auto gegen einen Baum geprallt, teilte die Polizei mit. Sowohl der Fahrer als auch der 28 Jahre alte Beifahrer erlitten durch den Aufprall schwere Verletzungen. Die Polizei hat den Verdacht, dass der Fahrer Alkohol getrunken hatte. Der FC Schalke 04 kehrt nach einem 1:0-Sieg gegen Fortuna Düsseldorf in die erste Fußball-Bundesliga zurück. Dort hat es gestern diese Ergebnisse gegeben. Bayern München und Heidenheim trennen sich 3:3. Eintracht Frankfurt unterliegt dem HSV 1:2. Werder Bremen verliert gegen den FC Augsburg 1:3. Der erste FC Union Berlin und der erste FC Köln spielen unentschieden 2:2. Die TSG Hoffenheim und der VfB Stuttgart trennen sich 3:3 und Bayer Leverkusen schlägt RB Leipzig mit 4:1. Der FC Hansa Rostock hat im Aufstiegsrennen der dritten Fußballliga den erhofften Auswärtssieg verpasst. Das Team spielte bei Alemannia Aachen 1:1 unentschieden. Jan Dittürgeit, unser Hansa-Reporter, was bedeutet das für die Ausgangsposition?
5: In der Tabelle sind die Rostocker auf Platz 6 abgerutscht. Der Abstand zum Relegationsplatz beträgt 3 Punkte. Er kann aber heute noch auf 5 Zähler wachsen. In Aachen präsentierte sich Hansa deutlich stabiler als zuletzt. Nachdem die Partie in der ersten Halbzeit aufgrund eines Gewitters für 9 Minuten unterbrochen werden musste, brachte Kraus die Hanseaten noch vor der Pause in Führung. Nach knapp einer Stunde kam die Alemannia aber durch einen Foulelfmeter zum 1:1. In einer umkämpften Partie war es am Ende ein gerechtes Unentschieden. Noch also besteht ein kleines bisschen Resthoffnung für Hansa im Aufstiegsrennen. Allerdings muss die Brinkmann-Elf in der Tabelle nun noch an 3 Mannschaften vorbei.
2: Und den Aufstieg bereits geschafft hat gestern der VfL Osnabrück, spielt also im nächsten Jahr in der zweiten Liga.
0: 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Hüt aparte Mix und Sonnen, Schienen und Wolken wag meistendals. Saldat durch, blieben die Temperatur, klattert an den Wordekanten, Bett 41 Grad. In Binnenland Bett sommerhaftige Sösse und Würnig. Obstunshem wie in Anklam Aldörtein, Bijuchen Lübsdörp sind dat Viertein und in Warnemünden Pföftein graut. Die Wintertau kümmt Laubet Mitteldull und Südwest. Und so geht wieder morgen an Morgendach. Der Dach fängt mit Wolkenporrägen Schuhe an. Pardon. Lorder war dat von der Ostsee her freundlicher und die Sünd kümmt ganz gaut ruht. Temperatur Betten wat keuliger, Nengtein Bett 42 Grad. Dienstag noch nicht ganz säke. Keuliger war das auf jeden Fall. 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Mitte wegen Donnerstag durch Wussen, Wolken sind wahrscheinlich meist durch, maximal noch 12 Bett 15 Grad. Pollen sind auch in der Wergens, Porfleigen von der Ellern, Dull sind die Barken in der Wergens. 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

0: 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Christian, der Buckelwal, der vor Pöhl gestrandet war, ist wieder frei. Er ist hoffentlich in der Nordsee unterwegs oder bestenfalls sogar auf dem Weg in den Atlantik. Nur, man weiß es eben nicht so genau.
1: Genau. Umweltminister Backhaus hat nach eigenen Angaben jedenfalls keine Erkenntnisse darüber, wo sich der Buckelwal aktuell befindet. Das Tier war gestern von einer privaten Initiative in der Nordsee ausgesetzt worden. Daten seines Trackers würden bisher aber nicht an ihn weitergeleitet, sagte Backhaus. Man wolle die weitere Reise des Wals aber durchaus nachvollziehen. Backhaus kritisierte, dass er schon seit Tagen keinen Kontakt zu der Rettungsinitiative habe. Mit Gottesdiensten und einer Gedenkfeier wird heute in der KZ-Gedenkstätte Dachau an die Befreiung des Lagers vor 81 Jahren erinnert. Bei den Veranstaltungen werden auch Überlebende erwartet. Dachau war eines der ersten Konzentrationslager der Nationalsozialisten. In den 12 Jahren seines Bestehens waren dort mehr als 200.000 Menschen inhaftiert. Mehr als 41.000 wurden ermordet. Am 29. April 1945 befreite die US-Armee das KZ Dachau. Der FC Schalke 04 kehrt nach einem 1:0-Sieg gegen Fortuna Düsseldorf in die erste Fußball-Bundesliga zurück. Dort hat es gestern diese Ergebnisse gegeben. Bayern München und Heidenheim trennen sich 3:3. Eintracht Frankfurt verliert gegen den HSV 1:2. Werder Bremen unterliegt dem FC Augsburg 1:3. Union Berlin und der 1. FC Köln trennen sich 2:2. Die TSG Hoffenheim und der VfB Stuttgart spielen 3:3. Und Bayer Leverkusen schlägt RB Leipzig mit 4:1. In Liga 3 ist der FC Hansa bei Alemannia Aachen nicht über ein 1:1 hinausgekommen. Der erste Aufsteiger steht hier bereits seit gestern fest. Es ist der VfL Osnabrück, der im kommenden Jahr in der zweiten Liga spielt. Und in der Basketball-Bundesliga haben die Rostock Sea Wolves mit 89:79 gegen Jena gewonnen.
0: 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Kalt, also in Vergleich mit nu, 12 bis 15 Grad. 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
2: Mit Mirko Bock. Guten Morgen. Pünktlich zur 800-Jahr-Feier gibt es für Parchim neue Ortsschilder. An 14 Stellen weisen neue Zusatzschilder jetzt auf die plattdeutsche Sprachtradition hin. Zu lesen sind der ursprüngliche niederdeutsche Name Parchim sowie der verbreitete Spitzname Pütt. Im Zuge der Arbeiten wurden auch stark frequentierte Hinweistafeln zu Städtepartnerschaften erneuert. Sie machen jetzt schon auf das Jubiläum aufmerksam. Gefeiert wird vom 30. Mai bis zum 7. Juni 2026. Gestern Vormittag sind bei einem Verkehrsunfall bei Brühl zwei Menschen leicht verletzt worden. Laut Polizei hatte ein 51-jähriger Fahrer an einer Einmündung zur Landesstraße die Vorfahrt missachtet. Er sei dann mit dem Auto einer 69-Jährigen zusammengestoßen. Das Fahrzeug der Frau ist von der Straße abgekommen und blieb im Straßengraben liegen, so die Polizei weiter. Der Mann und die Frau wurden ins Krankenhaus nach Schwerin gebracht. Die Landesstraße war bis mittags voll gesperrt. Der FC Mecklenburg-Schwerin hat gestern im Verbandsliga-Duell gegen den SV Pastow gewonnen. Der Endstand 2:1. Zunächst gingen die Gäste mit einem Elfmeter in der 25. Minute in Führung. Kurz nach der Halbzeit konnte Alexander Paterman ausgleichen. Der Schlusstreffer war ein Eigentor in der 54. Minute. Als nächstes steht für den FCM ein Spiel gegen den Güstrower SC 09 am nächsten Sonnabend an.
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0: von Wechström, schön, Gordon Lightfoot, If You Could Read My Mind. 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
1: Ja. Also, Chefin, ich würde nur mal deutlich sagen, dass mein Gehalt nicht lang. Ich bin nicht zufrieden.
2: So?
1: Ja, ich will nur mal endlich nach meinen Fähigkeiten bezahlt werden.
2: Aber Herr Ossenkopp, ich kann Sie doch nicht verhungern lotten.
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0: Sekunden laufen. Einen schönen guten Morgen mit Europe, the final countdown, 9 Uhr.
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0: Ja, der Buckelwal, der ist wieder frei und alles hofft, dass er den Weg zurück in den Atlantik schafft. Bei mir jetzt Christian Schewe aus unserer Nachrichtenredaktion. Allerdings muss man sagen, Christian, es bleiben ganz schön viele Fragen, ne?
2: Ja, absolut. Zum einen gibt's kaum bis keinen Kontakt zu dem Schlepperverband, der den Wal transportiert hat. Und die Frage, wie ist die Freilassung eigentlich genau abgelaufen? Es gibt ja einige Vorwürfe. Janine Grebe aus der Aktuellredaktion.
3: Die Barsch, in der Wal transportiert wurde, wird aktuell von der Robin Hood durch die Ostsee nach Kiel geschleppt. So ist es auf dem Schiffstracker Vesselfinder zu sehen. Wo sich der Wal befindet, ist unklar. Zwar soll er mit einem Peilsender ausgestattet worden sein, die Daten sind jedoch nicht zugänglich. Das wird vom Meeresmuseum Stralsund kritisiert. Eine Meeresbiologin des Museums sagt, dass der Wal erst als gerettet gelten könne, wenn er den Nordatlantik erreicht, frisst und sich sein Gesundheitszustand verbessert. Unterdessen gibt es offenbar Unstimmigkeiten zum Ablauf der Rettung. Eine Tierärztin aus dem Rettungsteam hat in den sozialen Medien Anschuldigungen gegen andere Helfer und den Kapitän erhoben. Auch die beiden Initiatoren, die Aktion finanziert haben, distanzieren sich in einem Schreiben, das der Bild vorliegt, von der Art und Weise der Freilassung. Es wird von Alleingängen gesprochen.
2: Der angekündigte Abzug von US-Truppen aus Deutschland stößt bei führenden Republikanern im US-Kongress auf Kritik. Die Vorsitzenden der Verteidigungsausschüsse von Senat und Repräsentantenhaus, Wicker und Rogers, zeigten sich in einer gemeinsamen Erklärung sehr besorgt. Sie warnen vor einem falschen Signal an Russland. Die beiden Republikaner weisen außerdem darauf hin, dass Deutschland seine Verteidigungsausgaben deutlich erhöht habe. Trump hat inzwischen erklärt, er wolle die Zahl der US-Soldaten in Deutschland sogar um weit mehr als 5.000 verringern. Weitere Details nannte der Präsident noch nicht. Nach dem Erpressungsversuch gegen den Babykosthersteller Hipp hat die österreichische Polizei einen Verdächtigen festgenommen. Wie die zuständige Staatsanwaltschaft Eisenstadt bekannt gab, handelt es sich um einen 39 Jahre alten Mann. Er werde derzeit verhört. Im April hatte jemand versucht, Hipp mit vergifteter Babynahrung zu erpressen. In Österreich, Tschechien und der Slowakei waren 5 manipulierte Gläser mit Rattengift entdeckt worden. Nach einem 6. Glas wurde zuletzt noch in Österreich gesucht. Das deutsche Sortiment war nach Angaben des Unternehmens nicht betroffen. Ein Biker-Gottesdienst beginnt in einer Stunde auf dem Marktplatz in Neubrandenburg. Dabei wird nicht nur geheiratet, sondern auch Geld gesammelt für einen guten Zweck. Aus dem Hafenmüll-Studio Thomas Köhler.
4: Eigentlich feiern sie in diesem Jahr ihre Porzellanhochzeit, also 20-jähriges Ehejubiläum. Doch so eine Chance wollen sich beide nicht entgehen lassen. So lässt sich das Paar aus Altentreptow heute vor mehreren hundert Bikern ein zweites Mal trauen. Anschließend wird das Paar gesegnet. Es folgt die Andacht für alle Motorradfahrer, bevor eine Ausfahrt in die Mecklenburgische Seenplatte startet. Dabei soll ordentlich Geld in die Kasse kommen, unter anderem um die Lebenshilfe Neubrandenburg zu unterstützen. Aber auch der Nachwuchs der Feuerwehren soll von den Spenden der Biker profitieren.
2: In der Basketball-Bundesliga haben die Rostock Seawolves einen wichtigen Heimsieg gefeiert. Gegen Science City Jena hieß es am Ende 89-79. Aus der Sportredaktion Clemens Paulsen.
5: Das war eine zähe Angelegenheit für die Seawolves vor mehr als 4.000 Zuschauern in der Stadthalle. Es war ein Pflichtsieg, mehr dann aber auch nicht. Wichtig ist dieser Erfolg ganz sicherlich, denn es lässt den Seawolves alle Chancen, die Play-Ins, also Tabellenplatz 10, doch noch zu erreichen. Dafür allerdings wären zum Saisonfinale 2 Siege, also in Vechta und zu Hause gegen die Hamburg Towers, fast schon zwingend nötig. Die Seawolves gewinnen nicht spektakulär, aber sie gewinnen mit 89-79 gegen Science City Jena.
0: Und ich freue mich ja immer ganz besonders, wenn ich das höre, dass die Wölfe gewonnen haben. Und das Spiel gegen die Towers findet an meinem Geburtstag statt. Das muss ein Zeichen sein. Ich drücke persönlich die Daumen, dass das was wird. Ja, das Wetter für uns in Mecklenburg-Vorpommern. Heute auf jeden Fall ein paar mehr Wolken hier unterwegs. 18 Grad zurzeit in Schwerin, dann haben wir 17 in Rostock und 19 in Neubrandenburg. Ja, wir gehen aber noch mal hoch auf bis zu 26 Grad heute. Und ab und an kann es heute mal so ein bisschen nass werden. Kleiner Schauer oder auch mal ein Gewitter mit dabei. In der kommenden Nacht dann auch viele Wolken, paar Schauer bei so um die 13 Grad. Und morgen am Montag auch viele Wolken, paar Schauer. Im Laufe des Tages wird es aber besser. Und am späten Abend dann ja von der Elbe bis zur Elde kann es ein bisschen regnen bei bis zu 22 Grad. 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So, und da haben wir schon gleich jemanden am Telefon.
6: Hallo, ist der Immo.
0: Moin.
6: Findet der Vorpommern-Duathlon statt?
0: Ja.
6: Deshalb ist die L262 ab ca. 9.30 Uhr in Richtung Spandauer Hagen voll gesperrt. Da kommt man erst ab 14 Uhr wieder durch Richtung Dresden. Und ansonsten im Ortsgebiet Lubmin den ganzen Tag über Läufer unterwegs.
0: Dankeschön, lieber Emmo. Also heute der Vorpommern-Duathlon. Die Strecke zwischen Lubmin und Freest ist da wirklich inklusive der Zufahrt zur Marina gesperrt. So ab ja 9.30 Uhr, 10 Uhr bis 14 Uhr, dass wir es mal gehört haben. Und ansonsten, ja, wir haben noch Blitzer. Geblitzt wird auf der A14 Richtung Karstadt, kurz vorm Kreuz Schwerin. Dann geht's auf die A24 Richtung Hamburg, Höhe Wörbelin und Richtung Berlin im Dreieck Wittstock-Dosse. B96 zwischen Rambin und Samtens am Parkplatz. Dann B103 Stadtautobahn Rostock, stadteinwärts, Höhe Groß-Klein. Auf der 104 am Ortsausgang Pasewalk Richtung Polzow. Es geht auf die 105 gleich zweimal. In Altheide Richtung Rostock und in Rostock an der Abfahrt Groß-Klein. Wenn Sie vom Warnow-Tunnel kommen. Es geht auf die B111 zwischen Bannemien und Malzow. B192 kurz vor Neuendorf Richtung Neubrandenburg und direkt in Goldberg. Güstrower Straße Höhe Supermarkt. B198 in Miro Richtung Zirto. In Bordin Richtung Lützow und zwischen Hohendorf und Zemitz. Und danke an Emmo, der sich hier schon gemeldet hat. Und wenn Sie auch noch einen Blitzer entdeckt haben. Oder vielleicht einen richtig coolen Veranstaltungstipp, wo Sie sagen, ja hier, da müssen Sie heute hin. Dann klingeln Sie hier durch bei mir 0800 59 59 100 oder schicken mir gerne Nachricht über die NDR MV App.
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0: Jo, und mit dem Lieblingsmix bei NDR 1 Radio MV. Wir spielen die Deutschen, wir spielen die Aktuellen und wir spielen vor allem die Kulthits, die meisten 80er. Ich liebe ihn, Rick Astley, Together Forever. Einen schönen guten Morgen, es ist schon wieder Sonntag.
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1: Was ein toller Song. Peter Fox, Haus am See, der deutsche Hit. In ihrem Lieblingsmix bei NDR 1 Radio MV. Wir gucken einmal auf die Straßen. Achtung, Autofahrer auf der R20. Rostock Richtung Lübeck. Zwischen Grevesmühlen und Schönberg, da liegt ein Tier auf der Fahrbahn. A20, Rostock Richtung Lübeck, zwischen Grevesmühlen und Schönberg, ein Tier auf der Fahrbahn. Fahren Sie bloß vorsichtig.

0: Hier ist NDR1 Radio MV am Sonntagmorgen. Wir sind ihr Hansa Radio. Ja, ein 1:1 auswärts bei der formstarken Alemannia aus Aachen. Normalerweise wäre das ja für den FC Hansa ein achtbares Ergebnis, ne? In der aktuellen Situation bringt dieser eine Punkt die Rostocker allerdings nicht wirklich voran. Jan Dittjugeid ist unser Hansa-Reporter. Jan, kann das Team trotzdem noch auf den Aufstieg hoffen, sag mal?
1: Ja, vor einer Woche, da habe ich gesagt, dass die Wahrscheinlichkeit bei vielleicht noch 10% liegt. Jetzt würde ich auf 5% runtergehen. Der Auftritt in Aachen, der war völlig in Ordnung, aber nur ein Sieg hätte Hansa wirklich nochmal ins Aufstiegsrennen zurückgebracht. So muss man jetzt der Realität ins Auge schauen und das macht Stürmer Maximilian Kraus auch.
2: Ja, ich glaube, wir müssen schon realistisch sein, also dass nicht mehr viel für uns spricht, das muss man auch ehrlich sagen. Wir werden natürlich niemals aufgeben, also wir werden jetzt versuchen, noch 2 Siege zu holen, angefangen erstmal mit einem Heimsieg. Wir werden da alles raushauen, um die Minimalchance noch zu wahren, aber ich will jetzt hier keine großen Sprüche klopfen.
1: Obwohl Mitkonkurrent Essen gestern verloren hat, ist in der Tabelle der SC Verl an Hansa vorbeigezogen, sodass die Rostocker jetzt an 3 Mannschaften vorbei müssen, um noch Dritter zu werden. Und sollte Duisburg heute Nachmittag gegen Cottbus gewinnen, dann würde sich der Abstand zu Platz 3 noch auf 5 Punkte vergrößern. Und für diesen Fall, da würde ich mit der Aufstiegswahrscheinlichkeit dann sogar nochmal von 5 auf 2% runtergehen.
0: Am kommenden Sonnabend empfängt Hansa dann am vorletzten Spieltag die 2. Mannschaft des VfB Stuttgart im Ostseestadion am Nachmittag. Ja, und zumindest bis dahin lebt dann also die Hoffnung doch so ein ganz kleines bisschen weiter für Hansa Rostock.

Das ist der Lieblingsmix bei NDR1 Radio MV am Sonntag vor, ja, morgen, nicht Vormittag, ich sag noch morgen, mit den aktuellen Hits, den deutschen Hits und vor allem den Kulthits. Ja, wir spielen ja die meisten 80er hier bei NDR1 Radio MV. Und hier träumen wir am Sonntagmorgen nochmal so ein bisschen weiter mit Phil Collins und seinem Wahnsinnshit von 1984, Against All Odds.

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1: Das Wetter für uns in Mecklenburg-Vorpommern ist sommerlich auf jeden Fall. Allerdings gibt es heute ein paar mehr Wolken. Und es ist einiges los bei uns im Land. Ich habe gerade eine Nachricht bekommen über die MDR MV-App. Hören wir mal rein.
2: Guten Morgen, hier ist Hannelore. In Oldenhagen bei Greifswald, da findet ab 10 Uhr ein Reit- und Springturnier statt. Das ist richtig toll und ist, glaube ich, nach 2 Jahren jetzt wieder das erste Mal. Also dann euch noch einen schönen Tag.
1: Ja, und das Wetter, wie gesagt, passt auch. Heute sehr viel Sonnenschein, wieder ein paar dickere Wolken. Ganz vereinzelt kann es mal einen Schauer oder auch mal ein Gewitter geben. Also so richtig viel wird's nicht. Es bleibt auch immer noch bei der hohen, doch muss man sagen, Waldbrandgefahr. Stufe 4 von 5. So von der Seenplatte sowie bis nach Usedom, Randobruch. Das ist nicht ganz ungefährlich. In der kommenden Nacht dann auch wolkig. Ein paar Schauer sind mit dabei, bei um die 13 Grad. Und der 3-Tage-Trend morgen am Montag auch viele Wolken. Erst noch Schauer, dann wird's aber nicht, ja, ganz schön. Bei bis zu 22 Grad. Am Dienstag könnte es wohl laut aktueller Prognose sehr verregnet werden. Da gucken wir mal. Insgesamt sind wir dann nur noch bei um die 10 Grad. Das ist happig. Und am Mittwoch auch viele Wolken, so ein bisschen Regen bei so 11 bis 13 Grad. 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Und ich habe nochmal so einen kleinen Hinweis für Vorpommern, den Duathlon. Da gibt's ja heute die Laufstrecke, beziehungsweise ist das eigentlich Laufen und Fahrradfahren? Ich glaube ja. Schreiben Sie mir gerne mal über die NDR MV-App. Zwischen Lubmin und Freest nämlich, da ist auch inklusive die Zufahrt zum Marina Lubmin gesperrt. Ja, so ab 10 Uhr bis 14 Uhr. Und auch nochmal der Hinweis, wegen der Bauarbeiten in Kröslin kann man das Ganze auch irgendwie nicht so richtig umfahren. Dann haben wir noch Blitzer. Geblitzt wird auf der A14 Richtung Karstadt, kurz vorm Kreuz Schwerin. Dann auf der A24 Richtung Hamburg, Höhe über Berlin und Richtung Berlin im Dreieck Wittstock-Dosse. Dann geht's auf die B96 zwischen Neustrelitz und Fürstenberg, Höhe Abzweig Drewin. Und auch auf Rügen zwischen Rambin und Samtens, gleich am Parkplatz. Dann auf der Stadtautobahn Rostock, das ist die 103 stadteinwärts, Höhe Groß-Klein. Auf der 104 am Ortsausgang Pasewalk Richtung Polzow. Dann zweimal auf der 105 in Altheide Richtung Rostock. Und den hatten wir schon. Dann B111 zwischen Bannemien und Malzow. B192 zweimal kurz vor Neuendorf Richtung Neubrandenburg. Und in Goldberg, Güstrower Straße, Höhe Supermarkt. B197 zwischen Sarno und Antlam. Dann B198, mein Gott, das sind ja einige heute wieder. In Miro Richtung Zirto, in Bordin Richtung Lützow, zwischen Hohendorf und Zemitz und zwischen Rübel und Sito. Und wenn Sie auch noch einen Blitzer entdeckt haben oder einen Tipp haben, was Sie heute anstellen wollen, dann machen Sie es auch gerne wie die Hannelore und schicken gerne mal eine NDR MV-App, also da in der App, eine Nachricht, gerne auch eine Sprachnachricht, oder Sie klingeln halt klassisch durch. 0800 59 59 100.
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0: Was ist los heute in Ihrer Region? Schon wieder 3. Mai, das Wetter stimmt. Da hören wir doch mal rein.
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2: Mit Mirko Bock, guten Tag. In Grevesmühlen lädt die Feuerwehr heute zum Straßenfest ein. Das Gewerbegebiet Langer Steinschlag verwandelt sich zum Treffpunkt für alle, die mitfeiern wollen. Besucher erwartet unter anderem ein Flohmarkt und für das leibliche Wohl wird auch gesorgt. Die Feuerwehr öffnet ihr Gerätehaus und gewährt spannende Einblicke in ihre Ausrüstung. Es gibt eine Automeile, eine Tombola und ein buntes Kulturprogramm mit Musik. Los geht es um 10 Uhr. Heute ist auch ein Tag der Kirchenmusik. Interessierte sind in den Schweriner Dom und in die St. Paulskirche eingeladen. Zunächst geht es um 10 Uhr im Dom mit einem Kantatengottesdienst los. Die Stadt- und Domkantorei, Solisten und ein Orchester präsentieren ein Werk von Johann Sebastian Bach. Anschließend kann die historische Ladegastorgel bei einer Führung besichtigt und gehört werden. Der zweite Teil beginnt um 13.30 Uhr in der Paulskirche. Auch hier können die Besucher die ebenfalls historische Orgel von Friedrich Friese in einer Führung und einer Orgelmatinee erleben. Der Eintritt ist jeweils frei, um Spenden wird gebeten. Und in Zarrentin eröffnet um 10 Uhr der Biosphäre Schalseemarkt. Mehr als 45 Erzeuger bieten regionale Lebensmittel und selbstgemachtes Kunsthandwerk an.
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Memories and Stories von Mark Forster, deutscher Hit in ihrem Lieblingsmix bei NDR1 Radio MV am Sonntagmorgen. Wir spielen aber auch die aktuellen und die besten Kulthits, denn wir haben ja die meisten 80er hier bei NDR1 Radio MV und sie ist leider nicht mehr unter uns, aber ihre Hits bleiben auf jeden Fall. Auf geht's in der 1984. Laura Branigan, Self Control.

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2: Ja, und dieser Wal, der lässt uns auf jeden Fall nicht los. 10 Uhr jetzt.
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2: Ja, endlich ist er frei, der Buckelwal, Christian Schewe in unserer Nachrichtenredaktion. Aber diese Freilassung in der Nordsee, die sorgt wirklich für Streit und vor allem ja für viele offene Fragen.
4: Ja, ganz genau. Nach tagelangem Transport wurde der Wal ja gestern Morgen rund 70 Kilometer vor Skagen aus seiner Barsch in die Nordsee entlassen. Doch wie genau das ablief, das ist eben unklar. Unter den Beteiligten gibt es inzwischen auch heftigen Streit. Isabel Seifert jetzt aus unserer aktuellen Redaktion, was weiß man dazu?
5: Ja, und zwar zwischen der Tierärztin aus der Rettungsinitiative und Teilen der Schiffscrew ist ein Streit ausgebrochen. In den sozialen Medien wirft die Tierärztin der Crew vor, den Wal ohne fachliche Begleitung und möglicherweise zu früh freigelassen zu haben. Außerdem habe man sie und andere Helfer nicht mehr auf die Barge zum Wal gelassen. Die Reederei des Begleitschiffs Robin Hood weist das zurück und spricht von einer abgestimmten, erfolgreichen Aktion. Auf NDR-Nachfrage soll der Kapitän genervt reagiert haben. Weitere Interviews lehnte er ab und erklärte, dass das Verschwinden des Wals zunächst gar nicht bemerkt worden sei. Außerdem habe niemand den entscheidenden Moment gefilmt. Fazit also, der genaue Ablauf bleibt unklar und auch, wo der Wal sich aktuell befindet. Zwar ist er mit einem Sender ausgestattet, die Daten sind aber bislang nicht zugänglich.
4: Bundesverteidigungsminister Pistorius sieht Europa in der Pflicht, mehr für die Verteidigung zu tun. Er reagierte damit auf die Ankündigung aus Washington, rund 5000 Soldaten aus Deutschland abzuziehen. Aus der aktuellen Redaktion dazu Martin Seiler.
6: Die Europäer müssten mehr Verantwortung für die Sicherheit übernehmen, so der SPD-Politiker. Deutschland sei dabei auf einem guten Weg. Die Bundeswehr werde größer, mehr Material werde schneller beschafft und mehr Infrastruktur werde gebaut. Einflussreiche US-Republikaner haben mit Skepsis auf die geplante Reduzierung der Truppen in Deutschland reagiert. Die beiden Kongressmitglieder Wicker und Rogers betonten, man sei besorgt. Die Abschreckung werde geschwächt und ein falsches Signal an Kreml-Chef Putin gesandt.
4: Der UNO-Hochkommissar für Menschenrechte, Türk, hat zum heutigen Tag der Pressefreiheit den Mut von Reportern und Fotografen weltweit gewürdigt. In einer Videobotschaft heißt es, diese dokumentierten Gräueltaten deckten Korruption auf und überprüften Geschäftsabwicklungen. Gleichzeitig werde das Leben von Journalisten immer gefährlicher. Außerdem kritisierte Türk in vielen Ländern gezielte Entlassungen, um kritische Berichterstattung zu verhindern. Dazu sei Desinformation im Internet ein zunehmendes Problem. 2 Menschen sind bei einer Kollision ihres Wagens mit einem Baum schwer verletzt worden. Ein 42-Jähriger sei auf einer geraden Straße bei Miro im Landkreis Mecklenburgische Seenplatte von der Fahrbahn abgekommen und mit dem nicht zugelassenen Auto gegen einen Baum geprallt, teilte die Polizei mit. Sowohl der Fahrer als auch der 28 Jahre alte Beifahrer erlitten durch den Aufprall schwere Verletzungen. Die Polizei hat den Verdacht, dass der Fahrer Alkohol getrunken hatte. Der FC Hansa Rostock hat im Aufstiegsrennen der 3. Fußballliga den erhofften Auswärtssieg verpasst. Das Team spielte bei Alemannia Aachen 1:1 unentschieden. Nachdem die Partie in der ersten Halbzeit aufgrund eines Gewitters unterbrochen werden musste, brachte Kraus die Hanseaten in Führung. Aachen konnte nach der Pause per Foul-Elfmeter aber ausgleichen. Hansa-Trainer Brinkmann sah eine gute Vorstellung seines Teams. Mit dem Ergebnis war er aber nicht zufrieden.
7: Ich will gar nichts Schlechtes sagen über die Leistung. Also ich finde, dass die Jungs alles reingeworfen haben, auch bis in die letzten Minuten. Nur sind dann halt so Situationen, ich glaube, den Elfmeter, das können wir klüger lösen. Können wir vorstellen, dass der Ball sogar ins Aus geht. Ansonsten war die Mannschaft super diszipliniert, hat alles rausgehauen und ja, wie gesagt, gar keine Vorwürfe. Und die Chance war für uns aus meiner Sicht höher, das Spiel zu gewinnen als für Aachen. Weil am Ende kann ich mich nicht an einen weiteren Ball erinnern, den Nopov unbedingt halten musste. aber es fühlt sich trotzdem an wie eine Niederlage.
4: Hansa-Trainer Brinkmann nach dem 1:1 in Aachen. In der Tabelle liegen die Rostocker nun auf Platz 6 und haben aktuell 3 Punkte Rückstand auf den Relegationsplatz. Der Abstand kann sich aber heute Nachmittag noch auf 5 Punkte vergrößern. Und inzwischen steht auch bereits der erste Aufsteiger fest. Der VfL Osnabrück hat den Sprung in die zweite Liga geschafft.
2: Dankeschön, Christian. Das Wetter für uns in Mecklenburg-Vorpommern ist ein Träumchen. Auf jeden Fall bis zu 26 Grad sind ja heute noch drin. Aktuell sind wir bei 19 Grad in Wismar. Da sind noch gerade so ein paar Wolken unterwegs. Auch in Stralsund, da sind wir bei 20 Grad. Und 20 haben wir auch in Neustrelitz. Hier und da kann das heute mal einen kleinen Schauer geben. Auch mal so ein kleines Gewitter kann mit dabei sein. Ansonsten ist und bleibt es schön. In der Nacht dann auch viele Wolken, ein paar Schauer. Geht runter auf um die 13 Grad. Und morgen am Montag, ja, einige Wolken unterwegs. Ein paar Schauer sind auch noch mal drin. Im Laufe des Tages entwickelt sich das aber bei bis zu 22 Grad. Und ja, Richtung Süden, also Elbe, Elde, kann es so ein bisschen Regen geben. Da gucken wir erstmal. 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Ja, heute am Sonntag haben wir den 34. Vorpommern-Duathlon. Deshalb ist auch die Strecke gesperrt zwischen Lubmin und Freest, inklusive der Zufahrt zur Marina Lubmin. Das Ganze ja noch bis 14 Uhr heute, dass Sie das mal gehört haben. Und geblitzt wird auf der A14 Richtung Karstädt, kurz vorm Kreuz Schwerin, dann zweimal auf der A24. Richtung Hamburg einmal Höhe Wöbbelin und Richtung Berlin im Dreieck Wittstock-Dosse. Dann geht es zweimal auf die B96, einmal zwischen Neustrelitz und Fürstenberg, Höhe Abzweig Drewin und auf Rügen zwischen Rambin und Samtens am Parkplatz. B103 Stadtautobahn Rostock, stadteinwärts Höhe Groß-Klein, dann B104 Ortsausgang Pasewalk Richtung Polzow. Dann haben wir die 105 in Altheide Richtung Rostock, B111 zwischen Bannemien und Malzow, B192 kurz vor Neuendorf Richtung Neubrandenburg und in Goldberg, Güstrower Straße, Höhe Supermarkt, B197 zwischen Sarno und Anklam, B198 in Miro Richtung Zirto, in Bordin Richtung Lützow, in Butzow Richtung Anklam, zwischen Hohndorf und Zemitz und zwischen Röbel und Sito. Einiges los hier heute. Und wenn Sie auch noch einen Blitzer entdeckt haben oder noch einen kleinen Tipp haben, wo Sie heute hinfahren, was irgendwie los ist bei Ihnen in der Region, in der Nachbarschaft, klingeln Sie hier durch 0800 59 59 100 oder schicken eine Nachricht über die NDR-MV-App. So, und Uwe hat hier auch noch was?
8: Ich wollte gerne nochmal Bescheid sagen, dass wir in Malchin einen Flohmarkt haben, in der Walter Blockstraße 54. Und wünschen uns viel Besucher an Strom heute auf dem Sonntag bei dem schönen Wetter. Also in Malchin von 10 bis 16 Uhr. Ein Hofflohmarkt. Ne?
2: Ist das cool. Dankeschön. Ja, Uwe, machen Sie es also ganz genauso wie der Uwe, nicht?
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2: Und dem Lieblingsmix bei NDR 1 Radio MV. Wir spielen die deutschen Hits, wir spielen die Kulthits, wir spielen die aktuellen. Ich liebe ihn. Ed Sheeran, Bad Habits, machen sich das richtig schön. Am 3. Mai. 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

0: zu unserer Lieblings-Imbiss-Chefin Stefanie. Frühstück bei Stefanie. Guten Appetit.
1: Ne? NDR 1 Radio MV präsentiert Frühstück bei Stefanie.
2: Es ist ja, wie es ist.
1: Und das sind ihre Gäste. Herr Ahlers.
3: Na, das tut dir nichts zu sagen.
1: Udo.
4: Ja. Das kann's haben.
1: Und Opa Gerke.
5: Steffi, machst du mir Mettbrötchen?
2: Habe ich jetzt überhaupt keinen Kopf für, sorry. Milch und Zucker nehmt ihr selber, ne? Oder geht das auch nicht?
5: Ja, aber...
2: Ich hab keinen Kopf für euren Kram hier jetzt.
3: Was? Jetzt wird's gefährlich.
4: Apropos Kopf, wie siehst du eigentlich aus?
2: Oh, hör auf, du, ich hatte eine Friseurprobe.
4: Ja.
2: Wegen der Probefrisur und gut, dass ich das gemacht hab. Ihr seht's ja selber.
4: Ja, und nun?
2: Ja, nee, es kommt ja noch anders, aber ich hab keinen Termin mehr für eine zweite Probefrisur.
3: Wieso denn? Geht nach Feierabend noch mal hin und fertig.
2: Georg, ich hab die Zeit nicht. Heute Abend habe ich Probeschminken bei Gabi.
3: Oh.
2: Das habe ich schon mit Mädelsabschied zusammengelegt, weil vorher ist Brautkleidprobe.
3: Oh.
2: Und dann treffe ich mich noch mit Volkers Mutter.
3: Oh.
2: Ja, die sind alle schon angereist und wohnen bei mir. Dann mache ich mit ihr Hosenanzugprobe, mit ihren Hosenanzug für abends.
4: Oh.
2: Also wegen den Hosenanzug. Und dann um 7 muss ich schon wieder beim Schlachter sein.
4: Oh, ja.
2: Fürs Probeessen von der Gulaschsuppe für den Polterabend.
3: Ah, wann ist das noch?
2: Ja, morgen Abend.
4: Ja, dann mach doch morgen Nachmittag zweite Frisurprobe.
2: Nein, da ist ja schon Fotostellprobe mit alle.
4: Wann sollen wir da sein?
2: Nee, Udo, das ist nur für Brautpaar und Familie. Und dass denn alle die Augen aufhaben schön.
4: Ah.
2: Und dann kommen wir vorher noch alle zum Probeschmücken bei dir vorbei, Georg.
3: Was?
2: Ja, wegen dem Blumenschmuck für dein Jetta.
3: Ja, das ist mir neu. Also, ich hab gesagt, ich fahr euch da gerne hin, aber dann wird nicht an mein Auto rummanipuliert.
2: Das hätte ich aber gesagt.
3: Dann nehmt euch ein anderes Auto.
2: Georg, du bist der Einzige, der eine Limousine hat.
4: Naja, Limousine.
3: Hallo, VW Jetta ist ja wohl eine klassische Limousine mit Stufeneck und allem drum und dran.
2: Mhm.
3: Was wollt ihr denn da machen?
2: Hier vorne ein Bouquet mit Girlandenausläufern. Das macht Bianca ihre Tochter.
3: Also wenn da Kratzer auf den Lack kommt, dann brennt aber der Baum.
2: Ja.
3: Und die Antenne stecke ich rein.
2: Ja.
3: Von wegen da Fetzen vom Brautschleier dran machen und alles verknicken.
2: Ja doch, das machen wir denn morgen, wie gesagt. Dann ist noch Polterabend selber. Und mein Handtäschchen, das habe ich gestern schon Probe gepackt. Aber das ist auch nur so die kleine Klatsch. Nur
5: was ist denn?
2: Eine Klatsch. Und da geht keine Ersatzstrumpfhose rein.
3: Ah, oha.
2: Du stehst ohne Ersatzstrumpfhose ins Standesamt. Das soll doch aber der schönste Tag in meinem Leben werden. Und dann ohne Ersatzstrumpfhose.
4: Steffi, das muss ja für einmal gehen.
2: Nee. Also. Und ihr wollt hier Mettbrötchen und sonst was. Und ich.
4: Was?
2: Ich bin verlobt.
3: Ja, jetzt, wo du sagst. Rätsel, Franz.
5: Ich brauche noch schlecht lesbare Schrift mit 10 Buchstaben. Viertletzte I vorne G.
2: Ja, griechisch, ne?
5: Aha.
2: Das ist ja immer so komisch.
5: Da sagst du was.
2: So furchtbar.
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Ein aktueller Hit, Coldplay, Feels Like I'm Falling in Love. Wir spielen die Deutschen, wir spielen die Kulthits. Die meisten 80er, ich liebe sie. Jennifer Rush alias Heidi Stern, 1987.

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2: Das Wetter für uns in Mecklenburg-Vorpommern ist perfektes Ausflugswetter, muss man wirklich sagen. Ich sage nur 22. Landesrapsblütenfest. Da steht nämlich heute noch einiges auf dem Programm. Also erstmal, ich sag mal gut, in der Dreiviertelstunde, in 45 Minuten geht's erstmal mit dem Frühshoppen los, nicht? Mit Blasmusik. Und dann finde ich ja noch persönlich ganz cool, am Nachmittag um 15 bis 16 Uhr gibt's Westernhagen-Musik. Und ich habe mir gerade mal das Bild angeguckt von dem Double, der Weitersagen singt Westernhagen. Ich musste zweimal hinschauen. Also wenn Sie Westernhagen-Fan sind, dann auf jeden Fall ab nach Sternberg zum Landesrapsblütenfest. Wetter stimmt auf jeden Fall. Wir gucken mal hier Richtung Parchim. Da sind wir 21 Grad. In Rostock haben wir 20, 23 in Greifswald. Viel Sonnenschein, auch ein paar lockere Wolken unterwegs. Ja, hier und da kann es mal heute einen kleinen Schauer geben oder auch mal ein Gewitter. Und es wird auch noch so ein bisschen wärmer mit bis zu 26 Grad heute. In der kommenden Nacht auch noch viele Wolken. Ein paar Schauer sind da mal möglich bei so um die 13 Grad. Und der Drei-Tage-Trend morgen am Montag auch viele Wolken, ein paar Schauer. Das entwickelt sich dann aber, ne? Der ganze Montag. Und 22 Grad sind drin. Am Abend kann es so ein bisschen mal Regen geben, von der Elbe bis zur Elde. Am Dienstag wird das wohl eher ein nasser und grauer Tag. Das ist noch nicht so richtig klar. Auf jeden Fall halbieren wir uns temperaturmäßig. Nur noch so um die 10 Grad. Und am Mittwoch auch so ein paar Wolken, ein bisschen Regen. Bei 11 bis 13 Grad. Gott, wie sich das denn immer auf einmal wieder abkühlt. 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Ja, Störungsmeldungen haben wir aktuell keine. Geblitzt wird, wobei ich sehe gerade noch eine Meldung in und um Neubrandenburg. Das muss man schon nochmal sagen, ne? Jetzt ein großer Biker-Gottesdienst. Da sind natürlich einige, 100 Motorradfahrer unterwegs. Und natürlich dann auf dem Marktplatz, später ja dann auf der Ausfahrt, dass sie da vorsichtig fahren. Das sind ja wirklich einige, die denn da unterwegs sind in und um Neubrandenburg. So, geblitzt wird auf der A14 Richtung Karstädt, kurz vorm Kreuz Schwerin. Dann haben wir zweimal die A24, einmal Richtung Hamburg, Höhe Werbelin und Richtung Berlin im Dreieck Wittstock-Dosse. Dann zweimal auf der B96 zwischen Neustrelitz und Fürstenberg am Abzweig Drewin und auf Rügen zwischen Rambin und Samtens am Parkplatz. Dann geht's auf die Stadtautobahn Rostock, die 103 stadteinwärts, Höhe Groß-Klein. B104 Ortsausgang Pasewalk Richtung Polzow. Dann haben wir noch zweimal die 105 in Altheide Richtung Rostock und zwischen Löbnitz und Karnin. B111 zwischen Bannemien und Malzow. Dann zweimal auf der B192 kurz vor Neuendorf Richtung Neubrandenburg und in Goldberg. Güstrower Straße Höhe Supermarkt. B197 zwischen Sarnow und Antlam. B198 in Miro Richtung Zirto. In Bordin Richtung Lützow, in Butzow Richtung Antlam, zwischen Hohendorf und Zemitz, zwischen Prizier und Setzin und zwischen Röbel und Sito. Und wir sagen schon mal Danke an Emmo und auch die Hannelore. Die haben sich heute schon bei mir gemeldet. Das können Sie auch tun, vor allem, wenn Sie noch so einen kleinen Tipp haben, wo Sie heute unterwegs sind, was Sie noch machen. Kleinen Veranstaltungstipp. Klingen Sie mal durch. 0800 59 59 100 oder schicken eine Nachricht über die NDR MV App.
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0: Einen schönen Sonntagvormittag mit NDR 1 Radio MV. Ja, und Sie können sich heute noch anmelden und dann schon mal gleich am Dienstag mitdiskutieren. Hier ist nämlich NDR 1 Radio MV. Wir kommen doch immer zu Ihnen, um wirklich ja über sehr, sehr wichtige Dinge zu sprechen. Unser Talk vor Ort macht am kommenden Dienstag Halt auf der Insel Usedom, genauer gesagt in Zirchow. So, und das Thema, ja, Tourismus floriert, der Verkehr kollabiert, Stau, lange Wartezeiten können hier wirklich vor allem ja in den Sommermonaten zum Alltag gehören. Das macht das Leben dort zu einer wirklichen, ja, echten Herausforderung.
1: Da fahren ja nun wirklich ganz viele Autos nach Polen und so. Da hat bei mir im Wohnzimmer die Ammerwand wackelt.
2: Ich komme auch nicht über die Straße rüber.
3: Immer sind unsere Bemühungen in der Kontaktaufnahme mit dem Ministerium immer nur von uns ausgegangen. Also nie ist man von Landesseite auf uns zugekommen und hat gesagt, Mensch Leute, also wir haben hier mal einen Plan.
4: Und dann werden immer Versprechungen gemacht oder man hat dann zu uns gesagt, entweder ihr nehmt die Nordvariante oder es gibt gar nichts.
5: Allein, wenn ich täglich von der Bushaltestelle zurückgehe nach der Schule, muss ich schon mehrere Minuten immer an der Straße stehen, bis ich rüber kann.
0: Ja, der viele Verkehr und die vollen Straßen beschäftigt wirklich ja alle Generationen auf der Insel. Da gibt es ordentlich Redebedarf. Ja, der NDR in Mecklenburg-Vorpommern bietet Platz dafür. Wir berichten, Sie sind mit dabei, diskutieren mit, stellen Ihre Fragen. 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

GMV, Waiting for the Summer. Depend featuring Graham Candy. Aber ich muss sagen, wir warten ja gar nicht mehr auf den Sommer, ne? Das ist ja eigentlich schon Sommer hier bei uns in Mecklenburg-Vorpommern. Ein aktueller Hit in Ihrem Lieblingsmix bei NDR 1 Radio MV. 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Die meisten 80er gibt's hier bei NDR 1 Radio MV. Und hier geht's jetzt weiter mit FIR. David Words 1982.

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2: Einen schönen 3. Mai, gleich 11 Uhr.
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2: Ja, und gerade Nachricht bekommen über die NDR-MV-App, Christian Scheel bei uns in den Nachrichten. Wo ist denn eigentlich dieser Wal, dieser Buckelwal? Auf jeden Fall ist er frei, das können wir sagen.
3: Ja.
2: Aber diese Freilassung in der Nordsee, Christian, sorgt wirklich für Streit und vor allem für sehr viele offene Fragen, ne?
3: Ganz genau. Nach diesem tagelangen Transport wurde der Wal ja gestern Morgen rund 70 Kilometer vor Skagen aus einer Barge in die Nordsee entlassen. Aber wie genau das Ganze abgelaufen ist, das ist unklar. Unter den beteiligten Helfern soll es nun Unstimmigkeiten geben. Da fangen wir jetzt nach bei Isabel Seifert aus der Aktuell-Redaktion. Was ist dazu im Moment bekannt?
4: Ja, und zwar zwischen der Tierärztin aus der Rettungsinitiative und Teilen der Schiffscrew ist ein Streit ausgebrochen. In den sozialen Medien wirft die Tierärztin der Crew vor, den Wal ohne fachliche Begleitung und möglicherweise zu früh freigelassen zu haben. Außerdem habe man sie und andere Helfer nicht mehr auf die Barge zum Wal gelassen. Die Reederei des Begleitschiffs Robin Hood weist das zurück und spricht von einer abgestimmten, erfolgreichen Aktion. Auf NDR-Nachfrage soll der Kapitän genervt reagiert haben. Weitere Interviews lehnte er ab und erklärte, dass das Verschwinden des Wals zunächst gar nicht bemerkt worden sei. Außerdem habe niemand den entscheidenden Moment gefilmt. Fazit also, der genaue Ablauf bleibt unklar und auch, wo der Wal sich aktuell befindet. Zwar ist er mit einem Sender ausgestattet, die Daten sind aber bislang nicht zugänglich.
3: Der Abzug von US-Soldaten aus Deutschland könnte noch größer ausfallen. Präsident Trump sprach vor Journalisten von weit mehr als 5.000. Konkreter äußerte er sich nicht. Seine Regierung hat schon die Verlegung von 5.000 Männern und Frauen innerhalb eines Jahres angeordnet. Deutschland, unter anderem mit der wichtigen Airbase Ramstein, ist bis jetzt der größte US-Militärstandort in Europa. Der eingeleitete Abzug hat in beiden Ländern Diskussionen ausgelöst. Zwei wichtige US-Republikaner warnen unterdessen vor einer Schwächung der NATO. Verteidigungsminister Pistorius nannte den Abzug erwartbar. Heute ist der Tag der Pressefreiheit. Weltweit sehen internationale Journalistenverbände eine zunehmende Gefahr für Medienschaffende. Aus der aktuellen Redaktion Pascal Küpper.
5: Eine große Rolle spielen die weltweiten Kriege und Konflikte. Journalisten auch hier in Deutschland berichten zum Beispiel von Bedrohungen wegen der Nahost-Berichterstattung. In den Kriegen selbst werden außerdem viele Medienschaffende getötet. UN-Menschenrechtskommissar Türk würdigt deshalb die Arbeit von mutigen Reportern und Fotografen in Kriegsgebieten. Sie liefern verlässliche Informationen und müssen ständig mit der Gefahr leben, bombardiert oder entführt zu werden. Dazu kommt laut Journalistennetzwerk IPI der Aufstieg autoritärer Regierungen, in denen kritische Journalisten systematisch überwacht und schikaniert werden. Der Deutsche Journalistenverband fordert mehr Einsatz von Politik und Justiz, damit die Pressefreiheit nicht zum Schönwettergrundrecht verkommt.
3: Die Polizei in Österreich hat einen Mann festgenommen, der im Verdacht steht, für den Erpressungsversuch beim Babynahrungshersteller Hipp verantwortlich zu sein. Laut Staatsanwaltschaft im Burgenland handelt es sich um einen 39-Jährigen. Aus Wien Oliver Schosch.
6: Laut der österreichischen Kronenzeitung wurde der Mann in Salzburg gefasst. Es handelt sich demnach um einen Einzeltäter. Der Festgenommene wird verdächtigt, den deutschen Nahrungsmittelhersteller Hipp erpresst zu haben. Er soll 2 Millionen Euro in Kryptowährung verlangt haben. Der Erpresser hatte 6 manipulierte Hipp-Gläschen mit Karottenkartoffelbrei in Umlauf gebracht. Im österreichischen Bundesland Burgenland, in Tschechien und in der Slowakei. 5 davon wurden gefunden. In einem untersuchten Glas wurde Rattengift sichergestellt. Ein Gläschen ist immer noch im Umlauf. Über Geschädigte ist bislang nichts bekannt.
3: Ein 41-jähriger Motorradfahrer Motorradfahrer ist nach mehreren rasanten Überholmanövern bei Grimmen von der Fahrbahn abgekommen und schwer verletzt worden. Der Unfall ereignete sich gestern Nachmittag auf der B194, wie die Polizei mitteilt. Nachdem er mit erhöhter Geschwindigkeit mehrere Autos überholt hatte, sei er beim Wiedereinscheren ins Schleudern geraten und von der Fahrbahn abgekommen. Dabei prallte er mit zwei Leitpfosten zusammen. Der 41-Jährige wurde in ein Krankenhaus gebracht.
2: Dankeschön, Christian. So, das Wetter für uns in Mecklenburg-Vorpommern ist ein Träumchen. 23 Grad haben wir aktuell in Schwerin bei herrlichem Sonnenschein. 23 haben wir auch in Neustrelitz. Dann schauen wir nochmal nach Bergen auf Rügen. Da haben wir 21 Grad. Da hängen gerade so ein paar dickere Wolken. Das kann immer mal vorkommen heute. Es kann auch mal den ein oder anderen Schauer heute geben. Auch mal ein Gewitter mit dabei. Wird aber noch so ein bisschen wärmer mit bis zu 26 Grad. Herrlich. In der Nacht auch ein paar Wolken, ein paar Schauer bei so um die 13 Grad. Und morgen am Montag gibt es so ein paar Anlaufschwierigkeiten. So nennen wir es mal. Viele Wolken, einzelne Schauer. Dann wird es wieder schön. Und am späten Abend wohl Richtung Elbe und Elde so ein bisschen Regen bei bis zu 22 Grad. 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Da ist so ein bisschen was los jetzt. Ne? Zunächst aber haben wir noch eine Streckensperrung zwischen Lubmin und Frees. Da gibt's ja heute den 34. Vorpommern-Duathlon. Ja. Da ist auch die Zufahrt zur Marina gesperrt bis 14 Uhr. Dann haben wir noch einen großen Biker-Gottesdienst mit Ausfahrt. Ja, um die 500 Motorräder. Das ist einiges. Ja, und die setzen sich auch gleich in Bewegung. So um 11.30 Uhr fahren dann von Neubrandenburg über Neustrelitz und Penzlin zurück nach Neubrandenburg bis 13.30 Uhr. Also vor allem ganz, ja, ganz besonders vorsichtig fahren. Und dann haben wir noch Stau und stockenden Verkehr auf folgenden Strecken. B105 in Neubuko Richtung Wismar, da haben wir gut plus 20 Minuten. Dann die B111 Mellenthin Richtung Usedom-Stadt plus eine Viertelstunde. Dann geht's nach Rügen, B196 in Bergen Richtung Stralsund plus 20 Minuten. Dierhagen Richtung Glockenhagen plus 10 Minuten und Poseken Richtung Gegelob. Ja, gut eine Viertelstunde mehr einplanen. Es ist das lange Wochenende, geht langsam vorbei, alle fahren nach Hause. Und geblitzt wird dann auch noch, ne? Auf der A14 zum Beispiel Richtung Karstädt, kurz vorm Kreuz Schwerin, dann A24 Richtung Hamburg, Höhe über Berlin und Richtung Berlin am Dreieck Wittstock-Dosse. Dann geht's zweimal, nee, dreimal auf die B96 zwischen Neustrelitz und Fürstenberg, Höhe Abzweig Drevin, zwischen Rambin und Samtens am Parkplatz auf Rügen und aus Richtung Stralsund kommend, nämlich direkt an der A20 Auffahrt. Dann Stadtautobahn Rostock, die B103 stadteinwärts, Höhe Groß-Klein. Es geht auf die 104, Ortsausgang Pasewalk Richtung Polzow. Dann zweimal auf der 105 in Altheide Richtung Rostock zwischen Löbnitz und Kanin. Auf der 111 zwischen Bannemien und Malzow. Dann zweimal auf der B192 kurz vor Neuendorf Richtung Neubrandenburg und in Goldberg. Güstrower Straße, Höhe Supermarkt, B198 in Miro Richtung Zirtow, in Altentreptow direkt am Gewerbegebiet. In Bordin Richtung Lützow, in Butzow Richtung Antlam. Zwischen Hohendorf und Zemitz, zwischen Prizier und Setzin und zwischen Röbel und Sido. Und wenn Sie auch noch einen Blitzer entdeckt haben, immer her damit. Klingeln Sie durch. 0800 5959 100 oder schicken gerne mal eine Nachricht über die NDR-MV-App. Auch was Sie heute so Schönes noch treiben, nicht?
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2: Und ihrem Lieblingsmix hier am 3. Mai schon wieder. Ich war kurz eben schockiert. Das ist schon wieder der 3. Mai. Herrlicher Frühling. Und wir haben hier die beste Musik. Wir spielen die Deutschen, die aktuellen und die Kultes. Natürlich.
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0: Die meisten 80er hier bei NDR 1 Radio MV in ihrem Lieblingsmix Modern Talking, You're My Heart, You're My Soul, ja. Und mit dem Frühstücksclub und Dania Behm und Nils Sören starten sie natürlich immer gut gelaunt und wirklich ja am besten informiert in den Tag, in die neue Woche hier bei NDR 1 Radio MV. Und in dieser Woche haben wir sie mal nach ihren ja dusseligsten Geschichten gefragt rund ums Thema Verletzungen. Weil sich doch ja Sänger Max Giesinger aus ihrem Lieblingsmix einfach den Finger gebrochen hat und jetzt halt beim Kuhstreichen. So, und sie hatten da auch einige Geschichten auf Lager.
1: Ich war 6 Jahre alt und habe gegen einen Weidezaun, da habe ich dagegen gepinkelt, was das für eine Verletzung war oder ein Schmerz. 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
0: 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So, morgen wieder wach und gut gelaunt, ihr Frühstücksclub. 5 bis 10 Uhr hier bei NDR 1 Radio MV.

Liebe Autofahrer, wir schauen einmal auf die Straßen. Es liegen nämlich Gegenstände auf der R20. Rostock Richtung Lübeck. Zwischen Wismar Mitte und Bobitz liegen Gegenstände. Achtung also.

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2: Und das Wetter für uns in Mecklenburg-Vorpommern ist sommerlich auf jeden Fall. Wir schauen mal vor allem so Richtung Ribnitz-Dammgarten. Da ist ja noch großes Frühlingsfest. Und ich habe gerade gesehen, dass da gleich richtig cool, da wäre ich in der ersten Reihe, eine Kinder-Piratenshow startet mit Captain Alfred. Wie geil ist das denn? Und dann gibt es natürlich noch Live-Musik am Nachmittag, so gegen 15.30 Uhr. Kann man wirklich mal so ein richtig langes Wochenende schön ausklingen lassen. Das Wetter dafür passend. Könnte nicht schöner sein. Viel Sonnenschein, ein paar lockere Wolken, Temperaturen, wenn wir mal so Richtung Ribnitz-Dammgarten schauen. 21 Grad haben wir gerade da. Dann haben wir 23 in Parchim. Ein paar dickere Wolken eher so im Westen gerade unterwegs. Zum Beispiel in Dassow, da sind wir bei 21 Grad. Und bis zu 26 Grad sind ja heute auf jeden Fall noch drin. Und wie gesagt, auch ein paar Wolken. Ganz vereinzelt kann es auch mal einen Schauer oder so ein kleines Gewitter geben. Ja, in der kommenden Nacht ändert sich wenig. Ein paar Wolken, vielleicht mal ein Schauer, aber so um die 13 Grad. Und der Drei-Tage-Trend morgen am Montag so ein bisschen hin und her. Erst Wolken, ein paar Schauer, dann wird es wieder schön. Am Abend wieder so ein bisschen Regen Richtung Süden bei so um die 22 Grad. Am Dienstag wird das wohl grau und nass. Ist noch nicht so richtig klar. Fakt ist aber, ist nicht mehr so warm. Nur noch so um die 10 Grad. Und am Mittwoch dann ja viele Wolken, ein bisschen Regen bei 11 bis 13 Grad. 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Stau und stockenden Verkehr haben wir auf jeden Fall auf folgenden Strecken, denn heute ist, glaube ich, irgendwie großer Wir-fahren-alle-nach-Hause-Tag. A20 zwischen Sarnitz und Kreuz Rostock plus 20 Minuten gilt auch für die 105, nämlich in Neubuko Richtung Wismar. Dann haben wir noch die B105 zwischen Rövershagen und Gelbensande plus 10 Minuten. Eine Viertelstunde nehmen Sie mehr mit auf der 111 Mellenthin Richtung Usedom-Stadt und auch Proseken Richtung Gegelow. Und dann haben wir noch Dierhagen Richtung Glockenhagen. Da sind es gerade 10 Minuten mehr. Und Achtung, Autofahrer, es liegen noch Gegenstände auf der A20. Rostock Richtung Lübeck zwischen Wismar Mitte und Bobitz liegen wohl noch Gegenstände. Geblitzt wird auf der A14 Richtung Karstädt, kurz vorm Kreuz Schwerin, dann zweimal auf der A24 Richtung Hamburg, Höhe Wörbelin und Richtung Berlin. Im Dreieck Wittstock-Dosse. Dann geht's gleich dreimal auf die B96 zwischen Neustrelitz und Fürstenberg, Höhe Abzweig Drevin, zwischen Rambin und Samtens am Parkplatz auf Rügen. Und wenn Sie aus Stralsund kommen, direkt an der A20 Auffahrt, dann auf der 103 Stadtautobahn Rostock, stadteinwärts, Höhe Groß-Klein, B104 Ortsausgang Pasewalk Richtung Polzow, 105 haben wir noch in Altheide Richtung Rostock und zwischen Löbnitz und Karnin, B111 zwischen Bannemien und Malzow, dann zweimal auf der B192, kurz vor Neuendorf Richtung Neubrandenburg und in Goldberg. Güstrower Straße Höhe Supermarkt, B198 in Miro Richtung Zirtow, in Alten-Treptow am Gewerbegebiet, in Bordin Richtung Lützow haben wir auch noch einen, in Butzow Richtung Antlam zwischen Heringsdorf, zwischen Hohendorf und

0: Semitz, manchmal, ne? Zwischen Prizio und Setzin, zwischen Röbel und Sito und gerade noch reingekommen, hat einen Unfall gegeben auf der B111 vor Wolgast, nämlich an der Kreuzung nach Hohndorf. Polizei vor Ort, leitet da Schienenverkehr auch schon ein bisschen durch und ab. Staut sich aber etwas, dass Sie das mal gehört haben. Und wenn Sie auch noch einen Blitzer entdeckt haben oder gerade dort zum Beispiel, ja, vor Wolgast im Stau stehen, noch einen Hinweis haben, klingeln Sie durch 0800 59 59 100 oder schicken gerne mal eine Nachricht. Gerne auch eine Sprachnachricht über die NDR MV App.
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Und der hier brauchte gleich mal zwei Anläufe, um durch die Decke zu gehen. Gut Ding will Weile haben, manchmal braucht es ein bisschen länger. Er ist schon 83 veröffentlicht, dann nochmal ein Jahr später, um nochmal richtig einzuschlagen in den Charts in Großbritannien. Nick Kershaw, I want this sun let go down on me. So ist, glaube ich, richtig rum.

0: eine geile Version. Ein deutscher Hit in ihrem Lieblingsmix bei NDR1 Radio MV. Sportfreunde Stiller. Ich war noch niemals in New York.
1: Wir spielen aber natürlich auch die aktuellen Hits und vor allem spielen wir die meisten 80er hier bei NDR1 Radio MV. Und der ist hier von 1987. Carly Simon, Coming Around Again. Eine ganz entspannte Mittagszeit hier an diesem 3. Mai.

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1: Natürlich der Buckelwal und alle fragen sich, wo ist dieser Wal? Christian Schewe jetzt bei uns in den Nachrichten. Christian, wir wissen, dass er frei ist. Hm. Das können wir schon mal sagen und sorgt vor allem weiter für Diskussionen in dieser Buckelwal. Bring uns doch mal bitte auf den neuesten Stand, Christian.
3: Ja, viel mehr weiß man tatsächlich nicht. Nach diesem tagelangen Transport ist der Wal ja gestern Morgen rund 70 Kilometer vor Skagen aus einer Barge in die Nordsee entlassen worden. Aber wie genau das alles abgelaufen ist, das ist immer noch unklar. Und genau das sorgt jetzt für Streit unter den Helfern. Fragen wir Nachbar Isabel Seifert aus der Aktuell-Redaktion, was ist da los?
4: Ja, und zwar erhebt in den sozialen Medien die Tierärztin aus der Initiative deutliche Vorwürfe. Sie sagt, der Wal sei ohne fachliche Begleitung und möglicherweise zu früh freigelassen worden. Sie und andere Helfer hätten keinen Zugang mehr zur Bartsch, also somit zum Tier bekommen. Es war demnach im entscheidenden Moment der Freilassung kein Tierarzt an Bord. Im Übrigen war ja auch geplant, den Buckelwal viel weiter Richtung Atlantik zu bringen, also einfach um die Chancen zu erhöhen, dass er auch nicht wieder in die Ostsee zurückschwimmt. Und wir erinnern, Umweltminister Backhaus hatte dazu ja erklärt, dass der eingesetzte Schiffsverband für die Walrettung eher für Küsteneinsätze ausgelegt sei, also nicht unbedingt für längere Transporte auf offener See. Die Reederei des Begleitschiffs Robin Hood weist im Übrigen die Vorwürfe zurück und spricht von einer abgestimmten und erfolgreichen Aktion. Klar ist, es stehen Aussage gegen Aussage und genau das macht eine Bewertung im Moment schwierig.
3: Es gab mal ein paar Bilder vom Wal zu sehen, aber wie glaubwürdig sind die?
4: Nun ja, aus journalistischer Sicht ist das mit Vorsicht zu betrachten, denn der zentrale Punkt ist, der entscheidende Moment ist nicht eindeutig dokumentiert. Es gibt zwar einzelne Bilder nach der Freisetzung, aber Fakt ist, es gibt keinen durchgehenden Mitschnitt, der zeigt, wie der Wal die Bartsch verlassen hat. Mittlerweile ist der Schlepper Robin Hood auch wieder unterwegs in Richtung Kiel. Auf NDR-Nachfrage soll der Kapitän weitere Interviews abgelehnt haben. Zudem heißt es, das Verschwinden des Wals sei gar nicht bemerkt worden. Das macht es extrem schwierig, den Ablauf im Nachhinein nun sauber zu rekonstruieren.
3: Aber was bedeutet das für den Wal jetzt selbst? Ist der Wal überhaupt jetzt gerettet oder wie kann man sich das vorstellen?
4: Das ist aktuell völlig offen. Der Wal ist zwar mit einem Sender ausgestattet, aber die Daten sind bislang nicht zugänglich und auch das sorgt für Kritik. Experten, unter anderem von Greenpeace, gehen davon aus, dass das Tier geschwächt ist und nur geringe Überlebenschancen hat. Ob man wirklich von einer Rettung sprechen kann, lässt sich erst beurteilen, wenn über mehrere Tage verlässliche Bewegungsdaten vorliegen. Und genau darauf warten jetzt alle Beteiligten, auch das Umweltministerium. Laut Backhaus herrscht hier aber seit Anfang der Woche Funkstille. Auf Fragen reagiert niemand zurzeit aus der Initiative, so Backhaus.
3: Also da sind noch jede Menge Fragen zu klären und zu beantworten. Dankeschön, Isabel Seifert aus der Aktuell-Redaktion. Erpressungsversuche, die verunreinigte oder sogar vergiftete Nahrungsmittel betreffen, die hat es in der Vergangenheit schon einige Male gegeben. Jetzt zuletzt hatte es den Baby-Nahrungsmittelhersteller HIP getroffen. Die Polizei in Österreich fahndete mit Hochdruck und hat jetzt wohl einen Erfolg vorzuweisen, wie David Freches aus Wien berichtet.
5: Im Fall der HIP-Erpressung hat sich die Polizei in Österreich gestern bedeckt gehalten. Helmut Marban von der Landespolizei Burgenland sagte:
6: Es ist ein 39-jähriger Mann, aber sowohl zu den Umständen seiner Festnahme als auch zur Person des Verdächtigen oder zu den weiteren Ermittlungsschritten kann man momentan aus kriminaltaktischen Gründen noch nichts sagen.
5: Inzwischen ist das anders. Seit dem frühen Sonntagvormittag ist bekannt, dass es die Festnahme im Bundesland Salzburg gab. Von dort wird der Mann ins Burgenland gebracht, in die JVA in Eisenstadt südlich von Wien. Die Staatsanwaltschaft hat Untersuchungshaft für den 39-Jährigen angeordnet. Eine Entscheidung darüber soll es in den nächsten Tagen geben. Die Befragung des Verdächtigen gehe weiter, heißt es von der Polizei. Wie sie dem Mann auf die Spur gekommen ist oder woher er stammt, dazu gab es keine Auskunft. Der Festgenommene wird verdächtigt, den deutschen Babybrei-Hersteller Hip erpresst zu haben. Er soll 2 Millionen Euro in Kryptowährung gefordert haben. Ihm wird vorgeworfen, 6 manipulierte Babybreigläser in Umlauf gebracht zu haben. Im Burgenland, in Tschechien und in der Slowakei. 5 der Gläschen wurden gefunden. In einem wurde Rattengift nachgewiesen. Ein Glas ist nach wie vor im Umlauf. Über Geschädigte ist nichts bekannt.
3: Fahndungsherr Falk, für die Polizei in Österreich ein Verdächtiger bei der Hip-Erpressung konnte jetzt festgenommen werden. David Freches berichtete aus Wien. Und auch dies ist heute noch wichtig. Der Abzug von US-Soldaten aus Deutschland könnte noch größer ausfallen. Präsident Trump sprach vor Journalisten von weit mehr als 5.000. Konkreter äußerte er sich noch nicht. Seine Regierung hat schon die Verlegung von 5.000 Männern und Frauen innerhalb eines Jahres angeordnet. Deutschland, unter anderem mit der wichtigen Airbase Ramstein, ist bis jetzt der größte US-Militärstandort in Europa. Der eingeleitete Abzug hat in beiden Ländern Diskussionen ausgelöst. 2 wichtige US-Republikaner warnen jetzt vor einer Schwächung der NATO. Die Ukraine greift offenbar weiter die Ölinfrastruktur Russlands an. Nach russischen Angaben wurde der Ölverladehafen Primorsk an der Ostseeküste mit Drohnen attackiert. Es sei ein Feuer ausgebrochen, aber kein Öl ausgelaufen. Nach Angaben des ukrainischen Präsidenten Selenskyj gab es außerdem Drohnenangriffe im südrussischen Noworossijsk. Dort seien 2 Öltanker der sogenannten russischen Schattenflotte getroffen worden. In Gütin auf der Insel Rügen sind bei einem Unfall 2 Menschen schwer verletzt worden. Ein 33-jähriger Autofahrer war gestern Nachmittag aus bislang ungeklärter Ursache von der Landstraße abgekommen und hatte daraufhin mit seinem Wagen einen Baum gestreift, wie die Polizei mitteilt. Das Auto kam schließlich nach einigen Metern zum Stehen. Der Fahrer sowie die Beifahrer wurden bei dem Unfall schwer verletzt. Sie wurden mit einem Rettungshubschrauber in ein Krankenhaus geflogen. 12:07, Sie hören NDR1 Radio vor dem Mittagsschau kompakt. In den Gollwitzer Wiesen im Nordosten der Insel Pöhl leben viele Bodenbrüter wie Kiebitze, Rotschenkel und Säbelschnäbler. Sie hätten ohne Schutz kaum eine Chance, ihre Jungen großzuziehen. Deshalb hat jetzt der Landschaftspflegeverein Dummersdorfer Ufer eine rund 1 Hektar große Fläche testweise eingezäunt. Finanziert wird diese Art des Naturschutzes über das bundesweite Projekt Hotspot 28, natürlicher Klimaschutz im Norden. Sigke Müller aus der Redaktion Landwirtschaft, Umwelt und Natur hat sich das Ganze auf Pöhl mal angeschaut.
7: Schneidender Wind auf der Gollwitzer Wiese. Jan Dirks steht vor einem elektrischen Schafzaun und schaut konzentriert durch ein spezielles Fernglas. Über der Salzwiese fliegt ein Kiebitz im typischen Rüttelflug direkt über seinem Nest. Der Ökologe deutet auf die eingezäunte Fläche.
8: Wir versuchen, die Wiesenbrüter, wie beispielsweise den Säbelschnäbler oder den Kiebitz und den Rotschenkel, vor Beutegreifern wie Fuchs, Marder, Hund und Waschbär zu schützen.
7: Alle 3 Vogelarten gelten als stark gefährdet. Der Bestand der Kiebitze ist in Deutschland seit den 1980er Jahren um 90% zurückgegangen. Die Gründe sind vielfältig. Der Lebens- und Brutraum für die Vögel wird immer knapper. Die feuchten Salzwiesen verändern sich auch durch den Klimawandel. Und hier kommt jetzt das Projekt Hotspot 28, natürlicher Klimaschutz im Norden, ins Spiel. Hotspot 28 ist eine von bundesweit 30 ausgewählten Regionen mit einer besonderen Dichte biologischer Vielfalt. Ein länderübergreifendes Projekt mit 5 Partnern, erklärt Eveline Beckmann vom Landschaftspflegeverein Dummersdorfer Ufer.
9: Also dieses Gebiet reicht von der Hansestadt Lübeck entlang der mecklenburgischen Ostseeküste bis ins Salzhaft nach Rerik. Und das umfasst ungefähr 700 Quadratkilometer. Zum einen wollen wir natürlich die Küstenökosysteme hier schützen. Wir wollen aber auch, eben was wir hier auch tun, dass die Wasser- und Wartvögel oder auch Wiesenvögel, dass die geschützt werden. Wir machen natürlich auch Öffentlichkeitsarbeit. Ich würde sagen, das sind so die Hauptpunkte.
7: Kiebitze haben übrigens ganz eigene Strategien, um ihre Nester und Jungvögel zu schützen, wenn sich ein Fuchs oder Waschbär nähert, erklärt Jan Dirks.
8: Die tun so, als ob sie verletzt wären und mit dem schleifenden Flügel tappern sie dann vor dem Fuchs weg. Und der Fuchs denkt sich, oh, das ist ja eine einfache Möglichkeit, Snack zu kriegen. Aber der Vogel ist natürlich auch nicht doof. Der rennt dann wieder ein paar Meter weiter und der Fuchs wieder hinterher. Und dann ist der Fuchs so weit weg vom Gelege. Und wenn er ganz weit weg ist, dann fliegt der Vogel einfach auf und der Fuchs guckt in die Röhre.
7: Langfristig sollen die ganzen 30 Hektar der Gollwitzer Wiesen mit Elektrozäunen geschützt werden. Bis zum Ende der Brutzeit im Juni.
1: Das Wetter für uns in Mecklenburg-Vorpommern ist sommerlich auf jeden Fall. 24 Grad aktuell in Ludwigslust. 21 haben wir in Rippmitz-Sammgarten und 25 in Neustrelitz-Herrlich. Das ist auch das Maximum heute. Es sind auch ein paar Wolken unterwegs. Hier und da kann es mal einen klitzekleinen Schauer oder ein kleines Gewitter geben. In der Nacht bleiben die Wolken und ein paar Schauer auch noch bei so um die 13 Grad. Und morgen am Montag viele Wolken, ein paar Schauer. Dann wird es ehrlich gesagt wieder ganz schön. Und am Abend dann Richtung Elbe und Elde so ein bisschen Regen bei bis zu 22 Grad. 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Wir schauen auf jeden Fall nochmal auf die Staus oder den stockenden Verkehr und starten mal am besten auf der A20 Tessin Richtung Dummersdorf. Plus 15 Minuten, da gibt es ja eine Baustelle. Und nur einspurig geht's da weiter. Dann geht's auf die B96 von der Insel nämlich runter ab Rambin. Plus 10 Minuten. B105 haben wir auch noch zwischen Rövershagen und Gelbensande. Plus 10 Minuten. Und 20 Minuten nehmen Sie mehr mit. Nämlich auf der 110 B111 Mellenthin Richtung Usedomstadt. Geblitzt wird auf der A14 Richtung Karstädt, kurz vorm Kreuz Schwerin. Dann zweimal auf der A24. Einmal Richtung Hamburg, Höhe über Berlin. Und Richtung Berlin im Dreieck Wittstock-Dosse. Es geht auf die B96. Zwischen Rambin und Samtens am Parkplatz auf Rügen. Und wenn Sie aus Stralsund kommen, nämlich an der A20 Auffahrt. Auf der 103 Stadtautobahn Rostock, stadteinwärts, Höhe Groß-Klein. Auf der 104 Ortsausgang Pasewalk Richtung Polzow. B105 in Altheide Richtung Rostock. B111 zwischen Wannemien und Malzow. B192 kurz vor Neuendorf Richtung Neubrandenburg und in Goldberg immer noch in der Güstrower Straße Höhe Supermarkt. B198 in Miro Richtung Zirtow in Altheide. In Treptow am Gewerbegebiet, in Bordin Richtung Lützow, in Butzow Richtung Anklam, zwischen Bandelin und Dagelin, Höhe Stresow in Neubrandenburg, der Minerstraße in Nispel Richtung Varin und zwischen Röbel und Sitow. Und wenn Sie auch noch einen Blitzer entdeckt haben, klingeln Sie hier durch 0800 5959 100 oder schicken gern auch mal eine Sprachnachricht über die NDR MV App.
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1: Und ihrem Lieblingsmix jetzt hier am Sonntagmittag. Wir spielen die aktuellen Hits, wir spielen die deutschen Hits, wir spielen die Kult-Hits. Ab geht's in die 90er. Mike and the Mechanics, Everybody Gets a Second Chance.
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1: Ja, und das war ganz wichtig. Wir sind beim Sport hier bei NDR 1 Radio MV. Ja, und die Basketballer der Rostock Seawolves, meine Wölfe, meine Lieblinge, haben gestern gegen Jena nach 5 Niederlagen in Serie wieder einen Sieg geholt. Finally! Natalie Abraham aus unserer Sportredaktion. Wie wertvoll ist dieser Erfolg denn? Mit Blick so ein bisschen auf die Tabelle.
2: So viel die Reaktion wahrscheinlich von den Fans auch raus. Also der Erfolg ist auf jeden Fall sehr, sehr wertvoll. 89-79 hieß es am Ende gegen Jena. Und mit diesem Sieg klettern die Rostocker in der Tabelle auf Platz 10. Und den Rang müssen sie auch unbedingt halten, wenn nach der Hauptrunde noch nicht Schluss sein soll mit der Saison. Mit Platz 10 wären die Seawolves nämlich das zweite Mal in Folge für die Play-Ins qualifiziert. Dafür müssen in den letzten beiden Spielen gegen Vechta und die Hamburg Towers auf jeden Fall noch 2 Siege her. Kapitän Sid Malontais gibt sich aber zuversichtlich.
3: Am Ende waren die letzten Monate einfach, wir haben echt hart gekämpft und wir konnten uns leider nicht belohnen. Am Ende sehr knappe Niederlagen sind trotzdem Niederlagen. Nichtsdestotrotz sehen wir unsere Qualität und das wollen wir jetzt die letzten 2 Spiele weiterhin zeigen. Was dann am Ende rumkommt, werden wir sehen. Aber das ist unsere Mentalität, dass wir jetzt jedes Spiel auf jeden Fall zeigen, was wir können und versuchen uns zu belohnen.
2: Und schon am kommenden Freitag geht es dann weiter für die Seawolves auswärts gegen Vechta. Und 2 Tage später steht dann schon das letzte Spiel der Saison gegen Hamburg an.
1: Ja, und dann gab es da noch eine Push-Meldung gestern Abend bei mir. Mein Gott, wir kommen zum Fußball. Und ich sag mal so, da hatten wahrscheinlich alle, die es mit dem FC Schalke 04 so richtig halten, eine sehr, sehr kurze Nacht, Natalie.
2: Ja, absolut. Denn Schalke ist zurück in der Bundesliga. Nach dem 1:0-Sieg gestern Abend gegen Düsseldorf ist den Schalkern der Aufstieg nach 3 Saisons in der zweiten Liga nicht mehr zu nehmen. Das entscheidende Tor erzielte Kapitän Karaman. Und in der dritten Liga steht heute das Topspiel zwischen Duisburg und Cottbus an. Und außerdem kann Tabellenführer Osnabrück, der ja seit gestern schon als Aufsteiger in die zweite Liga feststeht, mit einem Sieg gegen Wiesbaden die Meisterschaft klar machen.
1: Dankeschön, Natalie Abraham aus der Sportredaktion. Nächstes Update dann von dir 20:40, wenn ich
2: so
1: richtig bin.
2: So ist es.
1: Alles klar. Und hier jetzt ein aktueller Hit im Lieblingsmix. The Weeknd, In Your Eyes. Machen sich das schön an diesem sonnigen Sonntag.

NDR 1 Radio MV. Wir spielen die Deutschen und vor allem spielen wir die meisten 80er. Wie Dinges, Chris Rear. Touché oder Touch No More? 1984, ein Sommerhit. Passend jetzt auch zum Wetter an diesem 3. Mai. Genießen Sie die Sonne und auch dieses sehr lange Wochenende. Morgen ist ja nur schon wieder Montag.

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1: Und wir schauen mal auf das Wetter jetzt ganz ausführlich mit unserem Wetterexperten Stefan Kreibum auf der schönen Insel Hiddensee. Stefan, herrlicher Sonnenschein, aber es soll ja noch so ein bisschen schauern, gewittern. Was kommt denn da überhaupt noch so an Regen, sag mal?
2: Die allermeisten Wettermodelle zeigen nichts.
1: Ach so.
2: Also, dass so gut wie gar nichts fällt, dass es keine Schauer mehr gibt. Aber es gibt eins, es hält sich hartnäckig, stellt sich dagegen, das ist das Modell der US-Amerikaner. Die zeigen nach wie vor, dass sich heute noch Schauer und Gewitter entwickeln sollen. Vom Nordwesten Mecklenburg bis ins nördliche Vorpommern. Und wenn sich so eine Situation ein

0: eintritt, dass Wettermodelle unterschiedliche Sachen zeigen. Und es ist oftmals so eine kipplige Geschichte. Es kann auslösen, es kann Schauer geben oder es kann nicht. Mhm. Darum halt die Möglichkeit gibt es nach wie vor, dass sich mal Schauer oder Gewitter entwickeln können. Das am ehesten von Nordwestmecklenburg bis nach Rügen. Aber die Wahrscheinlichkeit ist nicht enorm hoch, aber auch nicht gleich null. Mhm. Ansonsten haben wir eine Mischung aus viel Sonnenschein, paar durchziehenden Wolkenfeldern. Und das Ganze, ja, bei Höchsttemperaturen, die verbreitet nochmal im Binnenland vor allem auf Werte von um die 26 Grad steigen, vielleicht 27 örtlich. Das betrifft auch noch so Usedom und auch den Süden von Rügen, wo es mal in den 20er geht. Aber es gibt auch Küstenabschnitte mit Seewind. Warnemünde hat zum Beispiel 15 Grad, Boltenhagen 15 Grad. Und da bleibt es auch bei dieser eher kühlen Seebrise.
1: So, Stefan, dann lass uns gerne mal auf die nächsten Tage schauen. Ich habe heute Morgen erstmal auf die Waldbrandgefahr geguckt, ne? Und es gibt ja schon so ein paar Regionen auch in MV. Da ist die Stufe schon auf 4 von 5. Ja, was sagst du, kommt da Regen in den nächsten Tagen? Also wir brauchen ja offensichtlich Regen.
0: Wir brauchen dringend Regen und es sieht jetzt für den Dienstag, ich will nicht zu viel versprechen, weil alle auf Regen warten, aber es sieht jetzt für Dienstag doch verhältnismäßig gut aus. Morgen einzelne Schauer sind mal drin, aber viel passiert nicht. Und es kühlt schon ab. 18 bis 22 Grad, die Höchsttemperaturen. Und der Dienstag könnte mal ein regnerischer Tag werden. Gerade kamen eben die neuesten Berechnungen rein des Deutschen Wetterdienstes. Und die machen mal für Dienstag flächendeckend Regen in Mecklenburg-Vorpommern. Mhm. Und teilweise Regenfängen von um die 20 Liter pro Quadratmeter. Ich bin wirklich gespannt, wo das fällt. Aber es sieht momentan gut danach aus, dass der Dienstag mal regnerisch wird, aber dann auch sehr kühl im Dauerregen. Kaum mehr als 10 Grad. Danach wird es dann langsam wieder ein bisschen wärmer, aber dann fällt auch kaum noch Regen.
1: Dankeschön, Stefan Kreibum, unser Wetterexperte auf der schönen Insel Hiddensee. Wir schauen auf die Straßen, NDR 1 Radio MV, der zuverlässigste Verkehrsservice für uns in Mecklenburg-Vorpommern. So Stau und stockenden Verkehr haben wir auf folgenden Strecken und zwar A19, A24 Höhe Wittstock Richtung Berlin. Danke an Sabrina, die das gerade geschickt hat über die NDR MV App plus 25 Minuten Richtung Berlin. Dann haben wir die A20 Tessin Richtung Dummersdorf plus 20 Minuten, da gibt es ja eine Baustelle und da geht es vor allem nur einspurig durch. Dann haben wir die B96 von der Insel runter ab Rambin plus 10 Minuten und dann haben wir noch die 110 und 111 Mellenthin Richtung Usedomstadt, auch da plus 10 Minuten. Geblitzt wird auf der A14 Richtung Karstädt, kurz vorm Kreuz Schwerin, dann zweimal auf der A24 Richtung Hamburg, einmal Höhe Wörbelin und Richtung Berlin im Dreieck Wittstock-Dosse, dann B96 einmal auf Rügen zwischen Rambin und Samtens am Parkplatz und wenn Sie von Stralsund kommen, an der A20 Auffahrt. Auf der 103 Stadtautobahn Rostock, stadteinwärts, Höhe Groß-Klein. Dann B104 Ortsausgang Pasewalk Richtung Polzow. Auf der 105 in Altheide Richtung Rostock. Dann auf der 111 zwischen Bannemien und Malzow. B192 kurz vor Neuendorf Richtung Neubrandenburg und direkt in Goldberg, Güstrower Straße, Höhe Supermarkt. B198 in Miro Richtung Zirto, in Bordin Richtung Lützow, in Butzow Richtung Anklam haben wir auch noch einen, zwischen Mandelin und Dagelin Höhe Stresow, dann in Neubrandenburg in der Derminer Straße, in Nispel Richtung Varin und zwischen Röbel und Sito. Und wenn Sie auch noch Blitzer entdeckt haben oder gerade unterwegs sind, zum Beispiel auch auf der A20 und Richtung Dummersdorf da feststecken in dieser Baustelle, klingeln Sie mal durch 0800 5959 100, geben da mal ein bisschen durch, was da gerade so los ist, wie überhaupt es vorwärts geht oder schicken einfach eine Nachricht, gern auch eine Sprachnachricht über die NDR MV App. Das ist auch ganz easy.
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0: Radio im Pause. Und was bei Ihnen in der Nachbarschaft, in der Region passierte ist, das hören Sie jetzt.
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2: Mit Mirko Bock. Guten Tag. In Beutzenburg hat gestern das Bündnis Beutzenburg gegen Rechts demonstriert. Der Auslöser war die Eröffnung eines AfD-Bürgerbüros in der Stadt. Das Bündnis steht nach eigenen Angaben für Vielfalt, Demokratie und Offenheit. Die ungefähr 40 Personen standen etwa 2 Stunden gegenüber dem Gebäude, in dem das Büro ist. Eröffnet wurde das Büro von der AfD-Politikerin Nicole Ehlers. Sie sitzt in der Stadtvertretung Beutzenburgs und tritt für die Partei als Direktkandidatin im Wahlkreis 17 zur Landtagswahl an. Im Viertelfinal-Rückspiel haben die B-Juniorinnen des SV Grün-Weiß Schwerin gegen Borussia Dortmund gewonnen. Damit ziehen sie in das Halbfinale um die deutsche Handballmeisterschaft ein. Das Hinspiel hatte der BVB noch für sich entscheiden können, doch gestern waren die Schwerinerinnen deutlich besser. Schon in den ersten Spielminuten gingen sie in Führung, aber es blieb bis zum Schluss spannend. Zum Ende stand es dann 29-25 für den SV Grün-Weiß Schwerin. Und pünktlich zur 800-Jahr-Feier gibt es für Parchim neue Ortsschilder. An 14 Stellen weisen neue Zusatzschilder jetzt auf die plattdeutsche Sprachtradition hin. Zu lesen sind der ursprüngliche niederdeutsche Name Parchen sowie der verbreitete Spitzname Pütt. Im Zuge der Arbeiten wurden auch stark frequentierte Hinweistafeln zu Städtepartnerschaften erneuert.
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den Birds. Mr. Tambourine Man geht's zu Only Two Times bei NDR 1 Radio MV. Und wir gucken einmal auf die Straßen. Achtung Autofahrer, A20 Rostock Richtung Lübeck im Kreuz Wismar. In der Überleitung zur A14 Richtung Wismar haben wir eine ungesicherte Unfallstelle. Achtung A20 Rostock Richtung Lübeck im Kreuz Wismar. In der Überleitung zur A14 Richtung Wismar haben wir eine ungesicherte Unfallstelle. Fahren Sie schön vorsichtig.

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0: 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Eine ganz dringende Meldung gerade am Telefon.
1: Hallöchen, der Onkel Benny hier.
0: Moin.
1: Ich habe eine ganz dringende Verkehrsmeldung. In Jatzneck Richtung Pasewalk am Bahnhof brennt ein Fahrzeug.
0: In Jatzneck Richtung Pasewalk am Bahnhof brennt ein Fahrzeug. Ja, und wir hier im Lieblingsmix, wir spielen natürlich die aktuellen, die deutschen Hits und vor allem spielen wir die meisten 80er hier bei NDR 1 Radio MV. Was ein Kulthit aus dem besten Jahr, meinem Geburtsjahr. 1985, Queen, I Want to Break Free. Drehe ich jetzt hier mal richtig schön auf, ne? No?

0: Ja, weil er gleich noch ganz frei ist, das hören wir mal gleich.
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2: Ja, der Buckelwal, der ist nämlich endlich frei. Ja, da gibt's vielen ja auf jeden Fall erstmal ein gutes Gefühl und vor allem Hoffnung. Bei mir jetzt aus der Nachrichtenredaktion Eva-Maria Guhl. Aber so richtig rund ist das Ganze ja nicht gelaufen, so, ne, irgendwie.
3: Ja, also es wird eben Kritik laut, weil die Abläufe nicht ganz klar sind. Wie ist es zu der Freilassung in der Nordsee gekommen gestern und wo ist das Tier jetzt? Und unter den beteiligten Helfern soll es nun außerdem auch noch Unstimmigkeiten geben. Isabel Seifert aus der Aktuell-Redaktion, was genau ist dazu bekannt?
4: Ja, und zwar zwischen der Tierärztin aus der Rettungsinitiative und Teilen der Schiffscrew ist ein Streit ausgebrochen. In den sozialen Medien wirft die Tierärztin der Crew vor, den Wal ohne fachliche Begleitung und möglicherweise zu früh freigelassen zu haben. Außerdem habe man sie und andere Helfer nicht mehr auf die Barge zum Wal gelassen. Die Reederei des Begleitschiffs Robin Hood weist das zurück und spricht von einer abgestimmten, erfolgreichen Aktion. Auf NDR-Nachfrage soll der Kapitän genervt reagiert haben. Weitere Interviews lehnte er ab und erklärte, dass das Verschwinden des Wals zunächst gar nicht bemerkt worden sei. Außerdem habe niemand den entscheidenden Moment gefilmt. Fazit also, der genaue Ablauf bleibt unklar und auch, wo der Wal sich aktuell befindet. Zwar ist er mit einem Sender ausgestattet, die Daten sind aber bislang nicht zugänglich.
3: Das lange sonnige Wochenende über den 1. Mai hat für viel Verkehr auf unseren Straßen gesorgt. Dabei gab es leider auch einige Unfälle mit zahlreichen Verletzten. Christian Schewe aus der Aktuell-Redaktion mit einem Überblick.
5: In Gütin auf der Insel Rügen sind bei einem Unfall zwei Menschen schwer verletzt worden. Ein 33-jähriger Autofahrer war gestern aus bislang ungeklärter Ursache von der Landstraße abgekommen und hatte daraufhin mit seinem Wagen einen Baum gestreift. Nach mehreren gefährlichen Überholmanövern auf der B194 bei Grimmen ist ein 41-jähriger Motorradfahrer schwer verletzt worden. Nachdem er mit erhöhter Geschwindigkeit mehrere Autos überholt hatte, sei er beim Wiedereinscheren ins Schleudern geraten und von der Fahrbahn abgekommen. Dabei prallte er mit zwei Leitpfosten zusammen. Bei einem weiteren schweren Unfall war nach Polizeiangaben offenbar Alkohol im Spiel. Zwei Menschen sind bei einer Kollision ihres Wagens mit einem Baum dabei schwer verletzt worden. Ein 42-Jähriger sei auf einer geraden Straße bei Miro von der Fahrbahn abgekommen und mit dem nicht zugelassenen Auto gegen einen Baum gefahren. Dem Fahrer sei eine Blutprobe entnommen worden.
3: Die Bundeswehr hat bisher knapp 200.000 Briefe an 18-jährige Männer und Frauen verschickt. Das hat das Verteidigungsministerium auf Anfrage der katholischen Nachrichtenagentur bekannt gegeben. Seit dem 15. Januar bekommen die 18-Jährigen Post von der Bundeswehr, mit dem Ziel, sie für den Wehrdienst zu gewinnen. Die Anschreiben führen per QR-Code zu einem Online-Fragebogen. Männer müssen ihn beantworten, Frauen können das freiwillig tun. Der Wehrdienst an sich bleibt freiwillig. Wie viele Menschen den Fragebogen beantwortet haben und wie die Antworten ausfallen, ist noch unklar. Die Bahnhöfe in Deutschland sind etwas sicherer geworden. Nach Angaben des Interessenverbands Allianz pro Schiene gab es im vergangenen Jahr weniger Straftaten, gleichzeitig aber mehr Angriffe auf Bahnbeschäftigte. Heiko Schneider aus der Aktuell-Redaktion.
6: In der polizeilichen Kriminalstatistik werden laut Allianz pro Schiene rund 169.000 Straftaten an Bahnhöfen aufgeführt, 6% weniger als im Jahr davor. Verbandsgeschäftsführer Pflege sagte, der Einsatz von Sicherheitspersonal und Videotechnik wirke. Ein wichtiger Schritt könne außerdem das Alkoholverbot sein. Das hat die Bahn vorgestern unter anderem am Hauptbahnhof in Frankfurt eingeführt. Die Zahl der Angriffe auf Bahnbeschäftigte ist um 11% gestiegen auf fast 2700. Pflege sagte, diesen Trend gelte es zu stoppen.
2: Das Wetter für uns in Mecklenburg-Vorpommern. Sommerlich, so beschreibt sich's eigentlich am besten. 25 Grad zurzeit in Neubrandenburg. Dann schauen wir mal hier so Richtung Ribnitz-Damgarten. Da sind wir über 22 Grad und 24 haben wir in der Landeshauptstadt in Schwerin. Ja, ein paar Wolken sind unterwegs. Es kann auch mal den einen oder anderen klitzekleinen Schauer oder mal ein Gewitter geben. So, ansonsten in der Nacht auch viele Wolken, auch noch mal vielleicht ein kleiner Schauer mit dabei bei so um die 13 Grad. Und morgen am Montag auch viele Wolken, ein paar Schauer. Im Laufe des Tages wird es dann wieder schön. Am Abend gibt es dann wohl Regen Richtung Elbe und Elde bei so um die 22 Grad. NDR 1 Radio MV, der zuverlässigste Verkehrsservice für uns in Mecklenburg-Vorpommern, ist ein bisschen was los. Erstmal hat es einen schweren Unfall im Kreuz Wismar gegeben, A20 Richtung Rostock. Die Überleitung auf die A14 Richtung Wismar, die ist gesperrt. Und und die Überleitung von der A14 Richtung Wismar Richtung Rostock. Da sind Feuerwehr und Notarzt schon vor Ort. Dann haben wir noch ein brennendes Fahrzeug in Jatznik Richtung Pasewalk, direkt am Bahnhof. Und dann haben wir noch Stau und stockenden Verkehr auf folgenden Strecken: A19, A24, Höhe Wittstock Richtung Berlin, ja, plus 15 Minuten. Dann haben wir noch auf der A20 Tessin Richtung Dummersdorf, plus 15 Minuten. Da gibt es eine Baustelle und vor allem geht es da nur einspurig durch. Und die A24 Richtung Hamburg hinterm Kreuz Schwerin auch ebenfalls plus 15 Minuten. Geblitzt wird auf der A14 Richtung Karstadt, kurz vorm Kreuz Schwerin. A24 einmal Richtung Hamburg, nämlich Höhe über Berlin und Richtung Berlin im Dreieck Wittstock-Dosse. Es geht auf die B96 auf Rügen zwischen Rambin und Samtens am Parkplatz. Und wenn Sie aus Stralsund kommen, nämlich an der A20 Auffahrt. B103 Stadtautobahn Rostock, stadteinwärts, Höhe Groß-Klein. Auf der B104 am Ortsausgang Pasewalk Richtung Polzow. Auf der 105 in Altheide Richtung Rostock. Auf der 111 zwischen Bannemien und Malzow. Zweimal auf der B192 kurz vor Neuendorf Richtung Neubrandenburg und in Goldberg. Güstrower Straße Höhe Supermarkt. B198 in Miro Richtung Zirto. In Bordin Richtung Lützow. Dann immer noch in Butzow Richtung Anklam. Zwischen Bandelin und Dagelin Höhe Stresow. In Neubrandenburg in der Derminer Straße in Nispel Richtung Barin und zwischen Röbel und Sitow. Und wenn Sie auch noch einen Blitzer entdeckt haben, irgendwo im Stau stehen, klingeln Sie hier immer durch, dann sagen wir es allen anderen: 0800 59 59 100 oder schicken eine Nachricht über die NDR MV App.
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2: Und ihrem Lieblingsmix natürlich auch an diesem Sonntag, an diesem 3. Mai hier. Wir spielen ja die deutschen Hits, wir spielen die Kulthits und wir spielen die aktuellen. Ray Dalton, Do It Again.
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0: was ein Kulthit. Supertramp, It's Raining Again in ihrem Lieblingsmix bei NDR 1 Radio MV an diesem sonnigen Sonntag. Ja, und Thomas hat geschrieben über die NDR MV App, hallo im Studio. Wo ist denn eigentlich der Wal jetzt? Thomas, wenn wir das wüssten, ich habe mal diese Frage an MVs Umweltminister Till Backhaus einfach mal weitergegeben.
1: Also wir haben keine Daten. Es ist dann auch die Anzeige erfolgt, dass ein Tracker angebracht werden soll. Und wir kennen aktuell keine Daten. Wir haben die Initiative nochmal angeschrieben, ist auch bestätigt worden von der Anwältin, dass uns die Daten zur Verfügung gestellt werden sollen. Wir haben sie aber nicht. Wir haben keinen Zugriff aktuell auf die Daten.
0: Ja, das ganze spannende Interview und den aktuellen Stand zum Wal finden Sie natürlich bei uns in der NDR MV App oder auf ndr.de/mv.

bei NDR 1 Radio MV. Am Sonntagmittag, wir spielen ja die deutschen Hits, die aktuellen und die Kulthits. Es geht zurück in das geilste Jahrzehnt überhaupt. Für mich persönlich die 90er und diesem Hit hier, Take That, Could It Be Magic. Da gab's noch Discmans und Kassetten.

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2: Und das Wetter für uns in Mecklenburg-Vorpommern ist ein Träumchen, oder wie der Peter geschrieben hat, perfekt zum Anpaddeln auf dem Dümmer See. Und dazu hat er ein Bild geschickt, das ist malerisch. Ein Schwan wirklich mitten auf dem See, dahinter ein wirklich leuchtendes Rapsfeld und blauer Himmel. Ja, das ist eben auch das schönste Bundesland hier, ne? Was soll man sagen? Temperaturen aktuell 25 Grad haben wir in Kriewitz. Dann haben wir, ich guck mal ein bisschen weiter östlich, 22 Grad in Ribnitz-Damgarten und 27 Grad in Pasewalk. Huch, jetzt war ich kurz ein wenig erschrocken. Ja, ein paar Wolken sind unterwegs, viel Sonnenschein den ganzen Tag. Ja, es kann hier und da mal einen kleinen Schauer geben oder auch mal ein Gewitter heute, das ist nicht ausgeschlossen. In der Nacht bleiben die Wolken und ein paar Schauer sind möglich bei so um die 13 Grad. Und der Drei-Tage-Trend. Morgen am Montag viele Wolken, ein paar Schauer, dann wird es wieder schön. Am späten Abend kann es dann von der Elbe bis zur Elde vom Süden her so ein bisschen regnen bei bis zu 22 Grad. Und es sieht wohl danach aus, dass am Dienstag alle, und zwar wirklich alle, ordentlich Regen bekommen. Stefan Kreibum, unser Wetterexperte, sagte schon, bis zu 20 Liter können da auch mal kommen pro Quadratmeter. Und wir halbieren die Temperatur, ne? So um die 10 Grad haben wir denn nur noch. Und am Mittwoch viele Wolken, ein bisschen Regen bei so 11 bis 13 Grad. 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Es ist einiges los bei uns im Land. Wir starten mal auf jeden Fall mit der A20, nämlich Tessin Richtung Dummersdorf. Da gibt es ja eine dicke Baustelle. 15 Minuten, weil es da irgendwie nur ein

0: spurig immer weitergeht. Dann haben wir immer noch 15 Minuten A19, A24 Höhe Wittstock Richtung Berlin. Und dann haben wir auch noch eine Viertelstunde, die Sie mehr mitnehmen müssen auf der A24 Richtung Hamburg. Hinterm Kreuz Schwerin. So, und ja, dann gucken wir mal auf die Blitzer. Geblitzt wird auf der A14 Richtung Karstädt. Kurz vorm Kreuz Schwerin. Dann zweimal auf der A24 Richtung Hamburg, Höhe Webelin. Und Richtung Berlin auf jeden Fall im Dreieck Wittstock-Dosse. Dann B96 zweimal. Einmal auf Rügen zwischen Rambin und Samt am Parkplatz und wenn Sie aus Richtung Stralsund kommen, an der A20 Auffahrt. Auf der 103 Stadtautobahn Rostock, stadteinwärts, Höhe Groß-Klein. B104 Ortsausgang Pasewalk Richtung Polzow. Auf der 105 in Altheide Richtung Rostock. Dann geht's auf die 111 zwischen Bannemien und Malzow. B192 haben wir auch noch einen, nämlich kurz vor Neuendorf Richtung Neubrandenburg. Und dann geht's weiter auf der B198, nämlich in Miro Richtung Zirtow, in Bordin Richtung Lützow. Es geht weiter in Butzow Richtung Antlam, zwischen Bandelin und Dagelin, Höhe Stresow. In Neubrandenburg in der Derminer Straße, in Nispel Richtung Varin, zwischen Röbel und Sito. Und vielen Dank sagen wir an Hannelore, an Emmo oder auch an Jens. Die haben sich ja heute alle schon bei mir gemeldet über die NDR-MV-App. Das können Sie ja auch immer jederzeit tun. Oder Sie klingeln hier klassisch persönlich durch bei mir. 0800 59 59 100. Und dann schnacken wir auch gerne mal.
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am 3. Mai am sonnigen Sonntag Hubert K. und sein Sternenhimmel. Wir spielen auch die aktuellen und die absoluten Kulthits. Wie jetzt von einer Ikone, wirklich einem Weltstar, muss man sagen, die jetzt auch einen gemeinsamen Titel rausgebracht haben. Also sie, also Sabrina Carpenter und sie, Madonna, waren ja zusammen auch schon beim berühmten Coachella-Festival in den USA. Wirklich der Überraschungsakt, das war wirklich der Wahnsinn. Und hier hören wir jetzt Madonna, die Pop-Ikone und ihren Hit The Power of Goodbye von 1998 bei NDR 1 Radio MV.

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Das ist der Lieblingsmix bei NDR 1 Radio MV. Wir spielen die aktuellen, wir spielen die deutschen. Und wir sind der Sender mit den meisten 80ern und der hier. Ein Traum, Schade, Smooth Operator 1984. Und damit verabschiede ich mich für diesen sonnigen, entspannten Sonntag und übergebe an meinen Kollegen Patrick Ortel. Der bringt sie natürlich mit der besten Musik durch diesen Nachmittag. Und wir hören uns morgen schon wieder am Nachmittag, habe ich mal eben gesehen. Also machen Sie es gut und vor allem bleiben Sie gesund.

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4: Hier ist NDR 1 Radio MV. Wir wünschen einen schönen Sonntagnachmittag. 14 Uhr haben wir es jetzt.
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4: Mit Eva-Maria Guhl, und seit gestern ist der Wal wieder frei. Doch in die große Hoffnung, dass es ihm gut geht und er es in den Atlantik schafft, mischt sich jetzt auch Kritik, Eva. Worum geht's da?
6: Ja, es sind einfach viele Fragen offen. Zum Beispiel ist völlig unklar, wie die Freilassung abgelaufen ist. Und Kontakt zu dem Schlepperverband, der den Buckelwal in die Nordsee gebracht hat, den gibt es auch nicht. Janina Greve aus der Aktuell-Redaktion berichtet.
7: Die Barsch, in der Wal transportiert wurde, wird aktuell von der Robin Hood durch die Ostsee nach Kiel geschleppt. So ist es auf dem Schiffstracker Vesselfinder zu sehen. Wo sich der Wal befindet, ist unklar. Zwar soll er mit einem Peilsender ausgestattet worden sein, die Daten sind jedoch nicht zugänglich. Das wird vom Meeresmuseum Stralsund kritisiert. Eine Meeresbiologin des Museums sagt, dass der Wal erst als gerettet gelten könne, wenn er den Nordatlantik erreicht, frisst und sich sein Gesundheitszustand verbessert. Unterdessen gibt es offenbar Unstimmigkeiten zum Ablauf der Rettung. Eine Tierärztin aus dem Rettungsteam hat in den sozialen Medien Anschuldigungen gegen andere Helfer und den Kapitän erhoben. Auch die beiden Initiatoren, die die Aktion finanziert haben, distanzieren sich in einem Schreiben, das der Bild vorliegt, von der Art und Weise der Freilassung. Es wird von Alleingängen gesprochen.
6: Das lange sonnige Wochenende über den 1. Mai hat für viel Verkehr auf unseren Straßen gesorgt. Dabei gab es leider auch einige Unfälle mit zahlreichen Verletzten. Christian Schewe aus der Aktuell-Redaktion mit einem Überblick.
8: In Gütin auf der Insel Rügen sind bei einem Unfall 2 Menschen schwer verletzt worden. Ein 33-jähriger Autofahrer war gestern aus bislang ungeklärter Ursache von der Landstraße abgekommen und hatte daraufhin mit seinem Wagen einen Baum gestreift. Nach mehreren gefährlichen Überholmanövern auf der B194 bei Grimmen ist ein 41-jähriger Motorradfahrer schwer verletzt worden. Nachdem er mit erhöhter Geschwindigkeit mehrere Autos überholt hatte, sei er beim Wiedereinscheren ins Schleudern geraten und von der Fahrbahn abgekommen. Dabei prallte er mit 2 Leitpfosten zusammen. Bei einem weiteren schweren Unfall war nach Polizeiangaben offenbar Alkohol im Spiel. 2 Menschen sind bei einer Kollision ihres Wagens mit einem Baum dabei schwer verletzt worden. Ein 42-Jähriger sei auf einer geraden Straße bei Miro von der Fahrbahn abgekommen und mit dem nicht zugelassenen Auto gegen einen Baum gefahren. Dem Fahrer sei eine Blutprobe entnommen worden.
6: In Deutschland werden mehr Bio-Lebensmittel gekauft. Das zeigen Daten des Bundes Ökologische Lebensmittelwirtschaft. Im 1. Quartal stieg der Umsatz um 6% im Vergleich zum Vorjahresquartal. Damit lag der Umsatz bei knapp 5 Milliarden Euro. Der Großteil entfiel auf Discounter und Supermärkte. Deutliche Zuwächse im Bio-Bereich gab es zum Beispiel bei Fleisch und Fleischersatzprodukten, bei Mehl, Eiern, Süßwaren und Backwaren. Die Polizei in Österreich hat einen Mann festgenommen, der im Verdacht steht, für den Erpressungsversuch beim Babynahrungshersteller Hipp verantwortlich zu sein. Laut der Staatsanwaltschaft im Burgenland handelt es sich um einen 39-Jährigen. Aus Wien Oliver Schosch.
9: Laut der österreichischen Kronenzeitung wurde der Mann in Salzburg gefasst. Es handelt sich demnach um einen Einzeltäter. Der Festgenommene wird verdächtigt, den deutschen Nahrungsmittelhersteller Hipp erpresst zu haben. Er soll 2 Millionen Euro in Kryptowährung verlangt haben. Der Erpresser hatte 6 manipulierte Hipp-Gläschen mit Karottenkartoffelbrei in Umlauf gebracht. Im österreichischen Bundesland Burgenland, in Tschechien und in der Slowakei. 5 davon wurden gefunden. In einem untersuchten Glas wurde Rattengift sichergestellt. 1 Gläschen ist immer noch im Umlauf. Über Geschädigte ist bislang nichts bekannt.
4: 2:03. Das Wetter für uns in Mecklenburg-Vorpommern heute, so eine Mischung aus Sonne und Wolken. Ab und zu auch mal dickere Wolkenfelder schon dabei und ganz vereinzelt kann es kleine kurze Minischauer geben, aber doll ist nicht. Dafür immer noch schön warm draußen, in Malchin aktuell 26 Grad. In Anklam messen wir 26 Grad und wenn wir mal hoch Richtung Norden an die Küste schauen, da haben wir zum Beispiel in Trent bei Schabrode auf Rügen 22 Grad. Kühlungsborn ist mit immerhin 20 Grad und schönen Sonne heute noch dabei. So bleibt es auch erstmal den Rest des Tages heute, so ein Hin und Her aus Sonne und Wolken. 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Und da Vorsicht auf der A20, Kreuz Uckermark Richtung Rostock. Zwischen Sarnitz und dem Kreuz Rostock aktuell 3 Kilometer stockender Verkehr. Dann die Strecke zwischen Lubmin und Freest heute gesperrt, inklusive der Zufahrt zur Marina Lubmin. Da findet ja heute der Vorpommern-Duathlon statt. Das ist so ein Ausdauerwettkampf. Es gibt wegen der Bauarbeiten in Kröslin auch aktuell keine Möglichkeit, das Ganze zu umfahren. Neubrandenburg, heute großer Biker-Gottesdienst mit Ausfahrt. Die 500 Motorräder, die fahren da von Neubrandenburg über Neustrelitz und Penzlin zurück nach Neubrandenburg. Hier bitte aktuell besonders vorsichtig und aufmerksam sein, weil die sind gerade unterwegs. Und dann staut und stockt es aktuell vor allem auf folgenden Strecken. Die A19, A24 Höhe Wittstock Richtung Berlin plus 15 bis 20 Minuten mehr. A20 Tessin Richtung Dummerstorf, 15 Minuten, Baustelle hier, nur einspurig, deshalb mehr. Und die A24 Richtung Hamburg, hinterm Kreuz Schwerin auch plus 15 Minuten. Geblitzt wird auf der A14 Richtung Karstadt, kurz vorm Kreuz Schwerin. A24 Richtung Hamburg, Höhe Wörbelin. Nochmal die A24 Richtung Berlin im Dreieck Wittstock-Dosse. B96 zwischen Rambin und Samtens am Parkplatz. Die B96 von Stralsund kommend an der A20 Auffahrt. Die B103 Stadtautobahn Rostock stadteinwärts, Höhe Groß-Klein. B104 Ortsausgang Pasewalk Richtung Polzow. B105 in Altheide Richtung Rostock. Die 111 zwischen Bannemien und Malzow. B192 kurz von Neuendorf Richtung Neubrandenburg, B198 in Miro Richtung Zirto, in Bodin Richtung Lützow der Anhänger, in Butzow Richtung Anklam Mobila zwischen Wandelin und Dagelin Höhe Stresow, in Neubrandenburg in der Deminer Straße heute wieder, in Nispel Richtung Warin und zwischen Röbel und Zitow auch mal wieder. Alle Blitzer und Staus haben wir dank Ihrer Mithilfe. Sie klingeln immer durch. Kostenlose Studio-Hotline ist die 0800 59 59 100. Oder Sie schicken uns gerne, wenn das Auto steht, eine Nachricht über die NDR MV-App.
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4: Und Sie machen heute vielleicht ganz entspannten Garteneinsatz oder pflanzen die Kästen auf dem Balkon mal wieder schön und lassen es auch da endlich wieder blühen. NDR 1 Radio MV läuft natürlich den Nachmittag durch, einfach nebenbei mit dem Lieblingsmix für uns in Mecklenburg-Vorpommern. Ich bin ich, Rosenstolz. Gleich deutsche Musik bei uns, vorher dieser tolle Kulthit hier von den Bay City Rollers. Schönen Sonntag von uns.
0: Adi.

0: gleich aktuelle Musik von Shawn Mendes, When You're Gone. Nach diesem Kulthit aus den 80ern, denn die meisten 80er gibt es ja hier bei uns im Lieblingsmix bei NDR 1 Radio MV, weil die Musik von früher so gute Laune macht. Aber wenn Sie doch mal durchhängen und so einen schlechten Tag haben, was hilft Ihnen dann, wieder gute Laune zu kriegen?
1: Der Kochtopf, weil ich gerne koche. Nudeln, Fleisch, Kartoffeln, Aufläufe, Eintöpfe. Gibt nichts, was ich eigentlich nicht koche.
0: Hauptsache es schmeckt.
1: Hauptsache es schmeckt.
0: Hast du mal manchmal schlechte Laune?
2: Ja, wenn meine Frau mich ärgert. Oder die Kinder.
0: Und was macht dir dann wieder gute Laune?
2: Einfach in den Garten gehen, bisschen Rasen mähen, bisschen Blumen gießen. Dann entspannt mich.
3: Ja, entweder gehe ich dann mit den Hunden spazieren oder nehme ein Buch und lese. Dann nehme ich Zeit für mich oder mache mir ein Vollbad fertig. Also und mit Kerzen so drumrum, dann komme ich wieder. Werde ich wieder glücklich.
0: Sehr gut. Oder NDR 1 Radio MV hören. Denn das waren gerade alles Vereinsmitglieder der Dörfergemeinschaft am Stegenbach e.V. in Vorpommern. Die haben sich diese Woche 2000 Euro für ihre Vereinskasse gesichert. Als Dankeschön für die ganzen Dorffeste, für die Sportturniere, die sie machen. Jetzt hatten sie gerade Volleyballturnier vorgestern, für die Müllsammelaktionen im Dorf. Einfach dafür, dass sie dafür sorgen, dass in ihrer Gemeinde immer was los ist. Verein für Mecklenburg-Vorpommern, das ist unsere Initiative für die Vereine hier bei uns im Land. Wir unterstützen ihre und eure Arbeit mit 2000 Euro und das natürlich jetzt auch im Mai wieder. Alle Infos und Anmelden geht jetzt am Wochenende. Zeit nutzen auf ndr.de/Vereine und dann natürlich noch einem Verein Bescheid sagen. Immer NDR 1 Radio MV hören. Wenn wir ihren oder euren Verein auslosen, dann geht das los.

0: gleich 14:30.
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3: Na, für den Garten wäre es doch ganz toll, wenn da mal ein bisschen Regen runterkommen würde heute, ne? Es gibt so ein paar kleine Mini-Regenschauer gerade im Südwesten Mecklenburgs. Es ist aber wirklich auch nur ganz minimal so ein bisschen gefisselt, was da runterkommt. Aktuell gibt es da ein paar dichtere Wolkenfelder rund um Beutzenburg, Ludwigsfluss. Trotzdem noch schwülwarme Temperaturen, 24 bis 26 Grad dort. Da, wo die Sonne gerade noch länger scheint, ist es vor allem in Vorpommern. Da in Neubrandenburg 26 Grad, nur leichte Schleierwolken drumherum. Grimmen 24 Grad, Zingst, bisschen kühler an der Küste mit Werten zwischen 18 und 22 Grad. Heute maximal Zingst hat die 18. Der Drei-Tage-Trend, der wird dann etwas wechselhafter. Morgen erstmal Wolken. Einzelne Schauer sind dann stellenweise doch noch mal ein bisschen drin. Dann wird es aber zum Nachmittag hin aber wieder freundlicher bei 18 bis 22 Grad insgesamt. Dienstag dann wahrscheinlich eher ein regnerischer Tag. Fürs ganze Land sind ein paar kurze Schauer mal mit dabei. Und die Temperatur, die erreicht dann auch nur noch so Höchstwerte um die 10 Grad, wird also deutlich kälter Richtung Wochenmitte. 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Die Strecke zwischen Lubmin und Freest aktuell gesperrt, inklusive der Zufahrt zur Marina Lubmin, weil dort ja heute der Vorpommern-Duathlon stattfindet. Und es gibt ja auch Bauarbeiten an der Strecke Kröslin, deshalb gibt es hier keine Möglichkeit,

0: Ganze großartig zu umfahren derzeit. Neubrandenburg, heute großer Biker-Gottesdienst mit Ausfahrt jetzt gerade. 500 Motorräder sind da unterwegs. Einmal Neubrandenburg, Neustrelitz, Penzlin. Und dann wieder zurück, Penzlin, Neustrelitz, Neubrandenburg. Das heißt, auf der Strecke gibt es aktuell Verkehrsbehinderungen. Da bitte ein bisschen Obacht haben. Ansonsten kurz mal halten und Mopeds gucken. Stau und stockender Verkehr aktuell heute auf folgenden Strecken. Wir haben die A20 Kreuz Uckermark Richtung Rostock zwischen Sarnitz und dem Kreuz Rostock 3 Kilometer Stop and Go. A19, A24 Höhe Wittstock Richtung Berlin plus 20 Minuten. Dann ja nur einspurig die A20 Tessin Richtung Dummerstorf an der Baustelle, ne? 15 Minuten hier mehr. Und die A24 Richtung Hamburg hinterm Kreuz Schwerin auch hier plus 15 Minuten derzeit durch die Baustelle. Geblitzt wird auf der A14 in Fahrtrichtung Karstädt kurz vor dem Kreuz Schwerin. Blitzeranhänger. A24 Richtung Hamburg, Höver, Berlin. Nochmal A24, aber runter Richtung Berlin im Dreieck Wittstock-Dosse. B96 der Inselblitzer Rügen zwischen Rambin und Samtens am Parkplatz und die B96 aus Stralsund kommend an der A20 Auffahrt unten. Die B103 ist mit dabei, Stadtautobahn Rostock, stadteinwärts Höhe Groß-Klein. B104 Ortsausgang Pasewalk Richtung Polzow. B105 in Altheide Richtung Rostock und in Bad Doberan an der Kreuzung an der Krim. B111 zwischen Bannemien und Malzow, die 192 kurz vor Neuendorf Richtung Neubrandenburg, B198 in Mero Richtung Zirto, in Bordin-Blitzer Richtung Lützow, zwischen Bandelin und Dagelin Höhe Stresow, in Neubrandenburg der Miener Straße, in Neustadt-Kleve in der Liebsiedlung wieder mal, zwischen Faulenrost und Gilo im Wald, zwischen Kessin und der A19 Auffahrt und zwischen Röbel und Zito kann es sie auch erwischen, wenn sie denn zu schnell machen. Geblitzt wird auch noch auf ihrer Strecke. Dann klingeln sie immer durch bei uns. Staus und Blitzer melden auf der 0800 59 59 100. Oder sie schicken uns gerne auch eine Nachricht über die NDR MV-App. Schönen Sonntag und vielen Dank.
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0: Hier ist NDR1 Radio MV an Tag 3 des langen 1. Mai-Wochenendes. Vielleicht haben Sie auch das gute Wetter in den vergangenen Tagen genutzt und sind mal ein bisschen ans Wasser gefahren. Wie Eisi. Eisi hat uns schon ein Foto geschickt hier heute über die NDR-MV-App. Ist schön spazieren an der Warnow, Gelsdorfer Ufer, glaube ich, mit Blick auf Rostock müsste das sein. Ist ja wirklich herrlich, egal ob Ostseeküste oder Seenplatte. Und da haben wir jetzt eine ganz tolle Studie gefunden, die sagt: Wer dicht am Wasser wohnt, vor allem am Meer, der lebt im Schnitt ein ganzes Lebensjahr länger. Meeresbiologin Jasmin Appelhans hat sich das im NDR-Podcast Synapsen mal ein bisschen genauer angeschaut.
1: Es gibt inzwischen aber auch viele Studien dazu, dass es Menschen am Meer mental einfach besser geht. Also es gibt da auch einen Begriff für, das nennt sich Blue Mind. Und das beschreibt einen mentalen Zustand von Ruhe, Zufriedenheit und Verbundenheit, der eben entsteht, wenn wir am, im, auf oder unter Wasser sind.
0: Auf und im finde ich noch ganz gut. Unter Wasser weiß ich nicht. Ist gut für uns alle, ne? Gerade hier im Norden an der Ostseeküste, an der Seenplatte. 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
4: Und der ist einer aus den 80ern, weil die meisten 80er gibt es ja hier bei uns bei NDR 1 Radio MV. Und das ist ein Song von Susanne Vega, der heißt Luca. Klingt im ersten Moment, wenn wir ihn hören, immer ganz fröhlich und ganz toll, hat aber einen ernsten Hintergrund. Und zwar hat Susanne Vega sich in den 80ern ganz toll mit Kindesmisshandlungen in Familien beschäftigt. Thema, das sie damals sehr umgetrieben hat, und sie hat gesagt, kein Kind dieser Welt hat irgendwas Schlechtes auf dieser Welt verdient, sondern nur das Beste. Und diesen Song daraus gemacht, My Name is Luca. Und dass er so fröhlich klingt, liegt daran, dass oft so eine fröhliche Fassade aufrechterhalten wird. Hören wir mal.

0: Hier ist NDR 1 Radio MV. Bei der Arbeit wollte ich gerade sagen, aber im Prinzip ja auch. Einige arbeiten ja auch am Wochenende.
1: Wir ja auch, Patrick.
0: Wir ja auch. Hier ist NDR 1 Radio MV bei der Arbeit am Wochenende. Es ist 15 Uhr.
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0: Jawohl, seit gestern ist der Wal wieder frei, doch in die große Hoffnung, dass es ihm gut geht und er es in den Atlantik schafft und da rumschwimmt, da mischt sich jetzt auch Kritik. Eva-Maria Gull, worum geht's?
3: Ja, es sind einfach noch viele Fragen offen. Zum Beispiel ist völlig unklar, wie die Freilassung abgelaufen ist. Und Kontakt zu dem Schlepperverband, der den Buckelwal ja in die Nordsee gebracht hat, den gibt es auch nicht. Janina Greve aus der Aktuell-Redaktion berichtet.
4: Die Barsch, in der der Wal transportiert wurde, wird aktuell von der Robin Hood durch die Ostsee nach Kiel geschleppt. So ist es auf dem Schiffstracker Vesselfinder zu sehen. Wo sich der Wal befindet, ist unklar. Zwar soll er mit einem Peilsender ausgestattet worden sein, die Daten sind jedoch nicht zugänglich. Das wird vom Meeresmuseum Stralsund kritisiert. Eine Meeresbiologin des Museums sagt, dass der Wal erst als gerettet gelten könne, wenn er den Nordatlantik erreicht, frisst und sich sein Gesundheitszustand verbessert. Unterdessen gibt es offenbar Unstimmigkeiten zum Ablauf der Rettung. Eine Tierärztin aus dem Rettungsteam hat in den sozialen Medien Anschuldigungen gegen andere Helfer und den Kapitän erhoben. Auch die beiden Initiatoren, die die Aktion finanziert haben, distanzieren sich in einem Schreiben, das der Bild vorliegt, von der Art und Weise der Freilassung. Es wird von Alleingängen gesprochen.
3: Die Bahnhöfe in Deutschland sind etwas sicherer geworden. Nach Angaben des Interessenverbands Allianz pro Schiene gab es im vergangenen Jahr weniger Straftaten. Gleichzeitig aber mehr Angriffe auf Bahnbeschäftigte. Heiko Schneider aus der Aktuell-Redaktion.
5: In der polizeilichen Kriminalstatistik werden laut Allianz pro Schiene rund 169.000 Straftaten an Bahnhöfen aufgeführt, 6% weniger als im Jahr davor. Verbandsgeschäftsführer Pflege sagte, der Einsatz von Sicherheitspersonal und Videotechnik wirke. Ein wichtiger Schritt könne außerdem das Alkoholverbot sein. Das hat die Bahn vorgestern unter anderem am Hauptbahnhof in Frankfurt eingeführt. Die Zahl der Angriffe auf Bahnbeschäftigte ist um 11% gestiegen auf fast 2700. Pflege sagte, diesen Trend gelte es zu stoppen.
3: Die Bundeswehr hat bisher knapp 200.000 Briefe an 18-jährige Männer und Frauen verschickt. Das hat das Verteidigungsministerium auf Anfrage der katholischen Nachrichtenagentur bekannt gegeben. Seit dem 15. Januar bekommen die 18-Jährigen Post von der Bundeswehr, mit dem Ziel, sie für den Wehrdienst zu gewinnen. Die Anschreiben führen per QR-Code zu einem Online-Fragebogen. Männer müssen ihn beantworten, Frauen können das freiwillig tun. Der Wehrdienst an sich bleibt freiwillig. Wie viele Menschen den Fragebogen beantwortet haben und wie die Antworten ausfallen, ist noch unklar. Etwa 100 Nachbarschaftsstreitigkeiten sind im vergangenen Jahr an den 10 Amtsgerichten in Mecklenburg-Vorpommern verhandelt worden. Sie machen somit eher einen geringen Anteil aller Zivilverfahren im Land aus. Heike Becker aus der Aktuell-Redaktion berichtet.
6: Verhandelt wurden an den 10 Amtsgerichten im vergangenen Jahr insgesamt etwa 11.000 dieser Verfahren. Die 100 Nachbarschaftsstreitigkeiten machen somit etwa 1% aller Zivilverfahren aus. Nach Auffassung von Justizministerin Bernhardt ist das Zusammenleben in der Nachbarschaft offensichtlich friedlicher, als so manches Gefühl erahnen lasse. Großen Teil am friedlichen Zusammenleben und an Kompromissen am Gartenzaun hätten oftmals die ehrenamtlichen Schlichter, sagt Bernhardt. In Mecklenburg-Vorpommern gibt es derzeit etwa 220 Schiedsleute in 119 Schiedsstellen der Kommunen. Die Ministerin appellierte, miteinander zu reden. Ein Gerichtsurteil könne die Streitigkeiten in der Nachbarschaft oftmals nicht lösen.
0: 3:04, das Wetter für uns in Mecklenburg-Vorpommern. Wir messen in Ribnitz-Damgarten aktuell 22 Grad. Auf der Insel Pöhl in Kirchdorf, da zeigt das Thermometer an der Kirche 19 Grad an. Und wenn wir mal Richtung Miro, Wesenberg, Neustrelitz da unten in die Ecke gucken, da sind es 26 Grad noch, aber da auch schon dichtere Wolken gerade. Ne? Es ziehen so ein paar Wolkenfelder heute über unser Land drüber, Sonne und Wolken deshalb im Mix. Und zwischendurch kann es stellenweise, vor allem Richtung Süden, Südwesten unseres Landes, kurze kleine Mini-Regenschauer einmal geben, aber viel kommt da erstmal noch nicht runter. Das wahrscheinlich eher so Richtung Dienstag dann. 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Da gibt es in und um Neubrandenburg herum Nach dem Biker-Gottesdienst heute die Ausfahrt. Rund 500 Motorräder und Mopeds sind da unterwegs. Sie fahren von Neubrandenburg über Neustrelitz und Penzlin, dann wieder zurück. Penzlin, Neustrelitz, Neubrandenburg. Da bitte gut aufpassen und dann dementsprechend vorsichtig unterwegs sein. Stau und stockenden Verkehr haben wir heute auf folgenden Strecken. Die A19, A24. Höhe Wittstock Richtung Berlin, plus 20 Minuten. Die A20, Fahrt Richtung Kreuz Rostock, kurz vor der Baustelle Dummersdorf. Da sind es 10 Minuten mehr durch die Baustelle. Und die A20 Richtung Rostock zwischen Sahnitz und dem Kreuz Rostock, auch 2 Kilometer Stop and Go. Das ist dasselbe, ne? A24 Richtung Hamburg hinter dem Kreuz Schwerin, plus 15 Minuten. Geblitzt wird auf der A14, Fahrt Richtung Karstädt, kurz vor dem Kreuz Schwerin. A24 Richtung Hamburg, Höhe über Berlin. A24 Richtung Berlin im Dreieck Wittstock-Dosse, Blitzeranhänger. B96 zwischen Rambin und Samtens auf Rügen, hier am Parkplatz. B96 aus Stralsund kommend an der A20 Abfahrt unten. Die 103 statt Autobahn Rostock, statt einwärts, Höhe Groß-Klein. B104, Ortsausgang Paseweig Richtung Polzow. B105 in Altheide Richtung Rostock. Dann die 111 immer noch zwischen Bannemin und Malzow, der Anhänger. B192 kurz vor Neuendorf Richtung Neubrandenburg. 198 in Miro Richtung Zirto. In Bodin Richtung Lützow. Zwischen Wandelin und Dagelin, Höhe Stresow. Stadtverkehr Neubrandenburg, der Mina Straße heute. In Neustadt Glewe in der Liebsiedlung wieder. Zwischen Faulenrost und Gilo im Wald. Zwischen Kessin und der A19-Auffahrt und zwischen Röbel und Zito kann es sie auch erwischen, wenn sie zu fix machen. Alle Blitzer und Staus dank ihrer Mithilfe. Sie klingeln durch. Kostenlose Studio-Hotline ist die 0800 59 59 100 oder Sie schicken uns gerne auch eine Nachricht über die NDR MV-App.
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0: Gleich aktuelle Musik. Vielleicht noch auf der Fahrt zur Familie zu Sonntagskaffeekuchen gleich. Leonie mit Bioside, vorher Kulthit bei uns. Mental as anything. Das ist Live It Up für sie.

0: The Sweet Papa Joe haben wir gleich bei uns im Lieblingsmix hier bei NDR 1 Radio MV am Sonntagnachmittag. Und wir haben schon mal ein kleines Date. Wir verabreden uns schon mal fest für morgen früh. Da starten Sie nach dem langen Wochenende wieder mit dem Frühstücksclub in die neue Woche. Frank Bockhold aus Zittau im Landkreis Ludwigslust-Parchim, der hat bei uns zuletzt mitgespielt bei 6.49, dem schnellsten und beliebtesten Quiz in Mecklenburg-Vorpommern. Alle 6 Fragen hat er in 49 Sekunden richtig und schnell beantwortet. Und von dem Jackpot, 1.200 Euro waren das, hat ihn dann nur noch diese Frage hier getrennt.
1: Die Jackpot-Frage.
2: Welche unbewohnte Insel in der Wismarer Bucht ist ein Naturschutzgebiet? A. Walfisch, B. Möwenberg oder C. Ziegenzunge?
3: Walfisch. A.
4: Da hat deine Frau reingerufen, ne?
3: Ja.
4: Das ist ja manchmal vielleicht ganz gut, wenn man auf die Frau hört. Die Insel in der Wismarer Bucht heißt
5: Walfisch!
3: Ja!
5: Frank!
3: Super.
4: Wie geil ist das denn?
2: Mega.
4: 1.200 Euro.
3: Ja, danke schön.
0: Ja, mit Walfischen in der Wismarer Bucht haben wir es ja auch irgendwie. Herzlichen Glückwunsch sagen wir an dieser Stelle auch nochmal. 1.200 Euro ist der Wahnsinn. Und es ist ja auch schön, wenn dann alle Freunde und die Familie am eigenen Radio auch noch mitfiebern.
3: Ja, die halbe Firma hat mir gratuliert. Die haben sich für mich gefreut. Ich habe mich natürlich auch sehr gefreut. War sehr schön.
0: So, und morgen sind Sie dann dran. Morgen früh um 7:45. Jetzt dafür vormerken lassen. 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

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Wir wünschen einen schönen Sonntagnachmittag. Es ist 3:30. Das Wetter für uns in Mecklenburg-Vorpommern. Es zieht ein bisschen mehr zu über unserem Land. Das ist heute Nachmittag so ein Wechsel aus Sonne und Wolken, aber meist trocken, nur ganz vereinzelt. Vor allem eher im Süden unseres Landes oder in Südwest-Mecklenburg. Da kann es ganz kurz mal ein bisschen tröppeln, aber so richtig was runterkommt nicht, auch wenn wir den Regen dringend bräuchten. Wir messen dazu immer noch spülwarme 27 Grad am Schloss in Ludwigslust, Schwerin, am Ziegelaußensee, da haben wir 25 Grad, Greifswald Museumshafen ist mit 23 dabei, Bergen auf Rügen 22 Grad. Es bleibt heute dann noch meist trocken, aber das Wetter stellt sich gerade so ein bisschen um. Das ist jetzt diese Wetterlage, die wir haben. Es wird deutlich wechselhafter die nächsten Tage im Vergleich zu den letzten sonnigen Tagen, die wir so hatten jetzt übers lange Wochenende. Morgen bleibt es erst einmal bei einem wolkigen Start. Dann kann stellenweise auch ein bisschen nass werden. Über den Nachmittag dann kurz mal Sonne und zum Abend hin wieder neue Regenschauer. Der Dienstag deutet sich für weite Teile des Landes so an, dass es wohl ein regnerischer Tag werden wird. Ist noch ein bisschen unklar, das beobachten wir weiter. Aber was feststeht schon, ist, dass es deutlich kühler wird. Dienstag nur noch so Temperaturen um die 10 Grad dann. 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Da haben wir aktuell noch stau und stockenden Verkehr auf folgenden Strecken. Die A19, A24, Höhe Wittstock Richtung Berlin runter, plus 20 Minuten. Die A20 Richtung Lübeck, hier kurz vor der Baustelle Dummersdorf Stau, weil die ist ja nur einspurig, plus 10 Minuten dauert es hier gerade mehr. Und die A24 Richtung Hamburg hinter dem Kreuz Schwerin an der Baustelle Wörbelin, da sind es auch plus 15 Minuten. Geblitzt wird noch auf der A14 Richtung Karstädt, kurz vor dem Kreuz Schwerin, A24 Richtung Hamburg, Höhe Wörbelin und die A24 Richtung Berlin im Dreieck Wittstock-Dosse. B96 zwischen Rambin und Samtens am Parkplatz und die B96 von Stralsund kommend an der A20 Auffahrt unten. Die B103 ist

0: dabei Stadtautobahn Rostock, stadteinwärts Höhe Groß-Klein, B104, Ortsausgang Pasewalk Richtung Polzow, die 105 in Altheide immer noch Richtung Rostock, B111 zwischen Warnemünde und Malzow, B192 kurz vor Neuendorf Richtung Neubrandenburg und die B198 in Miro Richtung Zirto. In Bordin blitzt es heute Richtung Lützow, zwischen Bandelin und Dagerlin Höhe Stresow. Stadtverkehr Neubrandenburg heute mal der Minerstraße, in Neustadt-Glewe in der Liebsiedlung, zwischen Faulenrost und Gilo im Wald, zwischen Kessin und der A19-Auffahrt und zwischen Röbel und Sito. Lieb's auch sehr, dass Sie immer sofort durchklingeln, wenn Sie was entdecken. Es ist Teamwork auf der 0800 5959 100. Oder Sie schicken uns gerne auch, wenn das Auto steht, fix eine Nachricht über die NDR MV-App. Dafür sagen wir ganz lieben Dank und wünschen Ihnen dann eine gute Fahrt durch unser Land. Haben Sie einen schönen Sonntag.
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0: Nathalie Abraham aus unserer Sportredaktion bei NDR1 Radio MV.
1: Hallo.
0: Nimm mal eine Nase, merkst du das? Die Luft wird immer dünner im Aufstiegsrennen.
1: Das ist so.
0: Für den FC Hansa Rostock. Wow. Nach dem 1-1 gestern gegen Aachen ist die Wahrscheinlichkeit ja auf eine Rückkehr in die zweite Liga ordentlich gesunken. Und da gab es ja heute noch ein Spiel in der dritten Liga, das für die Rostocker eine Bedeutung hat. Wie sieht's denn da aus?
1: Ja, im Topspiel trafen heute Duisburg und Cottbus aufeinander. Und da wäre ein Sieg von Cottbus aus Rostocker Sicht eigentlich am besten gewesen. Hm. Den gab's allerdings nicht. Duisburg hat mal wieder seine Heimstärke gezeigt, mit 2-1 gewonnen und klettert damit auf den Relegationsrang. Für Hansa heißt das jetzt 5 statt 3 Punkte Rückstand zu Platz 3. Und durch das Ergebnis ist dem VfL Osnabrück jetzt neben dem Aufstieg auch die Meisterschaft in der dritten Liga nicht mehr zu nehmen.
0: In Sachen Aufstieg ist es ja auch in der zweiten Liga noch spannend. Schalke ist schon durch. Wie sieht es dahinter aus?
1: Ja, da ist es richtig eng zwischen Elversberg, Hannover und Paderborn. Alle drei Teams waren heute dran und Gewinner des Tages ist die SV Elversberg, die gegen Paderborn mit 5-1 gewinnen und damit auf Tabellenplatz 2 springen konnte. Hannover kam dagegen bei Schlusslicht Münster nicht über ein 3-3 hinaus und bleibt auf Rang 3. Durch die Niederlage von Paderborn steht der FC Schalke außerdem als Meister der zweiten Bundesliga fest.
0: Und dann gab es an diesem Wochenende noch ein großes Sportevent in Rostock, die Paragames nämlich. Wie ist es da denn gelaufen?
1: Ja, die Veranstalter sind absolut zufrieden mit dem ganzen Wochenende. Es waren mit über 300 Sportlern mehr als jemals zuvor am Start und die Wettbewerbe waren auch sehr gut besucht. Ein Highlight war unter anderem ein barrierefreier Pferdekutschen-Shuttle für die Besucher zwischen den Wettkampfstätten. Und sportlich ging es auch um einiges, für die Leichtathleten beispielsweise um wichtige Weltranglistenpunkte oder Normen für die Landes- und Bundeskader. Und ein Goalball-Turnier gab es auch noch und da hat die deutsche Nationalmannschaft das als Generalprobe für die WM in China im kommenden Monat genutzt, bei der man sich dann allerdings der Ukraine im Finale geschlagen geben musste.
0: Vielen Dank, Nathalie Abraham. Das war das Sportupdate am Sonntagnachmittag, 15:47 Uhr jetzt.

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0: Schön die Musik von früher, wenn man sie wieder hört. Ne? Jetzt im Lieblingsmix bei NDR1 Radio MV. Hier aufgenommen in der Ostberliner Brunnenstraße in den Amiga-Studios, damals im Jahr 1982 produziert. Die meisten 80er. Karat, der blaue Planet bei NDR1 Radio MV und dazu natürlich im Lieblingsmix deutsche Hits und aktuelle Hits. Und da haben wir jetzt einen für die Fahrt durch unser Land, durch so ein bisschen Sonne, ein bisschen Gewölk. George Ezra ist das mit Paradise hier.
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1: Die Schattenflotte ist ja mittlerweile eigentlich jedem ein Begriff. Das sind alte Tanker, die mit russischem Öl und eher zweifelhaftem Versicherungsschutz durch die Ostsee schippern oder wie die Eventin vor Rügen sogar schon festgesetzt wurden. Jetzt wurde ein russischer Hafen, der für die Schattenflotte wichtig ist, angegriffen. Eva-Maria Gul, was ist da passiert?
3: Ja, offenbar hat die Ukraine ein Terminal des Ostseehafens Primorsk mit Drohnen angegriffen. Von hier aus verschifft Russland einen Großteil seines sanktionierten Öls, das dann auch seinen Weg entlang unserer Küste nimmt. Über die genauen Auswirkungen des Angriffs ist aber noch nichts bekannt. Aus der Aktuell-Redaktion Christoph Johansen.
4: Primorsk ist eines der wichtigsten russischen Terminals für den Ölexport. Es hat eine Kapazität von 1 Million Barrel pro Tag. Die Angriffe lösten nach Behördenangaben einen Brand aus, der aber inzwischen gelöscht sei. Öl sei nicht ausgelaufen. Insgesamt wurden in der Region Leningrad laut Russland mehr als 60 ukrainische Drohnen abgeschossen. Präsident Selenskyj erklärte zudem, ukrainische Streitkräfte hätten 2 Tanker der sogenannten Schattenflotte am Eingang zum russischen Schwarzmeerhafen Novorossiysk angegriffen. Die Schiffe seien aktiv für Ölexporte genutzt worden, jetzt könnten sie nicht mehr genutzt werden. Die Ukraine hat ihre Angriffe auf russische Energieinfrastruktur und andere Ziele in den vergangenen Monaten deutlich ausgeweitet. Primorsk wurde bereits mehrfach getroffen.
3: Mit dem trockenen und warmen Wetter bei uns in Mecklenburg-Vorpommern steigt auch die Waldbrandgefahr. Derzeit haben die beiden Forstämter Miro und Torgelow die Waldbrandwarnstufe 4 ausgerufen. Heike Becker aus der Aktuell-Redaktion berichtet.
5: Der Deutsche Wetterdienst hat in der Zwischenzeit für mehrere Regionen bereits die Warnstufe 5 festgelegt. Das betrifft Trollenhagen bei Neubrandenburg und Grambusch-Wennens nahe der deutsch-polnischen Grenze. Für Ueckermünde, Anklam, Greifswald und Beutzenburg gilt die Stufe 4. Es ist zu trocken. Die neue Vegetation ist noch nicht flächendeckend nachgewachsen. Die Böden sind ausgetrocknet. Es gilt kein offenes Feuer im Wald. Verboten ist auch das Befahren und das Parken auf Waldwegen und trockenen Wiesen. Bereits am Freitag haben etwa 1000 Quadratmeter Wald in der Feldberger Seenlandschaft gebrannt. Ab morgen soll sich die Situation entspannen. Es ist Regen in Sicht.
3: Bundesagrarminister Reiner hat sich dafür ausgesprochen, sogenannte Biokraftstoffe vollständig von der Steuer zu befreien. Dabei handelt es sich um Kraftstoffe, die aus Pflanzen- und Essensresten gewonnen werden. Reiner sagte der Funke Mediengruppe, eine Steuerbefreiung mache Biokraftstoffe günstiger und fördere die heimische Produktion. Kritisch äußerte sich Reiner zu den Plänen von Bundeswirtschaftsministerin Reiche, die Förderung kleiner Biogasanlagen zu beenden. Kleine Anlagen seien ein wichtiger Pfeiler der Energieversorgung im ländlichen Raum. Nach dem Erpressungsversuch gegen den Babykosthersteller Hipp hat die österreichische Polizei einen Verdächtigen festgenommen. Die Staatsanwaltschaft hat Untersuchungshaft für den 39-Jährigen gefordert. Aus Wien, David Freches.
6: Die Befragung des Verdächtigen gehe weiter, heißt es von der Polizei. Wie sie dem Mann auf die Spur gekommen ist oder woher er stammt, dazu gab es keine Auskunft. Der Festgenommene wird verdächtigt, den deutschen Babybreihersteller Hipp erpresst zu haben. Er soll 2 Millionen Euro in Kryptowährung gefordert haben. Ihm wird vorgeworfen, 6 manipulierte Babybreigläser in Umlauf gebracht zu haben. Im Burgenland, in Tschechien und in der Slowakei. 5 der Gläschen wurden gefunden. In einem wurde Rattengift nachgewiesen. Ein Glas ist nach wie vor im Umlauf. Über Geschädigte ist nichts bekannt.
1: 4 nach 4. Hi in Krakau am See, da messen wir aktuell 25 Grad. Neukloster ist mit 24 Grad dabei. Wenn wir Richtung Lubmin bei Greifswald schauen, 21 Grad dort am Strand. Fischland, das Zingst, bisschen kühler mit Werten um die 19 Grad. Dazu heute ein Wechsel aus Sonne und Wolken zwischendurch. Im Süden unseres Landes Richtung Seenplatte, da kann es so rund um die Region Röbel, Miro, Wesenberg, Neustrelitz, Feldberger Seenlandschaft nachher auch ein paar kleine mini kurze Regenschauer mal geben. Die ziehen also ein bisschen von Brandenburg hoch zu uns nach Mecklenburg-Vorpommern. Ansonsten bleibt es aber überwiegend trotzdem trocken. Also den Regen, den wir bräuchten, den kriegen wir erstmal noch nicht. Das eher so Richtung Dienstag dann. 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Wir haben noch stauendstockenden Verkehr aktuell auf der A19, A24, hier Höhe Wittstock-Dosse, Richtung Berlin runter plus 15 Minuten, A20 Richtung Lübeck vor der Baustelle Dummersdorf. Hier haben wir 10 Minuten Stop and Go durch die Baustelle und auch die A24 Fahrt Richtung Hamburg. Hinter dem Kreuz Schwerin an der Baustelle Wörbelin 15 Minuten aktuell plus. Danke fürs Melden. Update-Zeiten gerne immer zu uns über die 0800 59 59 100. Geblitzt wird auf der A14 Richtung Karstadt, kurz vor dem Kreuz Schwerin. A24 Richtung Hamburg, Höhe Wörbelin. Die A24 Richtung Berlin im Dreieck Wittstock-Dosse. B96 der Inselblitzer auf Rügen zwischen Rambin und Samtens am Parkplatz. B96 nochmal aus Stralsund kommend an der A20 Auffahrt. B103 Stadtautobahn Rostock, stadteinwärts, Höhe Groß-Klein. B104 Ortsausgang Pasewijk Richtung Polzow-Blitzer. B105 in Altheide Richtung Rostock. Die 111 zwischen Warnemünde und Malzow. B192 kurz vor Neuendorf Richtung Neubrandenburg und die 198 in Miro Richtung Zirtow. In Bordin blitzt es heute Richtung Lützow zwischen Wandelin und Dagelin Höhe Stresow. In Neubrandenburg Stadtverkehr der Miener Straße, in Neustadt Glewe in der Liebssiedlung. Zwischen Faulenrost und Kilo hier im Wald versteckt, zwischen Kessin und der A19 Auffahrt und Blitzer zwischen Röbel und Sitow. Wenn er noch steht seit heute Morgen, gerne mal Update zu uns. Kostenlose Studio-Hotline ist immer die 0800 59 59 100. Das ist Teamwork hier. Oder Sie schicken uns fix eine Nachricht über die NDR MV App.
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1: Schön, dass Sie mit dabei sind. Schön, dass Sie uns vielleicht auch bei der Arbeit am Wochenende hören. Hier ist NDR 1 Radio MV, Ihr Lieblingssender, Ihr Heimatsender mit dem Lieblingsmix. Deutsche Musik gehört dazu. Herbert Grönemeyer gibt es da gleich. Aktuelle Musik von Mike Posner zum Beispiel mit dabei in dieser halben Stunde. Wir starten aber mit einem flotten Kulthit von Wham.

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Viele Feuerwehren bei uns in Mecklenburg-Vorpommern bekommen ja gerade neue Gerätehäuser. Ne? Hier ist NDR1 Radio MV, das haben wir schon mal bei uns im Programm gehört. Es gibt ein groß angelegtes Förderprogramm des Landes. Das heißt, wo du vorher vielleicht eine kleine Garage für ein großes Auto hattest, vielleicht auch nur ein Dixi-Klo nebenan stehen und keine riesigen Räume für Männer, Frauen, Kinder- und Jugendfeuerwehr, da gibt es jetzt endlich ganz viel Platz. Zum Beispiel in Meslin im Landkreis Ludwigslust-Parchim. Da durfte das alte Feuerwehrgerätehaus in den letzten Jahren auch schon nur noch mit Ausnahmegenehmigung genutzt werden. Zum Beispiel völlig gefährlich, weil die Elektrik völlig veraltet war. Aber an diesem Wochenende ist da jetzt auch das neue Gerätehaus eröffnet worden. Heute wahrscheinlich dann wieder großes Aufräumen angesagt nach der Einweihungsparty und dem Festumzug da gestern. Jetzt gibt es da auch in Meslin endlich Platz für alle. Getrennte Umkleiden, auch Platz für die beiden Fahrzeuge der Feuerwehr, die auch so 20 bis 30 Mal im Jahr gebraucht werden. Also, wenn unsere Freiwilligen schon bei Bränden, bei Unwetter oder auch bei Verkehrsunfällen retten, dann ist es ja auch nur fair, dass sie so ein schönes Gerätehaus haben, das ihnen auch gerecht wird, ne, und deren Arbeit. Hier ist NDR1 Radio MV, also liebe Grüße unter anderem nach Meslin. Sie kommen bitte gut durch den Sonntagnachmittag jetzt mit Inner Circle.

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1: 16.30 Uhr, halb 5, hier ist NDR1 Radio MV. Das Wetter für uns in Mecklenburg-Vorpommern mit unserem NDR-Wetterexperten Stefan Kreibohm auf Hiddensee. Grüß dich, Stefan.
2: Hallo, grüß dich.
1: Also ich muss ehrlich gestehen, so ein bisschen merkt man ja, dass die Wolken mehr werden über uns. Und ich fände es auch nicht so schlimm, wenn da doch mal ein paar Tropfen runterkommen, gerade für den Garten heute Abend. Aber so richtig was ist nicht in Sicht, oder?
2: So richtig nicht. Es gibt jetzt mal so ganz vereinzelte Schauer, die so über der östlichen Prignitz entstanden sind und jetzt mal reingezogen sind, so zu uns in die südlichen Teil des Landkreises Mecklenburgische Seenplatte. Mhm. Das ist aber alles nichts Dolles. Trotzdem, es entwickeln sich immer noch mal welche. Jetzt gibt es ein paar kräftigere Schauer, aber leider westlich von Lübeck. Die ziehen zwar nach Nordosten, aber ich vermute mal, die werden wohl vorbeiziehen, der auf die Lübecker Bucht hinaus und dann zur Ostsee weiter weg. Aber trotzdem ist bleibt dabei auch in der Nacht immer noch mal die Möglichkeit von vereinzelten Schauern. Flächendeckendes ist auf keinesfalls zu erwarten, aber vielleicht hat manche ja Glück und bekommt mal so einen Schauer ab. Und von daher ist alles ungerecht natürlich wieder verteilt. Die Temperatur, die gleicht sich auch an. Momentan gibt es ja große Unterschiede zwischen Küste und Binnenland. Wir haben teilweise nur 15 Grad an der Küste, in Boltenhagen zum Beispiel, in Grieben auf Hiddensee oder am Kap Arkona am Königsstuhl 16. Im Binnenland haben wir aktuell 25 bis 28 Grad. Heute Nacht geht es allgemein runter, so auf 14 bis 15 Grad. Und morgen gibt es dann noch Höchsttemperaturen von so 18 Grad im Bereich Klützerwinkel bis 22 Grad zwischen Uecker und Randow. Und auch morgen kann es zumindest vereinzelte Schauer anfangs noch geben. Es ist wolkig, ab und zu aufgeheitert. Im Laufe des Tages tendenziell sonniger.
1: Alles klar. Und dann schauen wir nochmal vorsichtig so ein bisschen auf den 3-Tage-Trend. Können wir mittlerweile schon sagen, so wie es ab Dienstag vielleicht weitergeht?
2: Ja, es sieht jetzt mal gut aus für Dienstag. Für Dienstag deuten die Wettermodelle doch jetzt verbreitete Regenfälle an. Die Regenspende wird sehr unterschiedlich ausfallen. Manche kriegen wahrscheinlich ordentlich was ab, andere nur wieder ein paar Tropfen. Wo genau was sein wird, müssen wir abwarten. Danach, Montag, Dienstag, gibt es eher kaum noch was Nasses. Es kühlt aber ganz deutlich ab.
1: Alles klar, soweit erstmal. Vielen Dank, Stefan. Bis später.
2: Bis dann, tschüss.
1: Ciao. Bis dann auf die Straßen bei uns in Mecklenburg-Vorpommern. 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Da gibt es noch Stau und stockenden Verkehr auf der A19, A24, Höhe Wittstock Richtung Berlin, plus 15 Minuten. Die A20 Richtung Lübeck, Baustelle Dummersdorf wird weniger, plus 5 Minuten. Und die A24 Richtung Hamburg, hinterm Kreuz Schwerin, nochmal 10 Minuten Baustelle Wöbelin. Ansonsten wird geblitzt heute auf der A14 Richtung Karstädt, kurz vor dem Kreuz Schwerin. A24 Richtung Hamburg, Höhe Wöbelin. Nochmal die A24 Richtung Berlin runter, im Dreieck Wittstock-Dosse. B96 zwischen Rambin und Samtens am Parkplatz. B96 von Stralsund kommend runter an der A20 Auffahrt.

Die 103, Stadtautobahn Rostock, stadteinwärts, hier Höhe Groß-Klein. B104, Ortsausgang Pasewalk Richtung Polzow. B105 in Altheide Richtung Rostock. B111 zwischen Bannemien und Malzow. B192 kurz vor Neuendorf Richtung Neubrandenburg. B198 in Miro Richtung Zirto und in Bordin Richtung Lützow. Dann zwischen Bandelin und Dagelin Höhe Stresow. Stadtverkehr Neubrandenburg, der Minerstraße, in Neustadt-Glewe, Liebsiedlung. Mobiler zwischen Faulen, Rost und Gilo im Wald und zwischen Kessin und der A19 Auffahrt. Alle Blitzer und Staus haben wir dank Ihrer Mithilfe. Vielen Dank dafür. Immer wenn Sie was entdecken, klingeln Sie nämlich durch. Das ist Teamwork auf der 0800 595 9100. Oder Sie schicken mir gerne eine Nachricht über die NDR MV App. Jeder Blitzer, jeder Stau, NDR 1 Radio MV.

0: und Fußball gucken. Ich glaube, das ist in vielen Gärten dieses Wochenende oder in vielen Wohnzimmern
1: das
0: auch so Thema gewesen.
1: Eine super Kombi.
0: Gerade jetzt so viel los in Sachen Fußball dieses Wochenende. Es ist Saisonendspurt in den deutschen Fußballligen und da ist nochmal ordentlich viel Spannung mit drin. Einige Entscheidungen gab es aber trotzdem schon. Die checken wir jetzt mal hier bei NDR 1 Radio MV mit Nathalie Abraham. Was steht denn schon fest, Nathalie?
1: Ja, unter anderem die Meister der zweiten und dritten Liga. Wir fangen mal in der zweiten Liga an. Ja. Schalke steht als Meister fest, weil Paderborn gegen Elversberg klar mit 1:5 verloren hat. Elversberg springt damit auf Rang 2. Paderborn ist Vierter und Hannover bleibt nach einem 3:3 gegen Schlusslicht Münster auf dem Relegationsrang 3. In der dritten Liga konnte Duisburg gegen Cottbus mit 2:1 gewinnen, was wiederum Osnabrück vorzeitig zum Meister gemacht hat. Für Hansa war das Ergebnis allerdings eine schlechte Nachricht, denn jetzt beträgt der Abstand zum Relegationsrang 3 schon 5 Punkte. 2 Spieltage sind es noch in der dritten Liga. Und wir bleiben noch beim Fußball. In der Oberliga waren nämlich 2 Teams aus MV im Einsatz und das sehr erfolgreich. Anker Wismar besiegte Sparta Lichtenberg mit 2:1 und die TSG Neustrelitz gewann zu Hause mit 2:0 gegen Tasmania Berlin. Und in der Verbandsliga gewann Schönberg deutlich mit 6:0 gegen Hafen Rostock.
0: Dann kommen wir vom Fußball nochmal zum ganz großen Tennis und zwar auch zu Alexander Zverev. Der steht zum ersten Mal in diesem Jahr bei einem Masters im Finale und trifft da heute auf seinen absoluten Endgegner. Ne?
1: Ja, genau. Im Finale von Madrid geht es nämlich gegen Jannik Sinner, den Weltranglisten-Ersten. Und der ist auch der Grund, warum es Zverevs erstes Masters-Finale in dieser Saison ist. Gegen Sinner war nämlich in den vorherigen 3 Turnieren Endstation für den Deutschen jeweils schon im Halbfinale. Insgesamt gab es bisher 8 Niederlagen in Folge für Zverev gegen Sinner. In den vergangenen 5 Partien sogar mit 2:0 nach Sätzen. Das letzte Mal konnte der Hamburger im September 2023 gewinnen. Ob es diesmal mit einem Sieg klappt, zeigt sich in Madrid gleich ab 17 Uhr.
0: Und ich wette, das hast du sowas von im Blick.
1: Auf jeden Fall.
0: Ich habe nichts anderes erwartet. NDR 1 Radio MV hier.

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Vielleicht geht's jetzt langsam, aber sicher wieder nach Hause, weil sie heute Abend noch ein bisschen Stullen schmieren müssen für morgen. Langsam

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3: 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Es ist gleich 17 Uhr.
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3: Die Schattenflotte, die ist ja mittlerweile, glaube ich, jedem ein Begriff. Das sind alte Tanker, die mit russischem Öl und eher zweifelhaftem Versicherungsschutz durch die Ostsee schippern oder wie die Eventin vor der Insel Rügen sogar schon festgesetzt wurden. Jetzt wurde aber ein russischer Hafen, der für die Schattenflotte wichtig ist, angegriffen. Eva-Maria Gull, was ist da passiert?
4: Ja, offenbar hat die Ukraine ein Terminal des Ostseehafens Primorsk mit Drohnen angegriffen. Von hier aus verschifft Russland einen Großteil seines sanktionierten Öls, das dann auch seinen Weg entlang unserer Küste nimmt. Über die genauen Auswirkungen des Angriffs ist noch nicht viel bekannt. Aus der Aktuell-Redaktion Christoph Johansen.
5: Primorsk ist eines der wichtigsten russischen Terminals für den Ölexport. Es hat eine Kapazität von 1 Million Barrel pro Tag. Die Angriffe lösten nach Behördenangaben einen Brand aus, der aber inzwischen gelöscht sei. Öl sei nicht ausgelaufen. Insgesamt wurden in der Region Leningrad laut Russland mehr als 60 ukrainische Drohnen abgeschossen. Präsident Selenskyj erklärte zudem, ukrainische Streitkräfte hätten 2 Tanker der sogenannten Schattenflotte am Eingang zum russischen Schwarzmeerhafen Novorossiysk angegriffen. Die Schiffe seien aktiv für Ölexporte genutzt worden, jetzt könnten sie nicht mehr genutzt werden. Die Ukraine hat ihre Angriffe auf russische Energieinfrastruktur und andere Ziele in den vergangenen Monaten deutlich ausgeweitet. Primorsk wurde bereits mehrfach getroffen.
4: Die Ölförderstaaten der OPEC wollen ihre Produktion weiter ausbauen. Die tägliche Fördermenge soll im kommenden Monat um knapp 30 Millionen Liter steigen, teilte die Organisation mit. Schon in den vergangenen Monaten hatte die Gruppe ihre Produktion ausgeweitet. Welche Folgen die neue Ankündigung für den Weltmarkt hat, ist unklar. Die für Erdölexporte wichtige Straße von Hormus ist wegen des Iran-Kriegs weitgehend blockiert. Zur OPEC gehören unter anderem Saudi-Arabien und Russland. Die Vereinigten Arabischen Emirate hatten vor wenigen Tagen ihren Austritt erklärt. Deutsche Wirtschaftsverbände haben besorgt auf die neuen Zölle der USA reagiert. Präsident Trump hatte angekündigt, die Abgabe auf Autos und Lkw aus der Europäischen Union auf 25% zu erhöhen. Aus Berlin Georg Schwarte.
6: Die Ankündigungen sind eine erneute, massive Herausforderung für die transatlantischen Wirtschaftsbeziehungen und gefährden sie über die Automobilindustrie hinaus, teilte der Bundesverband der deutschen Industrie schriftlich mit. Der BDI appellierte an Trump und die EU, das bestehende Handelsabkommen einzuhalten. Führende Wirtschaftswissenschaftler hatten zuvor vor einem drohenden Handelskrieg gewarnt, der die deutsche Wirtschaft in der Folge auch in diesem Jahr in die Rezession treiben könnte.
4: Zum 5. Mal ist Rostock an diesem Wochenende Austragungsort der Paragames gewesen. Über 300 Sportlerinnen und Sportler mit Behinderung aus 9 Nationen traten dabei unter anderem im Goalball, Rollstuhlfechten oder in der Leichtathletik gegeneinander an. Aus der Sportredaktion berichtet Nathalie Abraham.
7: Mehr Athleten als je zuvor und sehr gut besuchte Wettbewerbe. Die Veranstalter des Verbandes für Behinderten- und Reha-Sport MV haben eine positive Bilanz des gesamten Wochenendes gezogen. Bei den Paragames ging es für die Leichtathleten, wie etwa die Paralympics-Goldmedaillengewinnerin Lindy Ahwe aus Neubrandenburg, darum, wichtige Punkte für die Weltrangliste zu sammeln oder Normen für die jeweiligen Landes- oder Bundeskader zu erreichen. Dafür sind die Paragames das einzige zugelassene Event im Nordosten Deutschlands. Die deutsche Goalball-Nationalmannschaft konnte das Turnier als Generalprobe für die Weltmeisterschaft im kommenden Monat in China nutzen, unterlag im Finale allerdings der Ukraine. Besonderes Highlight für die Besucher war dieses Mal ein barrierefreier Pferdekutschen-Shuttle zwischen den Wettkampfstätten.
3: 5:03, das Wetter für uns in Mecklenburg-Vorpommern. Wir merken schon, es zieht mehr und mehr zu, besonders im Süden unseres Landes. In Südvorpommern zum Beispiel, da sind auch einige kleine Regenschauer gerade unterwegs. Es zieht ein dickeres Regengebiet gerade über die Lübecker und nachher auch über die Wismarer Bucht entlang. Das könnte vielleicht so ganz vereinzelt den Nordwesten unseres Landes schrammen, aber so richtig was kriegen wir davon dann auch nicht mehr ab, leider, wobei wir Regen ja gebrauchen könnten. Heute bleibt es erstmal bei einem Wechsel aus dickeren Wolken und zwischendurch auch mal nochmal schön Abendsonne heute. Temperaturen sehr unterschiedlich. An der Küste so 15 bis 18 Grad, im Landesinneren stellenweise noch 23 bis 25 Grad heute. In der Nacht bleibt es auch recht mild mit Werten so um die 14, 15 Grad. Es zieht mehr und mehr zu und dann kann es morgen vereinzelt noch kleinere Schauer geben. Nachmittags eher wieder aufgelockerter, zum Abend hin wieder zugezogen und dann sieht es derzeit so aus, als wenn Dienstag dann mal ein bisschen Regen kommen könnte, aber das behalten wir noch weiter im Blick. 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Wir haben stau- und stockenden Rückreiseverkehr, nehme ich an, auf folgenden Strecken. Die A24 Richtung Berlin hinter Wittstock, aktuell plus 20 Minuten. Und die A24 Richtung Hamburg hinter dem Kreuz Schwerin an der Baustelle Wörbelin, aktuell 4 Kilometer Stau. Macht hier 20 Minuten derzeit plus. Geblitzt wird auf der A14 Richtung Karstadt, kurz vor dem Kreuz Schwerin. Dann die A24 Richtung Hamburg. Wenn Sie durch den Stau durch sind, am Ende der Baustelle Wörbelin nicht zu früh Gas geben. Da steht noch der Blitzeranhänger. A24 Richtung Berlin im Dreieck Wittstock-Dosse unten dasselbe. B96 zwischen Rambin und Samtens am Parkplatz. B96 aus Stralsund kommend an der A20 Auffahrt. Die 105 in Altheide Richtung Rostock. B105 Stadtverkehr Rostock vom Warnow-Tunnel Richtung Lüttenklein rüber auf der Brücke. B111 zwischen Bannermin und Wolgast. Dann die 192 kurz vor Neuendorf Richtung Neubrandenburg. B198 in Miro Richtung Zirto. In Bordin Richtung Lützow. Zwischen Bandelin und Dagelin Höhe Stresow. Und zwischen Röbel und Sito kann es sie auch erwischen. Wer hat da noch einen? Hier ist Patrick Heim.
8: Heinrich hier, guten Tag. Hi. Ein mobiler Leser befindet sich an der Landstraße Ahrenshagen-Repnitz-Dammgarten. Am Ortseingang Dammgarten vor dem Bahnübergang.
3: Alles klar, nehmen wir auch mit, Heinrich. Vielen Dank fürs Melden. Machen Sie gerne genauso 0800 5959 100. Oder Sie schicken uns gerne auch eine Nachricht über die NDR-MV-App. Vielen Dank dafür.
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3: Guck mal.
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3: Hier und apropos NDR MV-App, da sehe ich gerade, jetzt ist eine Nachricht reingekommen vor ein paar Minuten von Elke aus Lage. Die war schön spazieren heute, so sieht das aus, und hat ein Bild geschickt von wunderschönen leuchtenden gelben Rapsfeldern mit grünen Bäumen mittlerweile und schönen Dekowolken am blauen Himmel zwischen Wado und Bresen bei Lage. Also Elke hat alles richtig gemacht und das Wetter noch genossen, solange es geht. Ne? Und wenn Sie jetzt vielleicht nach Hause fahren von Ihrem Ausflug nach Hause kommen, begleiten wir Sie mit ein bisschen pfiffiger Musik hier auf dem Weg nach Hause mit Alvaro Soler. Sophia ist das.

0: ab an den Ostsee. Bisschen baden im Wasser, die Sonne genießen und ein Eis essen vielleicht. Und ja, ich habe mir nicht versprochen, Sie haben gerade richtig gehört. Ab an den Ostsee und nicht an die Ostsee. Hier ist NDR1 Radio MV an. Vielleicht war unsere Ostsee ja so ein bisschen Vorbild, weil hier ist es ja so wunderschön und Brandenburg hätte das gerne auch. Cottbus in Brandenburg, da gab es über 30 Jahre Braunkohletagebau und die Reste, die da übrig geblieben sind, die großen Gruben, die wurden jetzt vor einigen Jahren mit Wasser geflutet und da soll jetzt ein Naherholungsgebiet entstehen. Der Ostsee. Kollege Thilo Tautz, den haben wir hingeschickt, der hat sich das Ganze mal angesehen.
1: Der See ist voll, aber noch nicht bebadbar und noch nicht beschwimmbar und noch nicht besegelbar. Was fehlt da alles noch?
2: Erstmal muss sich die Natur das alles wieder zurückholen. Der Mensch hat ja hier ganz tief eingegriffen und hat so stark eingegriffen, dass er praktisch der Herr über die Natur war. Ich sag dann immer, wenn sich die Natur etwas wieder zurückholt, dann hat sie einfach noch ein paar Überraschungen für uns Menschen. Mhm. Und darauf müssen wir uns einrichten.
0: Ja, und die Anwohner, die erzählen auch schon, dass die Natur sich da wirklich zurückholt, was ihr zusteht oder ihr genommen wurde. Und das teilweise sogar gefährlich nah an den Wohnorten.
1: Wie müssen wir uns das vorstellen? Also hat es da eines Nachts einen großen Krach gegeben und dann war das Ufer weg?
3: Die ersten, die das bemerkt haben, waren Hundebesitzer, die immer über den Damm Gassi gegangen sind. Da war das schon sehr erstaunlich. Und wenn ich jetzt hier vorn gewohnt hätte, hätte ich mir schon ein paar Gedanken gemacht.
0: Sie können sich den Ostsee mal ansehen, was aus dem geworden ist und wie da ein großer neuer See entstehen soll. Und zwar schon in 40 Minuten im NDR-Fernsehen um 18 Uhr, vielleicht ja beim Abendessen nebenbei. 18 Uhr im NDR-Fernsehen der Hanseblick über den Ostsee.
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Das sind so Songs, die könnten von mir aus auch noch 2 Minuten weitergehen, ne? Davon mal eine Maxi-Version. 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Das Wetter für uns in Mecklenburg-Vorpommern. Heute Abend mit einem Wechsel aus schon dichten, dicken Wolkenfeldern zum Großteil über unserem Land. Aber zwischendurch auch noch ein bisschen Sonnenlücken. Es gibt gerade im Süden Vorpommerns so ein paar kleine Regenschauer, die da mal runterprasseln. Aber das ist auch nur ganz kurz immer, dass da so ein bisschen Gefissel runterkommt. Dazu an der Küste Temperaturen zwischen 15 und 18 Grad noch im Landesinneren. Da haben wir stellenweise noch so 24, 25 Grad. In Beutzenburg zum Beispiel, Neubrandenburg auch mit 25 dabei. Dagegen in Prerow schon nur noch 15 Grad. Zingst genauso. Trend auf Rügen noch mit 16 Grad. In der Nacht geht es dann runter auf Tiefstwerte so um die 14, 15 Grad überall an der Küste und auch im Land. Kann die ersten kleinen mini-kurzen Regenschauer geben, einige Wolken, die sich da über unserem Land dann doch noch halten. Und dann könnten wir morgen in den Montag auch ein bisschen nasser reinstarten. Also stellenweise gibt es kurze kleine Schauer. Doll ist es nicht, es gleicht auf gar keinen Fall aus, was da die letzten Wochen gefehlt hat im April. Dann der Nachmittag, meist noch wieder freundlich mit harmlosen Wolken. Zum Abend hin zieht es dann wieder mehr zu. Und derzeit sieht es zumindest so aus, als könnte es am Dienstag dann schon die ersten Schauer geben, die uns alle mal betreffen können. Aber das ist noch so unsicher, die Wetterlage zurzeit. Die stellt sich nämlich gerade ein bisschen um, dass wir das eher mal im Blick behalten und dann lieber, ne, informieren, wenn wir es auch ganz genau wissen. 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

0: 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Und da gibt es Stau und stockenden Verkehr aktuell auf der A24 in Fahrtrichtung Berlin hinter Wittstock, plus 20 Minuten immer noch. Und die A24 Richtung Hamburg hinter dem Kreuz Schwerin an der Baustelle Wöbbelin. Auch hier sind es plus 20 Minuten derzeit. Geblitzt wird auf der A14 Richtung Karstadt kurz vor dem Kreuz Schwerin. Dann die A24 Richtung Hamburg, Höhe Wöbbelin am Ende der Baustelle. Wenn wir durch den Stau durch sind, nicht zu früh Gas geben. Das wäre richtig ärgerlich hinten raus noch. Die A24 Richtung Berlin genauso, Dreieck Wittstock-Dosse. Da beim Stau auch aufpassen, wenn es zwischendurch mal schneller geht, nicht blitzen lassen. B96 zwischen Rambin und Samtens am Parkplatz. B96 aus Stralsund kommend an der A20-Auffahrt. Die 105 in Altheide Richtung Rostock. Nochmal 105 Stadtverkehr Rostock vom Warnow-Tunnel Richtung Lüttenklein. B111 zwischen Wannemien und Wolgast. B192 kurz vor Neuendorf Richtung Neubrandenburg. B198 in Miro Richtung Zirto. In Bordin Richtung Lützow. Zwischen Bandelin und Dagelin Höhe Stresow. Dann die Strecke Ahrenshagen Richtung Damshagen, hier am Ortseingang, am Bahnübergang Damshagen Laser. Und zwischen Rübel und Sito kannst du ja auch noch erwischen, da ist mobiles Gerät. Alle Blitzer und Staus, dank Ihrer Mithilfe. Dafür sagen wir ganz lieben Dank. Sie klingeln immer durch, wenn Sie was entdecken, auf der 0800 5959 100. Oder Sie schicken mir gerne, auch wenn das Auto steht, fix eine Nachricht über die NDR MV App. Das ist Teamwork hier. Vielen Dank dafür.
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0: Man stellt sich das ja in so einem Radiostudio schon immer vor wie in so einem Cockpit, ne? Mit 5 Bildschirmen, so vielen Reglern, wo man lustige Töne drücken kann. Aber bei Natalie Abraham draußen sieht es auch nicht anders aus. Mit zig Fernsehern guckt sie alle möglichen Sportereignisse, die gerade irgendwo so gehen.
1: Das ist richtig.
0: Damit sie uns gut informieren kann hier. Hier ist NDR 1 Radio MV mit dem Sportupdate und ein Finalteilnehmer steht schon fest in der Fußball Champions League der Frauen und dahin will auch der letzte deutsche Vertreter im Turnier, der FC Bayern München nämlich. Das Halbfinal-Rückspiel gegen den FC Barcelona, das läuft aktuell. Und Nathalie, wie sieht's denn aus für die Münchnerinnen?
1: Ja, aus deutscher Sicht leider nicht so gut. Die zweite Halbzeit hat gerade begonnen. Es steht aktuell 3:1 für den FC Barcelona. Es gab eine ganz wilde Anfangsphase im ersten Durchgang. Barcelona ging zunächst nach 13 Minuten durch Paraluelo in Führung. Nur 5 Minuten später glich Linda Dallmann für die Bayern aus. Und nochmal 5 Minuten später war es dann die mehrfache Weltfußballerin Alexia Putellas, die Barca wieder in Führung gebracht hat. Das Hinspiel in München endete 1:1. Die Gewinnerinnen heute ziehen also ins Finale ein und treffen dort auf Olympique Lyon. Und wir kommen noch mal kurz zur Bundesliga der Männer. Da gibt es heute 2 wichtige Partien im Abstiegskampf. St. Pauli ist schon durch und verlor mit 1:2 gegen Mainz. Für die bedeutet das den Klassenerhalt und der VfL Wolfsburg hat dadurch die Chance, sich mit einem Sieg heute Abend gegen Freiburg an St. Pauli vorbei auf den Relegationsplatz zu schieben.
0: Und dann kommen wir nochmal zum ganz großen Tennis. Und da soll es ja heute die große Revanche für Alexander Zverev geben im Duell mit dem Weltranglisten-Ersten Jannik Sinner. Wie sieht's denn da aktuell aus?
1: Ja, leider nicht so gut. Zverev liegt im Finale des Masters-Turniers von Madrid mit 0:1 nach Sätzen zurück. Sinner gewann den Satz mit 6:1 nach einer absoluten Machtdemonstration. Der zweite Satz läuft auch schon. Da sieht's erstmal besser aus. Zverev konnte das erste Spiel gewinnen und führt mit 1:0 in diesem zweiten Satz. Bisher gab es ja für ihn 8 Niederlagen in Folge gegen Sinner. Und aktuell sieht es noch nicht danach aus, als könnte Zverev diese Serie stoppen. Gewinnt Sinner auch dieses Finale, wäre es sein 5. Masters-Titel in Folge. Und das hat vorher noch keiner geschafft.
0: Vielen Dank. Das war das Sportupdate mit Natalie Abraham aus der NDR 1 Radio MV Sportredaktion. Und sie setzt sich jetzt wieder an ihre 1000 Bildschirme und guckt weiter Sport.
1: Damit ich freue mich schon.
0: Uns in einer Stunde wieder ein Update geben kann.

0: So, ganz lieben Dank an Sie, wenn Sie heute gearbeitet haben, damit andere einen schönen Sonntag haben können. Hier ist NDR1 Radio MV zum Start in den Feierabend vielleicht für Sie um 18 Uhr.
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0: Mit alten, maroden Tankern schickt Russland sein sanktioniertes Öl an unserer Küste vorbei. Jetzt hat's geknallt in einem der zweitwichtigsten russischen Ostseehäfen. Eva-Maria Gul, was genau ist da passiert?
2: Ja, die Ukraine hat ein Terminal des Ostseehafens Primorsk mit Drohnen angegriffen. Von hier aus verschifft Russland einen Großteil seines Öls. Über die genauen Auswirkungen des Angriffs ist bisher wenig bekannt. Aus der aktuellen Redaktion Christoph Johansen.
3: Primorsk ist eines der wichtigsten russischen Terminals für den Ölexport. Es hat eine Kapazität von 1 Million Barrel pro Tag. Die Angriffe lösten nach Behördenangaben einen Brand aus, der aber inzwischen gelöscht sei. Öl sei nicht ausgelaufen. Insgesamt wurden in der Region Leningrad laut Russland mehr als 60 ukrainische Drohnen abgeschossen. Präsident Selenskyj erklärte zudem, ukrainische Streitkräfte hätten 2 Tanker der sogenannten Schattenflotte am Eingang zum russischen Schwarzmeerhafen Novorossiysk angegriffen. Die Schiffe seien aktiv für Ölexporte genutzt worden, jetzt könnten sie nicht mehr genutzt werden. Die Ukraine hat ihre Angriffe auf russische Energieinfrastruktur und andere Ziele in den vergangenen Monaten deutlich ausgeweitet. Primorsk wurde bereits mehrfach getroffen.
2: Mit dem trockenen und warmen Wetter bei uns in Mecklenburg-Vorpommern steigt auch die Waldbrandgefahr. Derzeit haben die beiden Forstämter Miro und Torgelow die Waldbrandwarnstufe 4 ausgerufen. Heike Becker aus der Aktuell-Redaktion berichtet.
4: Der Deutsche Wetterdienst hat in der Zwischenzeit für mehrere Regionen bereits die Warnstufe 5 festgelegt. Das betrifft Treuenhagen bei Neubrandenburg und Grambusch-Wennens nahe der deutsch-polnischen Grenze. Für Ueckermünde, Anklam, Greifswald und Beutzenburg gilt die Stufe 4. Es ist zu trocken. Die neue Vegetation ist noch nicht flächendeckend nachgewachsen. Die Böden sind ausgetrocknet. Es gilt kein offenes Feuer im Wald. Verboten ist auch das Befahren und das Parken auf Waldwegen und trockenen Wiesen. Bereits am Freitag haben etwa 1000 Quadratmeter Wald in der Feldberger Seenlandschaft gebrannt. Ab morgen soll sich die Situation entspannen. Es ist Regen in Sicht.
2: Auf der B109 in Jaznik ist am Mittag ein Auto nach einem Auffahrunfall komplett ausgebrannt. Ein Kind wurde verletzt. Laut Polizei war eine 19-jährige Autofahrerin auf einen Pickup aufgefahren. Ihr Auto geriet daraufhin in Brand. Die junge Frau und ihr Beifahrer konnten sich rechtzeitig retten, bevor das Auto ausbrannte. Ein 9 Jahre altes Kind in dem Geländewagen wurde leicht verletzt. Durch das Feuer wurden auch die Bankette und die Fahrbahn in Mitleidenschaft gezogen. Die B109 war zeitweise voll gesperrt. Zum 5. Mal ist Rostock an diesem Wochenende Austragungsort der Paragames gewesen. Über 300 Sportlerinnen und Sportler mit Behinderung aus 9 Nationen traten dabei unter anderem im Goalball, Rollstuhlfechten oder in der Leichtathletik gegeneinander an. Aus der Sportredaktion berichtet Nathalie Abraham.
5: Mehr Athleten als je zuvor und sehr gut besuchte Wettbewerbe. Die Veranstalter des Verbandes für Behinderten- und Reha-Sport MV haben eine positive Bilanz des gesamten Wochenendes gezogen. Bei den Paragames ging es für die Leichtathleten, wie etwa die Paralympics-Goldmedaillengewinnerin Lindy Ave aus Neubrandenburg, darum, wichtige Punkte für die Weltrangliste zu sammeln oder Normen für die jeweiligen Landes- oder Bundeskader zu erreichen. Dafür sind die Paragames das einzige zugelassene Event im Nordosten Deutschlands. Die deutsche Goalball-Nationalmannschaft konnte das Turnier als Generalprobe für die Weltmeisterschaft im kommenden Monat in China nutzen, unterlag im Finale allerdings der Ukraine. Besonderes Highlight für die Besucher war dieses Mal ein barrierefreier Pferdekutschen-Shuttle zwischen den Wettkampfstätten.
0: 6:03, das Wetter für uns in Mecklenburg-Vorpommern. Es zieht immer mehr zu über unserem Land. Wir haben Glück, dass Unwetter, das Gewitter, das so ein bisschen über Lübeck vorbeigeschrammt ist, das erwischt uns nicht mehr. Das zieht jetzt wirklich über die Ostsee, gerade Richtung Dänemark hoch und an Mecklenburg-Vorpommern vorbei. Das heißt, bei uns bleibt bei kleineren Schauern heute Abend, wo die Wolken dicker werden, das Ganze noch bei Temperaturen zwischen 15 Grad maximal am Strand und bis zu 25 Grad noch im Süden unseres Landes. In der Nacht geht es dann runter auf Werte um die 14, 15 Grad. Morgen starten wir dann noch mit einzelnen Schauern in die neue Woche rein, denn tagsüber wird es recht freundlich mit Sonne und Wolken im Wechsel. Zum Abend hin im Südwesten Mecklenburgs ein paar erste Schauer an der Elbe. Und dann sieht es so aus, als könnte der Dienstag ein eher regnerischer Tag werden. Das heißt, wir freuen uns für Garten, Natur und alles, was zu trocken ist. 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Da haben wir die B103 zwischen Ganzlin und Wendisch-Priborn aktuell nach einem Unfall in beiden Richtungen gesperrt. Und Stau und stockender Verkehr aktuell immer noch auf der A24 Richtung Berlin hinter Wittstock. Plus 10 Minuten hat sich ein bisschen beruhigt. Und die A24 Richtung Hamburg ab dem Kreuz Schwerin an der Baustelle Wörbelin 25 Minuten mehr. Geblitzt wird auf der A14 Richtung Karstadt kurz vor dem Kreuz Schwerin, A24 Richtung Hamburg, Höhe Wörbelin, A24 Richtung Berlin, Dreieck Wittstock-Dosse, B96 zwischen Rambin und Samtens am Parkplatz, B96 aus Stralsund kommend an der A20 Auffahrt, B105 in Altheide Richtung Rostock, nochmal 105 Stadtverkehr Rostock vom Warnow-Tunnel Richtung Lüttenklein, Blitzeranhänger, B111 zwischen Warnemin und Wolgast, die 192 kurz vor Neuendorf Richtung Neubrandenburg, in Miro B198 Richtung Zirto, in Bordin Richtung Lützow-Blitzer zwischen Bandelin und Dagelin Höhe Stresow, dann die Strecke Arenshagen Richtung Ribnitz-Dammgarten hier am Ortseingang, am Bahnübergang Dammgarten und zwischen Röbel und Zietow nicht zu fix. Alle Blitzer und Staus dank Ihrer Mithilfe. Sie klingeln durch. Kostenlose Studio-Hotline ist die 0800 5959 100. Oder Sie schicken uns gerne, wenn das Auto steht, auch eine Nachricht über die NDR-MV-App.
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0: Jetzt müssen wir uns erstmal wieder an den Gedanken gewöhnen, dass es morgen wieder losgeht, ne? Dass dieses lange Wochenende doch ein Ende hat. Aber schön war es mit so viel Sonne, auf die wir zurückblicken können. Sie waren bestimmt auch viel draußen, haben das tolle Wetter genossen. Und dann kommen wir doch alle ganz erholt wieder heute nochmal in den Sonntagabend rein und dann morgen auch in eine neue Woche. Kriegen wir schon hin. Der Lieblingsmix für uns in Mecklenburg-Vorpommern. Deutsche Musik gleich von Annette Louisanne mit dabei. Gute Laune mit Luis Fonsi und Peter Gabriel jetzt im Kult jetzt vorneweg.

0: Es tut ja so gut, wenn man sich an so einem Ende der Woche, an einem Sonntagabend um 18.18 Uhr auch mal darauf konzentriert, was in dieser Woche richtig gut gelaufen ist. Die guten Nachrichten der Woche, auch immer zu finden bei uns bei Instagram, NDRMV. Nur ganz kurz natürlich, aber gehört das in dieser Woche dazu. Ich will das Thema nicht wieder riesig aufmachen. Der Wal ist weg vor der Insel Pöhl. Heißt natürlich auch, der Wal ist frei in der Nordsee jetzt. Aber heißt auch Entspannung für die Menschen auf der Insel Pöhl. Ne? Die haben ja teilweise auch echt zu tun gehabt dort und haben ein bisschen drunter gelitten. Eine goldene Hochzeit bei uns im Land wurde in dieser Woche zur Hilfe für Katzen. Und zwar ein Ehepaar unterstützt das Tierheim in Dorf Mecklenburg. Die haben goldene Hochzeit gefeiert und Familie und Freunde gebeten, Geldgeschenke zu machen, konkret Spenden mitzubringen. 900 Euro sind zusammengekommen, die das Ehepaar dann an das Tierheim gespendet hat. Richtig tolle Sache. Und Teddy im Bärenwald-Müritz in Stur. Der Landkreis Mecklenburgische Seenplatte hat eine Braunbärenmär. Teddy ist 32 Jahre alt, kommt aus dem Tierpark in Sachsen-Anhalt. Der Tierpark hat sie freiwillig abgegeben. Sie ist mit ihren 32 schon ziemlich alt, eine Seniorin sozusagen, und kann jetzt endlich ein Leben auf Waldboden führen, abgestimmt auf ihre altersbedingten Bedürfnisse. Das heißt zum Beispiel, das kann man sich gar nicht vorstellen, für einen Bären, der im Tierpark gelebt hat, wie kann das eigentlich sein? Da hat sie jetzt das erste Mal überhaupt eine Tierarztuntersuchung bekommen. Och Mensch, Teddy, herzlich willkommen im schönsten Bundesland der Erde. Herzlich willkommen in Mecklenburg-Vorpommern.
1: Hey, Fonzie.

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2: Pünktlich wie die Maurer morgen früh, 18.30 Uhr jetzt aber erstmal. Hier ist NDR1 Radio MV, das Wetter für uns in Mecklenburg-Vorpommern mit unserem NDR-Wetterexperten Stefan Kreibohm. Guten Abend.
3: Guten Abend.
2: Na, es hat sich gut durchgesetzt mit den Wolken über unserem Land, aber so richtig Regen nicht, ne?
3: Nee, es gibt nach wie vor so vereinzelte Schauer über dem südöstlichen Mecklenburg. Das ist aber alles es ist ein bisschen was, aber es ist nicht wirklich richtig der Rede wert. Das hat sich rüber verlagert jetzt schon so Richtung Stettiner Haff, so Süden, Usedom. Da fallen mal ein paar Tropfen, das ist mal so leichter, mal ganz kurz, mal mäßiger Regen, aber es ist alles ganz schnell vorbei. Das Allerweiße zieht nördlich vorbei, gerade über Ostholstein, ein paar kräftige Kracher unterwegs, aber ja, trifft uns alles nicht. Heute Nacht kann es trotzdem noch mal vereinzelt zu Schauern kommen, auch wenn es eben nicht flächendeckend sein wird. Weiterhin die Temperatur sinkt aber nicht weit ab, es ist ein recht lauer Abend und eine laue Nacht mit Tiefsttemperaturen von 14, 15 Grad nur.
2: Und wie starten wir denn in die neue Woche? Wie geht's weiter im 3-Tage-Trend?
3: Na, erstmal wird es wolkig sein, dann kommen ein paar Aufheiterungen dazu. Vereinzelte Schauer sind morgen mal möglich, aber überwiegend denke ich, ist es doch trocken. Im Laufe des Tages wird es eher sonniger. Die Temperatur steigt auf Höchstwerte von rund 18 Grad im Klützerwinkel und bis zu 22 Grad im Randowbruch. Dann kommt der Dienstag, wo es doch mal zeitweise regnen wird. In weiten Landesteilen ist noch eine gewisse Unsicherheit, wie weit nach Norden der ausgreifen wird. Aber es gibt gute Hinweise, dass man das ganze Land beregnet wird. Aber die Regenmengen werden sehr unterschiedlich sein. Die Bilanz dann so bis Mittwoch wahrscheinlich teilweise nur 1-2 Liter, mancherorts über 20. Das wird die Bilanz dann sein. Am Mittwoch lässt das Ganze nach oder wird es Stück für Stück freundlicher, aber es wird kühler. Höchsttemperaturen am Dienstag nur noch so bei 11 bis 13 Grad und auch Mittwoch ist es nicht viel wärmer.
2: Dann schauen wir mal, was wird, ne? Vielen Dank, Stefan.
3: Genau.
2: Hab einen schönen Abend. Bis dann. Tschüss. Bis dann auf die Straßen bei uns im Land. 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Und da bitte Vorsicht auf der B321 in Marnitz in der Musterstraße. Da sind Rinder auf der Fahrbahn und die sind da wohl ausgebüxt und laufen da gerade umher. Da schön aufpassen, damit Ihnen und den Rindern nichts passiert. Dann gibt es noch Stau und stockenden Verkehr heute Abend auf folgenden Strecken. Die A24 runter Richtung Berlin hinter Wittstock plus 20 Minuten. Und die A24 Richtung Hamburg ab dem Kreuz Schwerin an der Baustelle Wöbelin auch immer noch plus 20 Minuten geblitzt wird. Auf der A14 Richtung Karstadt kurz vor dem Kreuz Schwerin, A24 Richtung Hamburg, Höhe Wöbelin. Das heißt, wenn wir durch den Stau durch sind, nicht zu früh Gas geben, am Ende der Baustelle stehen sie. Und die A24 Richtung Berlin im Dreieck Wittstock, dort so vor im Stau. B96 zwischen Rambin und Samtens am Parkplatz, B96 aus Stralsund kommend an der A20 Auffahrt mobiler. B105 einmal Altheide Richtung Rostock und B105 im Stadtverkehr Rostock vom Warnow-Tunnel Richtung Lüttenklein. B111 zwischen Bannemien und Wolgast. Die 192 kurz vor Neuendorf Richtung Neubrandenburg. B198 in Miro Richtung Zirtow. In Bordin Richtung Lützow immer noch. Zwischen Bandelin und Dagelin, Höhe Stresow. Laser, Strecke Ahrenshagen Richtung Ribnitz-Dammgarten. Am Bahnübergang Dammgarten. Gern mal Update zu uns, ob der noch steht. Vielen Dank. Zwischen Röbel und Sito noch mobiles Gerät. 0800 5959 100 ist die kostenlose Studio-Hotline. Da rufen Sie uns gerne an, jederzeit. Oder Sie schicken uns eine Nachricht über die NDR-MV-App. Ganz lieben Dank fürs Mithelfen. 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

0: Hier ist NDR1 Radio MV, der zuverlässigste Verkehrsservice für uns in Mecklenburg-Vorpommern. Und da Vorsicht bitte auf der A20 vom Kreuz Uckermark in Fahrtrichtung Rostock. Zwischen Bad Sülze und Tessin, da brennt ein Fahrzeug. Feuerwehr unterwegs, hier bitte an die Rettungskasse denken, falls es sich stauen sollte. Die A20, Kreuz Uckermark Richtung Rostock, zwischen Bad Sülze und Tessin, da brennt ein Fahrzeug. Da bitte gut aufpassen und Sie kommen uns bitte alle gut an. Ja, richtig schwere Aufgabe aktuell im Halbfinale der Champions League für die Frauen des FC Bayern. Im Rückspiel in Barcelona muss ein Sieg her heute, damit es mit dem Finaleinzug noch klappt. Zur Halbzeit, da lagen die Münchnerinnen ja zurück. Nathalie Abraham aus unserer Sportredaktion. Wie ist es denn am Ende ausgegangen jetzt?
1: Ja, der FC Barcelona war dann doch eine Nummer zu groß für den FC Bayern. Am Ende hieß es im Rückspiel aus deutscher Sicht 2-4. Zur Halbzeit stand es noch 1-2. Dann legten die Spanier aber innerhalb von 4 Minuten mit einem Doppelschlag nach und erhöhten auf 4-1. In der 71. Minute verkürzte Pernille Harder dann nochmal für den FC Bayern. Dann gab es noch wirklich gute offensive Aktion und sogar ein Tor des deutschen Meisters, das allerdings nach VAR-Einsatz wieder zurückgenommen wurde. Es blieb beim 2-4. Barcelona steht also im Finale und trifft da auf Rekordsieger Olympique Lyon, und das Endspiel der Champions League findet am 23. Mai in Oslo statt.
0: Ja, schade. Dann kommen wir nochmal zu einem anderen Finale im Tennis nämlich. Da wurde heute ja auch Geschichte geschrieben.
1: Genau so ist es. Jannik Sinner konnte in Madrid seinen 5. Masters-Titel in Folge gewinnen. Das hat vor ihm noch keiner geschafft. Aber wer mal wieder unter der Dominanz des Italieners leiden musste, war Alexander Zverev, der sich beim 1-6 und 2-6 heute zum 9. Mal in Folge gegen Sinner geschlagen geben musste. Und noch ein mögliches Finale gibt's heute in der deutschen Eishockeyliga. Die Eisbären Berlin brauchen noch einen Sieg gegen die Adler Mannheim, um sich den 3. Meistertitel in Folge zu holen. Und das sieht aktuell richtig gut aus. Im 5. Finalspiel der Best-of-7-Serie führen die Eisbären im letzten Drittel mit 3-0.
0: Und dann geht es ja auch in der Formel 1 heute wieder weiter in Miami. Und das Rennen startet schon früher als geplant. Warum?
1: Ja, wegen des drohenden Wetterchaos in Miami. Eigentlich sollte das Rennen erst in gut 3 Stunden losgehen. Der Start wurde allerdings auf 19 Uhr deutscher Zeit vorgezogen, weil Gewitter und starker Regen angesagt waren. In gut 10 Minuten geht's dann also schon los. Kimi Antonelli im Mercedes startet von der Pole Position vor Max Verstappen im Red Bull und Charles Leclerc im Ferrari.
0: Danke dir, Nathalie.

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1: Mit alten maroden Tankern schickt Russland sein sanktioniertes Öl an unserer Küste vorbei. Und jetzt hat's aber geknallt in einem der 2 wichtigsten russischen Ostseehäfen. Eva-Maria Gull, was genau ist denn da passiert?
3: Ja, also die Ukraine, die hat ein Terminal des Ostseehafens Primorsk mit Drohnen angegriffen. Von hier aus verschifft Russland einen Großteil seines Öls. Über die genauen Auswirkungen des Angriffs ist bisher aber wenig bekannt. Aus der Aktuell-Redaktion Christoph Johansen.
4: Primorsk ist eines der wichtigsten russischen Terminals für den Ölexport. Es hat eine Kapazität von 1 Million Barrel pro Tag. Die Angriffe lösten nach Behördenangaben einen Brand aus, der aber inzwischen gelöscht sei. Öl sei nicht ausgelaufen. Insgesamt wurden in der Region Leningrad laut Russland mehr als 60 ukrainische Drohnen abgeschossen. Präsident Selenskyj erklärte zudem, ukrainische Streitkräfte hätten 2 Tanker der sogenannten Schattenflotte am Eingang zum russischen Schwarzmeerhafen Novorossiysk angegriffen. Die Schiffe seien aktiv für Ölexporte genutzt worden, jetzt könnten sie nicht mehr genutzt werden. Die Ukraine hat ihre Angriffe auf russische Energieinfrastruktur und andere Ziele in den vergangenen Monaten deutlich ausgeweitet. Primorsk wurde bereits mehrfach getroffen.
3: Deutsche Wirtschaftsverbände haben besorgt auf die neuen Zölle der USA reagiert. Präsident Trump hatte angekündigt, die Abgabe auf Autos und Lkw aus der Europäischen Union auf 25% zu erhöhen. Aus Berlin Georg Schwarte.
5: Die Ankündigungen sind eine erneute, massive Herausforderung für die transatlantischen Wirtschaftsbeziehungen und gefährden sie über die Automobilindustrie hinaus, teilte der Bundesverband der deutschen Industrie schriftlich mit. Der BDI appellierte an Trump und die EU, das bestehende Handelsabkommen einzuhalten. Führende Wirtschaftswissenschaftler hatten zuvor vor einem drohenden Handelskrieg gewarnt, der die deutsche Wirtschaft in der Folge auch in diesem Jahr in die Rezession treiben könnte.
3: Wo ist der Buckelwal, der wochenlang vor der Insel Pöhl lag? Obwohl das Tier einen Peilsender bekommen haben soll, gibt es dazu keine Informationen. Der Wal hatte Sonnabend früh den Lastkahn verlassen, mit dem ihn eine private Rettungsinitiative in die Nordsee gebracht hatte. Eine Geldgeberin der Initiative sagte, dass der angebrachte GPS-Sender anders als geplant keine Ortsdaten liefert. Es gebe aber übertragene Vitalzeichen. Diese Aussagen ließen sich bisher nicht unabhängig verifizieren. Bei Verkehrsunfällen sind in Mecklenburg-Vorpommern am Wochenende mehrere Menschen verletzt worden, darunter auch 2 Motorradfahrer. Heike Becker aus der Aktuell-Redaktion.
6: Im Bereich des Autobahnkreuzes Wismar ist eine 76-jährige Autofahrerin bei der Auffahrt auf die A20 von der Straße abgekommen und die Böschung hinuntergefahren. Sie wurde leicht verletzt. Ein 41-jähriger Motorradfahrer geriet auf der B194 bei Grimm nach mehreren rasanten Überholvorgängen ins Schleudern und kollidierte mit 2 Leitpfosten. Der Mann wurde schwer verletzt. Beim Zusammenstoß mit einem Autofahrer wurde ein 71 Jahre alter Motorradfahrer im Landkreis Ludwigslust-Parchim schwer verletzt. Der Autofahrer hatte offenbar an einer Kreuzung den Motorradfahrer übersehen. Bei Miro ist ein Auto mit 2 Insassen gegen einen Baum geprallt. Fahrer und Beifahrer erlitten schwere Verletzungen. Mutmaßlich, so die Polizei, hatte der Fahrer Alkohol getrunken.
1: 19.03 Uhr, das Wetter für uns in Mecklenburg-Vorpommern. An der Küste noch Top-Temperaturen um 14, 15 Grad. Im Landesinneren teilweise noch so Richtung Beutzenburg Temperaturen um die 24 Grad. In der Nacht bleibt es dann weiter überwiegend bewölkt über uns. Es kann auch einzelne Schauer geben. Das Ganze dann bei Tiefstwerten um die 14, 15 Grad im ganzen Land. Morgen starten wir erstmal ein bisschen nasser in die neue Woche. Tagsüber wird es dann wieder ganz schick mit Sonne und Wolken im Wechsel. Aber morgen Abend, zumindest im Westen unseres Landes, schon erste Schauer. Und der Dienstag sieht zumindest derzeit so aus, als könnte das endlich mal wieder ein regnerischer Tag brauchen. Und ich sage endlich, weil wir brauchen es ja. 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Die A20 Kreuz Uckermark Richtung Rostock. Zwischen Bad Sülze und Tessin gerade gesperrt, da ist die Feuerwehr im Einsatz. Da brennt ein Auto und wir haben Stau und stockenden Verkehr heute Abend auf folgenden Strecken. Die A24 Richtung Berlin, hinter Wittstock runter, da staut es sich auf 20 Minuten derzeit noch. Und die A24 Richtung Hamburg, ab dem Kreuz Schwerin vor der Baustelle Wöbelin plus 20 Minuten. Wenn Sie unterwegs sind heute Abend, wünschen wir Ihnen eine gute Fahrt.
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7: Die Greifswalder Bachwoche. Jedes Jahr Anfang Juni steht das städtische Leben unter dem großen Namen Johann Sebastian Bach. Wer nicht gerade fremd in der Stadt ist, den wundert das nicht, denn sie gehört zu Greifswald. Als Festival geistlicher Musik mit in diesem Jahr knapp 40 Veranstaltungen klingt es aus vielen Kirchen und Seelen. In dieser Woche ist das Programm für die Bachwoche im Juni vorgestellt worden. Anlass für uns, zurückzublicken auf die lange Geschichte der Bachwoche, nämlich 80 Jahre. Ich bin Juliane Vogt und begrüße Sie zum Kunstkarten hier auf NDR 1 Radio MV.

Es ist September 1946. Greifswalder Bachtage laden ein zu Konzerten in den Dom St. Nikolai. Die Konzerte sind ausgebucht. Jeden Morgen ein Gottesdienst mit Bachkantate, die Sonaten für Violine und Cembalo und zum Abschluss die Johannespassion von Johann Sebastian Bach.

0: Im Studio begrüße ich heute Frank Dittmar. Sie sind seit 4 Jahren Bachwochenleiter. Kennen Sie die Entstehungsgeschichte der Bachwoche?
1: Die Greifswalder Bachwoche war eine Idee, die auf der Insel Hiddensee entstanden ist. Das Ehepaar Flugbeil war dort im Urlaub. Sie trafen dort Hermann Diener. Und Hermann Diener war Geiger, sehr bekannt. Und sie hatten diese Idee, weil er gerade, das erzählt Anneliese Flugbeil ja auch so anschaulich.
0: Anneliese Flugbeil hat die Geschichte aus Anlass der 60. Bachwoche noch einmal zum Besten gegeben. Übrigens im Strandkorb auf Hiddensee.
2: Professor Hermann Diener, Hans Flugbeil und ich, wir trafen uns zufällig auf Hiddensee und gingen hier am Strand spazieren und sahen plötzlich Hermann Diener auf uns zukommen. Wir trafen uns also und beschlossen, uns in einen Strandkorb zu setzen, weil es sehr windig war, so wie heute, um uns etwas zu erzählen. Und mein Mann berichtete ihm, was er schon mit seinem Chor jetzt studiert hat.
0: Denn in diesem Sommer 46 hatte Hans Flugbeil als Kantor der Greifswalder Domgemeinde St. Nikolai schon wieder Chorsänger und Chorsängerinnen zusammen.
2: Er sagte, mein Mann, es ist so ein bisschen schwierig in Greifswald, weil die Domheizung natürlich im Krieg nicht mehr gewartet werden konnte. Der Dom ist so furchtbar kalt, dass man eine Johannespassion eigentlich gar nicht in der Passionszeit aufführen kann. Da sind also 2 Grad minus im Dom, das geht. Und da sagte mein Mann, wissen Sie was, Herr Professor? Sollten wir nicht einfach im Herbst in diesem Jahr, also 46, Bachtage in Greifswald veranstalten? Und Diener war total begeistert von der Idee, denn das war eigentlich die erste Möglichkeit für ihn, überhaupt wieder öffentlich, nach dem Krieg wieder öffentlich zu spielen. Das war die Strandkorb-Geschichte von der Bachwoche.
1: Man hat noch gar nicht erst von der Bachwoche gesprochen, sondern wollte das erstmal zusammenbringen. Man muss sich diese Situation ja vorstellen. Man kann es sich kaum vorstellen. Die Stadt war ja zwar kampflos übergeben, aber trotzdem vom Krieg gezeichnet, voll mit geflüchteten Menschen. Also es war ein ziemliches Chaos, so wie überall in Deutschland. Und dass er also an diese Flugbeil sich also von Stettin auf den Weg gemacht hatte, mit dem sprichwörtlichen Handkarren und ihrem Cembalo, um hier wieder eine kirchmusikalische Ausbildung in Greifswald zu installieren und das auch relativ schnell gelang, dafür Räumlichkeiten zu gewinnen. Und dass Hans Flugbeil aus dem Krieg, kriegsversehrt, wieder kam, wieder sofort als Kirchmusiker begann zu arbeiten. Das ist etwas, was für uns Nachgeborene fast unvorstellbar ist. Das zeugt aus meiner Sicht davon, dass man einen enormen Drang hatte, nach diesem ganzen Leid des Krieges wieder etwas zu haben, was die Menschen wieder aufgebaut hat. Und man hat der Musik Johann Sebastian Bachs diese Qualität ja auch zugesprochen und zu Recht hat man darauf gesetzt. Und so stehen wir ja im Nachhinein betrachtet wie vor einem Wunder, dass schon 1946 aus einer Idee die ersten Bachtage entstanden.
0: Was waren das für Persönlichkeiten, Anneliese und Hans Flugbeil?
1: Ja, da trafen also 2 Persönlichkeiten aufeinander, die schon auch eine starke künstlerische Persönlichkeit hatten. Und bei Anneliese Flugbeil war es eben auch dieser innere Drang, auch Musik weiterzugeben, also zu vermitteln. Und bei Hans Flugbeil, da können wir ja nur aus historischen Dokumenten, Erzählungen uns ein Bild machen, war eine selbstbewusste Persönlichkeit, der also auch keine Furcht hatte. Also man kann sagen, da kamen so 2 Menschen zusammen, die sehr tatkräftig waren und eine Vision hatten, weil ja beide ja in ihrem Bereich schauen mussten, wo sind hier Menschen, die jetzt noch hier sind und die noch Kapazitäten haben und auch überhaupt Interesse dran und ja in der Lage sind, Musik zu machen.
0: Damit ist es wirklich die älteste Bachwoche in Deutschland. Aber warum gerade Greifswald?
1: Also man muss auch natürlich auch mal den Blick über Greifswald hinaus werfen. Ich denke jetzt zum Beispiel an diese Bachwoche in Ansbach, die, glaube ich, 1 Jahr später schon entstand. Also auch andernorts gab es ja Aktivitäten sozusagen in den Ruinen oder aus den Ruinen heraus wieder Kirchenmusik zu machen. Aber auch natürlich, wenn wir den ganzen Bereich der Berufsorchester sieht, es ist ja erstaunlich, wie in den Städten schon sozusagen in den Trümmern erste philharmonische Konzerte stattfanden. Es ist trotzdem sehr, sehr außergewöhnlich, dass in dieser relativ kleinen Hansestadt Greifswald diese Initiative entstehen konnte. Und wie gesagt, es hängt immer von Menschen ab. Und der Fähigkeit, Menschen für ein Projekt zu begeistern.
0: Hans Flugbeil hat ja im Krieg seinen rechten Arm verloren. Als Organist eine schicksalhafte Katastrophe, aber er wollte die Musik nicht aufgeben.
1: Er hat selbstverständlich weiter Orgel gespielt, aber war natürlich in dem Repertoire eingeschränkt. soll auch sehr viel improvisiert haben. Man kann sich gar nicht vorstellen, welch ein Verlust das für ihn bedeutet haben muss, dass er jetzt nur noch mit einer Hand spielen konnte. Auch beim Dirigat, er hat ja jetzt nur den einen Arm, war es ja so, das ist ja auch, wird immer so überliefert, dass seine Kinder dann am Pult standen und die Partitur umblätterten. Ich glaube, das waren die besten Partiturleser, die man sich vorstellen kann. Ja, aber ich möchte noch mal kurz darauf zurückkommen, dass Sie sagten, diese Fähigkeit, auf Menschen zuzugehen und sie für die Bachwoche zu begeistern, das spiegelt sich auch wieder in ganz, ganz, ganz vielen Briefen. Also wir haben eine umfangreiche Korrespondenz. Zum Glück gab es damals noch keine E-Mails, die irgendwo in irgendeinem digitalen Speicher verschwinden, so dass wir auch ein hochspannendes musikhistorisches Archiv dort haben. Mich fasziniert daran, mit welcher Akribie die Kontakte gepflegt wurden. Und zwar das ganze Jahr über, kann man sagen. Also es hat ihm auch sehr am Herzen gelegen, dass die Bachwochenbesucherinnen und Besucher auch verbunden blieben. Ich erinnere mich an einen Briefwechsel, wo er ganz besorgt bei einer Bachwochenbesucherin nachfragt. Ich habe nur bemerkt, dass sie so etwas bedrückt waren, als sie sich verabschiedet haben. Woran hat's gelegen? Also diese Publikumspflege, dieses Zwischenmenschliche, hat ihm also sehr gelegen.
0: Von da an ging es weiter. Die Liebe zur Musik von Johann Sebastian Bach und der christliche Glaube hat die Menschen zusammengebracht. Heute wie damals.
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0: Im Kunstkarten auf NDR 1 Radio MV geht es heute um 80 Jahre Greifswalder Bachwoche. Ich spreche mit dem jetzigen Leiter der Bachwoche und Professor für Kirchenmusik, Frank Dittmer. Nach der großen Freude, Bachmusik hier wieder in Greifswald aufführen zu können, wie hat Hans Flugbeil die Bachwoche in der DDR-Zeit etablieren können? Einerseits, darüber haben wir gerade gesprochen, war Hans Flugbeil ja ein wirklicher Herzensmensch.
1: Auf der anderen Seite hat er ja alle politischen Ebenen, so wie es damals möglich war, mit Kommunikation bewegt und bedient. Da hatte er eben auch eine sehr, sehr gute Autorität und auch ein gutes Gespür, seine Anliegen vorzubringen und war auch an vielen Stellen auch unnachgiebig, hatte schon auch ein Durchsetzungswillen, was eben manchmal im späteren Verlauf so im politischen Bereich auch durchaus viel Widerstand bereitet hat. Aber er scheute sich nicht, persönlich vorstellig zu werden, zum Beispiel hier im Rat der Stadt, wenn es wieder darum ging, zum Beispiel Restriktionen im Bereich der Werbung, also des Plakatdrucks aufzuheben oder dieses Erschweren von Engagement von Musikerinnen und Musikern im Bereich des Orchesters. Damit hat er schwer zu kämpfen gehabt, aber hat dann auch dagegen gehalten. Also es war für ihn also fast wie so eine heilige Pflicht, sich da mit Vehemenz für die Sache einzusetzen. Ja, und das sind so Qualitäten, die ich durch das Studium von Korrespondenzen entdeckt habe. Und ja, was wirklich beeindruckend ist, finde ich.
0: Ja, diese Durchsetzungskraft, ne? Was auch wichtig ist und also unbedingt in die Bachwochengeschichte gehört, ist der Aufbau der Kirchenmusikschule. Das ist ja bis heute das Gebäude in der Bahnhofstraße in Greifswald.
1: Ja, also ich habe so einiges erfahren von ehemaligen Kirchenmusikschülerinnen und Schülern, weil die ja zu Beginn ja auch in dem Haus wohnten, so im Dachgeschoss oder im Keller sogar. Und Familie Flugbeil wohnte dort auch. Also man kannte sich sehr gut, ne? Also ist heute unvorstellbar. Aber das war schon auch so ein enges Verhältnis, was sie dort hatten. Sagen wir so, die Betreuung war sehr individuell. Und er muss auch sagen, dass Hans Flugbeil eine Respektsperson war. Im Nachhinein, die bei ihm studiert haben, waren von ihm geprägt. Und also er war für sie schon eine besondere Persönlichkeit, die sie auch verehrt haben. Muss man durchaus sagen. Das steht auch so ein bisschen in Zusammenhang mit dem Verständnis von musikalischen, künstlerischen Leitern noch in der Mitte des 20. Jahrhunderts. Sehr männlich dominiert war, was auch klar mit Verehrung, manchmal auch Kult verbunden war. Das möchte ich jetzt nicht so stark betont wissen hier, aber man spürt das auch jetzt noch, also dass diejenigen, die bei ihm Unterricht hatten, mit größter Verehrung sprechen. Und er muss ein hervorragender Chorleiter gewesen sein.
0: Nach dem Tod von Hans Flugbeil 1974, kurz vor der 28. Bachwoche, kam Manfred Schlenker aus Berlin an die Position des Bachwochenleiters.
1: Das war für ihn bestimmt nicht leicht. Man spricht ja immer von diesen großen Fußstapfen, von der prägenden Persönlichkeit Hans Flugbeils und ja auch der Prägung aller, die mit ihm hier Musik gemacht haben, sich natürlich auf eine andere künstlerische Persönlichkeit einzustellen. Und Manfred Schlenker, glaube ich, zeichnete aus, dass er ganz viel so als Kirchenmusiker in der Kirchengemeinde arbeitete, also mit allen Gruppen, und dass er eben ganz, ganz viel komponierte. Das zeichnete ihn aus. Er war enorm produktiv und hatte auch ein Faible für neue Musik. Er hat es quasi noch erweitert, diesen Ansatz von Hans Flugbeil, nicht nur Bach aufzuführen, sondern darüber hinaus andere Schwerpunkte auch zu setzen, Kontrapunkte zu setzen.
0: Daran erinnerte sich im Jahr 2006 Bachwochengründerin Anneliese Flugbeil in einem Interview.
2: Kann man, wenn man sowas auf Jahre hinaus plant, nicht nur Bach machen, sondern man muss in solcher kleinen Stadt dann Komponisten dazuziehen, die zu Bach in irgendeiner Beziehung stehen, entweder von denen Bach herkommt oder die von Bach herkommt. Und das haben wir dann natürlich auch durchgeführt.
0: Es begann aber auch eine Zeit, in der die Angst wuchs, im Zusammenhang mit Kirchenzugehörigkeit berufliche Nachteile zu bekommen. Viele sind damals aus der Kirche ausgetreten, haben den Domchor verlassen, sind auch heimlich in die Morgenmusiken gegangen, mit denen jeder Bachwochentag ja startet. Aber dort gesehen zu werden, konnte gefährlich werden.
1: Es war sehr restriktiv seitens der politischen Führung, vor allem für Universitätsangehörige, Veranstaltungen der Greifswalder Bachwoche zu besuchen. Wurde ja auch wirklich sanktioniert, also wenn, wie Sie schon sagten, inkognito. Laut Verfassung, glaube ich, gab es auch eine Religionsfreiheit und es war schon auch gestattet, Gottesdienste zu besuchen. Wir denken nur noch daran, dass selbst, also bis 1989, ja, im 11. Juni, der Staatsratsvorsitzende am Ende der DDR die Wiedereinweihung des Doms im Rahmen eines Festgottesdienstes besucht hat. Aber das war eine sehr, sehr schwierige Zeit. Und ich weiß auch, dass Herr Schlenker, und er hat bis zuletzt immer noch davon gesprochen, wie sehr ihn das belastet hat. Die Kirchenmusikschule, hatte ich manchmal den Eindruck, war manchmal auch so eine Art Zufluchtsort für auch kritische Geister, die vielleicht erstmal gar nicht die Absicht gehabt hatten, Kirchenmusik zu studieren, die dann wirklich Zuflucht fanden.
0: Unter welchen Bedingungen wurde denn noch Musik gemacht? Die Gebäude wurden ja auch vernachlässigt.
1: Man hat ja die Kirchen hier in Greifswald nutzen können. Und die bauliche Substanz wurde natürlich immer bedrohlicher. Nicht umsonst wurde ja dann in den 80er Jahren mit der Sanierung des Doms begonnen. Sonst wäre der überhaupt nicht mehr begehbar gewesen. Das drohte natürlich alles. Und man hat es irgendwie natürlich versucht. Man hat provisorische Bühnen gebaut, selbst im Dom, ne? Also, und da musste dann auch jeder und jede Hand anlegen. Das war schon damals ein von viel Ehrenamt getragenes Unternehmen. Also man ist ja nur mit Provisorien umgegangen.
0: Und das war es auch, was die Bachwoche durch alle Zeiten getragen hat. Viele haben dazu beigetragen. Damit geht's gleich weiter, hier im Kunstgarten auf NDR 1 Radio MV.

0: Die Greifswalder Bachwoche oder besser gesagt die Organisatoren hatten es schwer im Sozialismus. Die gedruckten Programme aus dieser Zeit spiegeln das wider. Dünnes, vergilbtes Papier, einfacher Schwarz-Weiß-Druck, das Programm aufgelistet, keine Namen, noch nicht mal ein Bachwochenleiter wird erwähnt. Hinter dieser grauen Fassade aber war es bunt, wie so oft in der DDR. Hier im Studio spreche ich mit dem Leiter der Greifswalder Bachwoche, Frank Dittmar. Wir haben ja schon dargestellt, wie schwer es alles war. Aber es gab ja sicherlich auch die andere Seite.
1: Auf der anderen Seite, jetzt kommt so ein bisschen die Verklärung der guten alten Zeit. Es ist so, dass ja unsere Gäste, ich sag schon unsere Gäste, weil ich mich da so reinfinde, die Gäste der Greifswalder Bachwoche alle privat untergebracht waren. Und das hat eine enorme Verbindung geschaffen. Es gibt so herrliche Fotos von früher mit Feiern nach dem Konzert. Wenn man sich die Fotos anschaut, weiß man, dass die Stimmung trotz dieser schwierigen Bedingungen eigentlich hervorragend war. Die waren einfach so froh und glücklich, erstens sich wiederzusehen nach einem Jahr. Das war ja auch immer so relativ kontinuierliche Besetzung bei den Musikern.
0: Ich glaube, Anfang der 80er Jahre hat es angefangen, dass nach so einer Odyssee mit allen möglichen Orchestern, die hier ausprobiert wurden und immer wieder absagten, sich dann ein Orchester eingefunden hat, was bis heute ja da ist.
1: Ja, und das ist das Kammerorchester der komischen Oper Berlin. Also es hat sich da auch ganz speziell ein Kammerorchester gegründet unter dem Konzertmeister Ulf Deunert, der ja auch nicht mehr unter uns ist.
0: Genau, und Ulf Deunert haben wir zum 60. Jubiläum mal gefragt, wie es zu dieser wunderbaren Zusammenarbeit kam.
2: Und da erfuhr ein Kollege von diesem Musik.

0: Also es war auch so ein Engagement, was über persönliche Kontakte zustande kam, aber nicht offiziell jetzt als Orchester der Komischen Oper hier firmieren durfte, sondern es ist Bachwochenorchester. Und das ist es ja bis heute geblieben, was auch für eine lange Tradition, muss man ja sagen, dass das so stattfinden konnte. Und das ist ja damals wie heute immer ein Unterfangen, Dienstpläne an der Oper irgendwie so mit zu berücksichtigen und drumherum zu planen.
1: Und die machen ja auch immer eine große Kammermusik alleine, ne? Das ist auch eine Tradition.
0: Das ist eine ganz wichtige Tradition. Man kann sagen, dass die Karten für dieses Konzert zuerst immer verkauft sind. Die Frage ist ja, kann man das immer weiterführen? Denn irgendwann ist ja die Generation auch nicht mehr da. Und das muss ja so ineinander verzahnt werden. Das heißt also, die Protagonisten der ersten Stunde müssen das einfach weitergeben. Und jetzt,
1: hat es geklappt?
0: Das ist jetzt schon so ein bisschen Blick in die Gegenwart, was mich immer sehr freut, dass sie zunehmend auch junge Musikerinnen und Musiker mitbringen, die sogenannte Akademisten sind. Sie studieren noch und machen dann schon ihr Praktikum dort.
1: In den 80er Jahren wurde der Greifswalder Dom restauriert, sehr aufwendig. Also es musste da noch einmal wirklich mit Provisorien gearbeitet werden. Und wie Sie schon erzählt haben, am 11. Juni 1989 war dann der Einweihungsgottesdienst im Beisein von Erich Honecker. Aber danach begannen interne Baustellen sozusagen. Manfred Schlenker konnte aus gesundheitlichen Gründen nicht mehr weitermachen.
0: Ja, und es kam eben eine Umbruchssituation nicht nur politisch, sondern natürlich auch durch das plötzliche Ausscheiden von Manfred Schlenker. Da hatte er einen körperlichen Zusammenbruch und da stand die Bachwoche plötzlich allein da. Also auch die, natürlich damit auch die kirchenmusikalische Ausbildung. Und man musste sehr schnell, hier möchte ich auch mal unsere ehemalige Mitarbeiterin Helga Günther hervorheben, retten quasi. Oder die hat dann sich wirklich sehr drum bemüht, dass man Interimslösungen gefunden hat, ja, mit verschiedenen Kirchenmusikern. Ich denke, ohne diesen Zusammenhalt zu einer Basis wäre das auch nicht gelungen, die Bachwochen weiterführen zu können. Also diese Kontinuität ist ganz wichtig, auch unter schwierigsten Bedingungen weiterzumachen. Das hat uns ja diese Zeit gelehrt. Ich will nicht sagen, dass das ein Abbruch war. Es war ein Bruch natürlich in dieser Kontinuität. Bisher war man ja auf dem Gebiet der DDR. So, da hat man sich seine Leute gesucht. Hier in Greifswald natürlich. Und ist nach Berlin, Leipzig und so weiter gegangen, hat dort Solisten gefunden. Und jetzt kamen natürlich auch nochmal neue Solistinnen und Solisten. Im Nachhinein scheint es mir so, dass es zwar eine ganz aufregende Zeit war, aber irgendwie, dass er irgendwie mal im Raum gestanden hätte, das geht nicht weiter.
1: Zum Beispiel Richard Lahr aus Rendsburg. 1990 sprang er ein.
2: Die Bachwoche 1990, die war ja schon von langer Hand vorbereitet. Also von daher hatten wir keine Planungsunsicherheit mehr. Die Ängste, die wir hatten, waren eventuell die, kommen die Leute noch in dem gleichen Maße? Wird die Bachwoche sozusagen im Jahr 1990 die Fortsetzung aller Vorgänger-Bachwochen wirklich sein können oder bricht da jetzt was Entscheidendes weg?
1: 3 Jahre rettete Richard Lahr dann die Bachwoche in diese neue Zeit.
2: Eigentlich galt es, das Alte zu bewahren, auf jeden Fall mit hinüberzunehmen, das Spezifikum der Greifswalder Bachwoche, das besondere Flair, das Engagement, Inhalt, Konzept, das ist ja alles stimmig gewesen. Aber nun unter diesen neuen Bedingungen, sprich finanzielle Marktwirtschaft, neue Situationen, mehr Freiheiten für die Auswahl der Künstler, das ist natürlich eine neue Herausforderung gewesen, der wir uns auf jeden Fall auch stellen mussten. Das heißt also, Veränderungen waren Vorprogramm.
1: Ja, ein doppelter Umbruch. DDR weg, Bachwochenleiter weg. Die Bachwoche war kein selbstgemachter Geheimtipp mehr, sondern wurde Institution, wenn auch weiterhin als Festival geistlicher Musik. 1995 kam Jochen Amodes aus Bielefeld mit neuen Ideen.
0: Also er hat eigentlich die Grundidee Bach plus, sage ich mal, hat er weitergeführt. Und zwar auch selbst als Komponist, aber auch in dem wirklich umfassenden Wissen von Stücken von Musik, die auch gewisse Konventionen sprengt. Also unwahrscheinlich innovativ und kreativ im Finden von interessanten Themen. Und er hat die Anzahl der Veranstaltungen bis an die Grenze des Möglichen, sage ich jetzt mal aus Sicht der Protagonisten, geführt. Das war aber auch schon irgendwie auch schon Kult, also muss man sagen. Also man war nach der Bachwoche immer komplett fertig, das sind wir jetzt auch. Aber letztendlich haben wir da auch versucht anzuknüpfen. Also mehr als 40 Veranstaltungen schafft man nicht in 7 Tagen. Wenn man ganz früh morgens mit dem Sonnenaufgang beginnt und bis spät in die Nacht musiziert. Aber schön fand ich auch, das ist auch so sein Verdienst, dass er es geschafft hat, die Musik an ganz außergewöhnlichen Orten

0: Orten aufzuführen, um damit auch die Musik den Menschen näher zu bringen.
1: Es gab eine szenische Aufführung, eine Komposition von Jochen Amodes zum Millstätter Bauernaufstand von 1737, aufgeführt im Hof von Schloss Ludwigsburg bei Greifswald.
2: Habe oft zu tun mit Angelegenheiten höchster Art.
3: Okay, es ist immer natürlich noch mal was anderes, wenn man das im Open Air macht. Und dann noch eine Uraufführung, dann wird es natürlich vom Hören schwer und so. Und dann sticht einem die Sonne auch noch aufs Gesicht und aufs Haupt. Also es war nicht so ganz einfache Bedingungen, aber wir haben uns ganz achtbar geschlagen. Und ich glaube, es ist ein bisschen was rübergekommen davon, was das sein soll.
1: Und nachdem Jochen Amodes das sagte, eilte er mit seinem Rollkoffer schon wieder zur nächsten Veranstaltung. Wir sprechen hier gleich weiter über die Bachwoche, die in diesem Jahr 80 Jahre alt wird.

Im Kunstgarten auf NDR 1 Radio MV sprechen wir heute über die Greifswalder Bachwoche, die in diesem Jahr 80 Jahre alt wird. Das Herzstück, sagen die Bachwöchler, wie sie sich nennen, ist jeden Morgen eine Bachkantate im Gottesdienst. Greifswalder verlassen ihre Büros für eine Stunde, schließen die Läden und setzen sich in den Dom.

0: Viele Gäste der Bachwoche kommen schon allein wegen dieser Kantaten nach Greifswald, denn wer will, kann mitsingen. Jeden Abend ist Mitsingeprobe für den nächsten Morgen. Wir haben hier ein paar Stimmen eingesammelt.
1: Wir treffen uns jedes Jahr hier in Greifswald, proben abends eine Stunde die Kantate, die am nächsten Morgen dann gesungen wird. Und das macht ganz viel Spaß. Also aus Hattingen sind noch Menschen da und ich bin die Einzige aus Essen.
2: Bei der Bachwoche mitzusingen ist ein großes Geschenk. Man freut sich eigentlich das ganze Jahr darauf. Man übt schon und möchte wissen, was kommt alles, legt sich die Noten hin.
0: Was hat es für eine Ausstrahlung, die Greifswalder Bachwoche, auf andere Bachwochen, auf die Bachforschung, auf vielleicht auch internationale Bach-Interpretationen, was es alles gibt, aber wie wird auf Greifswald geguckt von Weitem?
3: Also es gibt ja so eine weltweite Bach-Familie, muss man sagen, mit Festivals. Mein Bestreben ist es, dass wir uns noch mehr vernetzen. Das gelingt ganz gut mit dem Bachfest Leipzig, auch mit den Bachfesten der neuen Bach-Gesellschaft, die hier 2002 zum ersten Mal ihr Programm mit der Greifswalder Bachwoche verbunden hat. Und wir sind auch inzwischen nochmal angefragt worden, ob sie nochmal hier so ein Bachfest veranstalten können, was natürlich für uns eine große Ehre wäre. Und vor wenigen Jahren haben wir ein Symposium gehabt über Bachfeste in der DDR. Da waren unter anderem beteiligt die Thüringer Bachwochen und das Bachfest Leipzig. Für mich war das sehr erfreulich zu sehen, dass man sich auch als relativ kleines Festival da so wohlfühlt in dem Kreis der sehr großen Festivals, die natürlich ganz andere Möglichkeiten haben, schon allein vom Finanzierungsvolumen und vielleicht auch von der internationalen Aufmerksamkeit. Ja. Aber wir haben ja seit jeher auch immer auch internationale Gäste hier, die dann sagen, also wir würden gerne nochmal wiederkommen. Wir hatten zum Beispiel das Vokalwerk Salzburg oder aus den Niederlanden oder aus Dänemark Solisten. Das zeigt mir, das ist eine Bereicherung für uns, wenn wir uns da weiterhin vernetzen und auch Anregungen haben. Und ich kann vielleicht auch nochmal so viel sagen, wir versuchen ja gar nicht, in Kategorien zu kommen von Festivals, die vor allen Dingen darin bestehen, das Who's Who der alten Musikszene komplett einzuladen sozusagen und ein ganzes Programm damit zu bestreiten. Es ist mir schon auch nochmal zurückgespielt worden von einer anderen Bachwoche, dass das gerade den Reiz Greifswalds ausmacht, dass wir hier auch einen Großteil der Programme selbst machen und so eine gute Mischung haben zwischen also sehr renommierten musikalischen Gästen und eben diesem partizipativen Gedanken. Also wir machen ja Mitsingen-Konzerte und bereiten selber auch mit den Möglichkeiten, die wir haben, Konzerte vor. Diese Mischung macht es, glaube ich. Und das ist auch das Besondere an der Greifswalder Bachwoche. Darum muss man gar nicht viel verändern. Ich glaube, man muss es einfach nur pflegen. Wie gesagt, diese Kontakte zu anderen Bachwochen noch weiter ausbauen, sie einladen. Für uns war auch wichtig, nach der Bildung der Nordkirche, dass wir diesen Rahmen besonders bespielen. Das heißt also, dass wir immer auch Ensembles aus dem Bereich der Nordkirche haben, also Hamburg, Schleswig-Holstein, sind hier regelmäßig zu Gast, was auch sich niederschlägt zum Beispiel in unserer Zusammensetzung des Publikums. Wir haben also wirklich schon treues Stammpublikum aus dem ganz hohen Norden, aus Flensburg, also aus Schleswig-Holstein oder von Hamburg und so. Und das finde ich ganz wunderbar.
0: Mhm. Ja. Es geht bei Ihnen ja auch immer um die Verkündigung. Es ist ein geistliches Festival und nicht ein Musikfestival. Wir wissen, dass die DDR das immer prima auseinandergehalten hat. Bach konnte auch unglaublich weltlich für die sein, obwohl er das niemals war. Aber wie auch immer, das ist ja ein wichtiger Aspekt. Vielleicht ist das auch nochmal eine Besonderheit.
3: Das ist tatsächlich eine Besonderheit. Was uns auszeichnet, ist ja ein Festival geistlicher Musik und es spielt immer eine große Rolle und das wird auch von unserem Publikum auch sehr geschätzt. Also wir sagen ja immer, das Herzstück der Greifswalder Bachwoche ist, sind die geistlichen Morgenmusiken. Das sind ja Gottesdienstformate und eigentlich auch in der historischen Aufführungspraxis absolut richtig, dass die Kantaten dort aufgeführt werden, sei es vor der Predigt oder um die Predigt herum. Und dann thematisch eben, dass der Inhalt einer Kantate verarbeitet wird, auch durch andere Texte, durch Gebete, durch Lesungen. Und das ist so ein Gesamtkunstwerk. Und das ist das, was die Kirche so als Verkündigung beschreibt. Ja, das ist ja heute überhaupt nicht mal selbstverständlich, dass man solche Texte irgendwie vermittelt. Und das gelingt ja selbst mit dieser sehr barocken Sprache der Bachschen Kantaten ja ganz hervorragend. Das sind ja eigentlich auch alles Seelenzustände, die ja niemandem fremd sind, die dort beschrieben sind. Manchmal nur mit anderen Worten und mit einer herrlichen Musik.

0: Es gibt auch viele Konzerte, die eben keine Gottesdienste sind, außerhalb der Morgenmusiken. Aber der Gedanke der christlichen Verkündigung spielt immer eine Rolle, sagt auch Dompastor Tillmann Bayrich.
1: Es gibt so viele Bezüge, wo man sagen kann, die Bachwoche ist nie nur Pflege von Bachmusik, das auch. Aber mit der Musik von Bach kann man auch in die Gegenwart hinein verkündigen. Und das ist gar nicht selbstverständlich, dass die Nordkirche als Trägerin der Bachwoche eben das deswegen auch unterstützt und mitfinanziert. Und leider ist es, gerade in knappen Kassen könnte man ja sagen, der Musik können auch andere machen. Aber nee, das ist der Nordkirche wichtig zu sagen, wir wollen als Kirche dieses Festival unterstützen, weil wir uns da eine große Chance sehen, in die Öffentlichkeit etwas zu sagen.
0: Und jede Bachwoche entlässt ihre Gäste um einiges klüger, finde ich. Jedes Motto verbreitet auch Inhalte, wie zum Beispiel im vergangenen Jahr, als es um die Bach-Familie ging. Da zu erfahren, wie viele Bachs es gegeben hat, die musiziert und komponiert haben, das bildet auch einfach weiter.
2: Und in diesem Zusammenhang kann ich auch nochmal darauf hinweisen, dass wir auch immer so ein wissenschaftliches Symposium, wir befinden uns ja jetzt ja auch im Rahmen der Universität, dass wir so ein wissenschaftliches Symposium anbieten, das jetzt schon so regelmäßig, dass da ganz tolle Referentinnen und Referenten eingeladen werden, die so Aspekte um Bachs Musik herum vermitteln. Das ist übrigens auch noch ein Aspekt, den ich weiterentwickeln möchte. Ich möchte das Format Gesprächskonzert implementieren, also einführen, sodass man auch mal so außerhalb eines liturgischen Rahmens sich mal so eine Kantate anschaut.
0: 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Die Greifswalder Bachwoche wird 80 Jahre alt. Am 1. Juni geht es los. Höhepunkt wird die Aufführung der Herr-Moll-Messe. Mehr zum Programm erfahren Sie gleich.

0: Eine lange und auch schöne Geschichte hat die Greifswalder Bachwoche. Es scheint, als sei sie von einer höheren Macht behütet. Bis heute ist die Bachwoche, obwohl sie eine geförderte Institution geworden ist, privat und familiär. Die Solisten und Solistinnen begrüßen sich wie alte Freunde. Das Kammerorchester der Komischen Oper fühlt sich wie zu Hause. Besucherinnen und Besucher sehen sich wieder. Manchmal steht überraschend Jochen Armodes im Mitsingechor, der alte Bachwochenleiter, der längst nach Bielefeld zurückgezogen ist und Sehnsucht bekommt. Herr Dittmar, Sie haben sich das Programm der 80. Bachwoche ausgedacht und das Motto ad infinitum bis ins Unendliche, was steckt dahinter?
1: Die Herangehensweise ist ja manchmal assoziativ, kreativ, hoffentlich immer. Und das habe ich ja auch, ich sprach eben schon von meinem Vorgänger Jochen Modis, der da ja auch mit Worten gespielt hat und aber auch trotzdem so ernsthaften Gedanken dabei entwickelt hat. Und ich habe so ein bisschen mit der 8 gespielt und das ist ja auch so ein Unendlich-Zeichen. Ich dachte, ach, das ist ja interessant. Wie kann man das mit der Musik Johann Sebastian Bachs verbinden? Es gibt ja erstmal dieses unendliche Material, also was man ja kaum mehrmals in seinem Leben hören kann. Also es ist einfach diese Fülle. Dann diese tiefen Dimension der Musik. Wir bemühen uns ja immer irgendwie, diese Musik auch in Worte zu fassen, was manchmal schwierig ist. Wenn es wortgebundene Musik ist, kann man es noch besser. Wenn Text und Musik zusammenkommen, dann kann man die Dimension noch besser beschreiben. Wir behelfen uns oft mit Bildern. Und da gibt es schon ganz, ganz viele Beschreibungsversuche der Bachschen Musik. Und ich wollte damit auch mit diesem Motto ad infinitum ins Unendliche deutlich machen, dass die Bachsche Musik eigentlich unendlich viel Dimensionen bietet, aber auch Anknüpfungspunkte für verschiedene andere Musiken oder Musikstile. Ja, diese Auseinandersetzung. Es gibt unwahrscheinlich viel Kompositionen, die sich auf Bach beziehen. Also diese Unendlichkeit an Anknüpfungsmöglichkeiten und überhaupt Musik zu vermitteln, geht häufig sehr, sehr gut über die Musik Bachs. Also es gab mal so eine Aktion auf dem Greifswalder Markt, da haben alle dieses erste C-Dur-Präludium aus Buttenbrinten Klavier gespielt, dieses berühmte C-Dur-Präludium.
0: Wer hat das gespielt?
1: Da durfte jeder sein Instrument mitbringen. Also es war so eine Riesenaktion. Und ja, also das verbindet Menschen und das ist universell. Ich habe eben schon gesprochen darüber, dass wir uns ja als Teil der weltweiten Bach-Familie verstehen. Und letztendlich ist da auch dieser Gedanke des weltumfassenden Miteinanders, einer Idee, die Menschen verbindet. Also da kommen wir schon fast so in das Politische hinein, aber das ist mir auch ganz wichtig.
0: Warum kann das die Musik von Johann Sebastian Bach Ihrer Meinung nach?
1: Bach ist so anschlussfähig für alle Generationen. Man kann auch sagen, für fast alle Stilrichtungen. Es ist eine Musik, die einerseits so eine Ordnung ausstrahlt, so etwas und auch was Mitreißendes gleichzeitig und auch emotional sehr tief Ergreifendes, das wirklich über die Generation, über die Epochen hinweg reicht.

Von der Morgenandacht bis zu den kurzen Orgelkonzerten um Mitternacht, Bach zur Nacht. Die Tage sind voller Musik. Aus dem Dom geht's hinüber zur Marienkirche, in den Luthersaal oder in die Jakobikirche. Orgelkonzerte, Orchester, Chor, kleine Ensembles, große Oratorienaufführungen. In diesem Jahr wird der Höhepunkt die H-Moll-Messe von Johann Sebastian Bach sein.

0: Bachwoche hat immer viel auch mit Familien und Kindern im Programm. Es ist die nächste Bachwochengeneration, die da heranwächst. Und dafür gibt's Konzerte für Kinder und von Kindern.
1: Also, es ist, glaube ich, einerseits diese klassische Bildung, die da mit läuft, aber auf der anderen Seite eine enorme Offenheit stilistisch. Das macht den Kindern viel Spaß, das auch, sind auch immer Bewegungen dabei. Haben wir schon in den letzten Jahren gemerkt, wie das so immer auch das Publikum gefangen nimmt. Also und wir wissen auch, dass wir mindestens 2 Konzerte hier anbieten müssen, weil der Andrang einfach so groß ist, die Nachfrage.
0: Bach unendlich ist ja ihr Motto, also auch als Festival geistlicher Musik.
1: Und die Theologen würden es natürlich dann auch nochmal auf diese religiöse Dimension bringen, auf diese Ebene heben, dieses Art Infinitum. Das werden wir auch in den Morgenmusiken erleben. Ja. Und ganz banal, letztendlich verbinde ich dann natürlich auch mit dem Wunsch, dass es immer so weitergehen möge. Kann man ja auch mal damit zum Ausdruck bringen, oder?
0: Vor 80 Jahren haben Anneliese und Hans Pflugbeil angefangen. Beide sind nicht mehr unter uns, aber die Bachwoche gibt es. Das Schlusswort hat deshalb Anneliese Pflugbeil, die 2015 im Alter von 97 Jahren gestorben ist. Vor 20 Jahren erinnerte sie sich an den Brief eines Leipziger Professors nach der allerersten Bachwoche.
2: Straube hatte ihm geschrieben, etwa dem Sinne nach, also wenn es ihm gelingen sollte, daraus eine regelmäßige Veranstaltung zu machen, dann sollte Greifswald in einigen Jahren eine Bachstadt werden.
0: Am 1. Juni startet sie die 80. Greifswalder Bachwoche ad infinitum. Großer Abschluss, wie gesagt, die H-Moll-Messe von Johann Sebastian Bach im Greifswalder Dom unter Leitung von Frank Dittmar, der in dieser Stunde viel erzählt hat aus 80 Jahren Bachwoche in Greifswald. Ich hoffe, es hat Ihnen gefallen. Vielleicht haben Sie Lust bekommen auf Bach und die Greifswalder Bachwoche, wollen mitsingen oder nur zuhören. 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Hier war Juliane Vogt. Tschüss und danke, dass Sie zugehört haben.

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1: Um 20 Uhr mit Milat Kupay. Die US-Zölle auf Fahrzeuge aus der EU sollen schon in der kommenden Woche deutlich angehoben werden. Deutsche Wirtschaftsverbände kritisieren die von Präsident Trump angekündigte Erhöhung auf 25%. Hauptstadtkorrespondent Benjamin Großkopf fasst die Reaktion zusammen.
2: Vor allem die Autobauer natürlich, aber auch viele andere Vertreter von Verbänden, Unternehmen, Wissenschaft, die haben sich am Wochenende so geäußert. Immer neue Provokationen, beschädigtes Vertrauen, beginnender Wirtschaftskrieg. Das ist eine kleine Auswahl der Zitate, verbunden mit einem einhelligen Appell. Bitte, bitte tut was, damit das nicht passiert, denn bislang ist es ja nur eine Zollankündigung. Jetzt richten sich die Blicke vor allem auf die EU. Die Botschaft aus der deutschen Wirtschaft: kümmert euch. Und das geht auch an die schwarz-rote Bundesregierung, denn schließlich sind es vor allem deutsche Autobauer, die diese Zölle betreffen würden.
1: Der Wehrbeauftragte des Bundestags Otte hat den angekündigten Abzug von US-Truppen als ein schlechtes Signal für Deutschlands Verteidigungsfähigkeit bezeichnet. Der CDU-Politiker fordert im Spiegel, Maßnahmen um gegenzusteuern. Der Abzug bedeute eine Lücke in der deutschen Verteidigungsarchitektur. Das müsse schnell kompensiert werden. Die USA hatten angekündigt, 5000 Soldaten aus Deutschland abzuziehen. Später hieß es von Präsident Trump, es würden weit mehr sein. Einzelheiten nannte er aber nicht. Bundesverteidigungsminister Pistorius sagte dazu, die Entscheidung komme nicht unerwartet. Die Bahnhöfe in Deutschland sind für Reisende offenbar etwas sicherer geworden. Der Interessenverband Allianz pro Schiene hat eine Auswertung der polizeilichen Kriminalstatistik vorgelegt. Demnach gab es an Bahnhöfen und Bahnanlagen im vergangenen Jahr rund 169.000 Straftaten. Das bedeutet einen Rückgang um 6% im Vergleich zu 2024. Auch die Zahl der Gewaltdelikte nahmen demnach ab. Das zeige, dass der Einsatz von Sicherheitspersonal und Videotechnik wirke, so der Verband. Gleichzeitig hat es den Angaben zufolge mehr Angriffe auf Bahnbeschäftigte gegeben. Der Anstieg liege bei 11%. Dieser Trend müsse entschieden gestoppt werden. Im Abstiegskampf hat Fußball-Bundesligist FC St. Pauli eine weitere Niederlage einstecken müssen. Die Hamburger haben ihr Heimspiel gegen den FSV Mainz 0-5 verloren mit 1-2. Außerdem hat Borussia Mönchengladbach zu Hause gegen Dortmund gewonnen. Mit dem 1-0-Sieg hat sich Mönchengladbach den Klassenerhalt gesichert. Das waren die Nachrichten. Das Wetter in Norddeutschland. Der Deutsche Wetterdienst warnt in Schleswig-Holstein vor teils schweren Gewittern mit Sturmböen, Hagel und heftigem Starkregen. Nachts teilweise Schauer, einzelne Gewitter, auch neblig oder trockene Phasen, Tiefstwerte 14 bis 8 Grad. Morgen wechselhaft 13 bis 23 Grad. Und die Zeit, es ist 20.03 Uhr.
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1: 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Das ist ein echter mecklenburgischer

0: So, nun bin ich wieder an der Reihe. 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
0: Oh, das ist so, nicht? Konsü. Mhm. Und sie stellt ja Gluter solche Sachen her,
1: ja,
0: ne?
1: Ja, hier steht so was auf dem Tisch, was wir hier stellen, ne?
0: Und wie nennt man den Kram hier?
1: Das nennt sich Gelee-Schnitten. Und das ist, weil die Lüge immer was Nies haben wollen. Früher haben wir Apfelsinen und Zitronenschnitten gemacht. Und jetzt wird das Wassermelone und Kiwi.
0: Kiwi, das ist ja ein Schnackschen-Namen. Ich denke immer, je verrückter die Namen sind, desto nasser sind die Lüde achteran, ne?
1: Das macht Rosinen, ne?
0: Ja, ja. Und das heißt Kiwi. 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Was da so über die Wischen hüpft. Hätte da was mit zu down? 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
1: Farben? Nee, da gar nichts mit zu down.
0: Na, nu.
1: Das ist so eine ähnliche Frucht wie eine Stickelbeer.
0: Eine Stickelbeer. Ah, na ja, das ist schon. Wenn Sie sagen, da sind Stickelbeeren in, würde das keine Köben.
1: Nee, Kiwi, Kiwi ist natürlich, hört sich natürlich bei exotischer an, ne?
0: Ja, und was ist das für eine Stickelbeer?
1: Und diese Kiwis, die kamen ja aus Neuseeland
0: oder was,
1: Australien, so wie der, ja.
0: Und wer hat das denn unter uns noch?
1: Och, das ist schon eine USA, Ghan, Australien.
0: Ach, die kriegen da wieder.
1: Na, Zypern. Und? Ich will schon gar nicht sagen, dass wir eine Weltfirma sind. Aber in vielen Ländern der Welt ist das verkauft worden.
0: Aber Fell ist doch nicht in, das ist doch Gelee-Tüs. 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
1: Ja, das wird irgendwie geliert.

0: Immer in, ne? Das geht
1: ja,
0: bäre,
1: je wirer weg, desto bäre ja. Ist das.
0: Ja.
1: Ach, und diese Agar-Agar-Algen gelieren besonders gut.
0: Ja.
1: Und,
0: ja. Und vor allen Dingen ist das ganz klar und das ganz feines wie das Pulver.
1: Und die in Schweriner seht, die sind zu grün, ne?
0: Die haben doch keine Schweriner.
1: Ach, die haben keine.
0: Die haben keine.
1: Wie heißt der Tüß überhaupt? Ich hab vergessen.
0: Ja, das nennt sich Gelee-Stitten und dann jeweils noch den Tausatz, der da in ist. Aha. Das können sie sich bestellen, wie sie das haben will.
1: Aha, und dann die
0: bei uns ist der Kundenkönig.
1: Na, sonst kriegt sie auch nichts. Seien Sie das, was hier gehen hört, nicht? Ja, die betagen.
0: Ja, wir gehen uns immer große Mäuen.
1: Das ist
0: ne?
1: Richtig. Wenn Sie mit den solchen Kram im Garn, bewegen Sie sich dann auch noch im Betten?
0: Wegen mir im Umfang?
1: Nee, das haben Sie sich. Oh, um Gottes Willen, nee, das haben Sie sich. Da habe ich gar nichts von rein. Aber liegt ja so Bewegung an frischer Luft.
0: Ja,
1: ist
0: das ist schön. Und dann merkt auch
1: Spaß. Und dann kommt dann das auch sehr gut, nicht?
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1: 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Sie sind so ein Betten an der Sied, sind aber auch wichtig. 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Mit dem Fliegen ist das Övertür eine irgendwie eine Saisongeschichte, wo das mal ein bisschen Dülle ist und dann auch mal ein bisschen nahlöt, wo sie mal Fehlarbeit haben und sie auch mal ein bisschen die Hände in den Schoot legen können?
2: Na, die Hände in den Schoot legen, das würde ich nicht singen, aber Hochtiden gibt das auch bei uns. Und ein so ein Hochtidsmonat, das ist zum Beispiel jetzt der Monat Mai, der Wonnemonat Mai. Und dann nachher geht das im Juli, August, wäre ehrlich los, dann haben die Studenten am meisten Tid dort auch.
1: Also im Moment haben sie... 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
2: Ich habe gar nicht gewusst, dass es bei uns noch so viele junge Leute gibt, innerdörrlich, die jetzt so bei uns sich die Klink in die Hand geben.
1: Also
2: und das Standesamt stürmen.
1: Innerdörrlich und über 26.
2: Über 26 und innerdörrlich, die noch nicht, die noch ledig sind und die jetzt fix noch den Ehekrieg in Anspruch nehmen wollen.
1: Die sind pietschen auch und weiten weit nur zu down.
2: Ja, ist, ne? Und wir haben natürlich auch viele Urlaubers bei uns, die diese Möglichkeit nutzen, aber wir haben auch
1: die kriegen den mal rein, in der Gartbusch und sagen,
2: ja, die gefällt uns das hier. Die schrieben vorher, dann und dann sind wir in Schwerin oder in Berlin auf dem Campingplatz und wir möchten gern in der Urlaubstid in Garbusch heiraten und schlagen sie uns mal einen Termin vor und dann machen wir das.
1: Und dann geht rein und
2: ja,
1: sie
2: aber auch Utländers haben als bei uns friecht. Vorige Woche habe ich erst einen von Moskau, aber zum Glück kann er gut Deutsch. Sonst hakt das höchstwahrscheinlich auch noch in Russisch macht.
1: Das tun sie auch tau. Ne? So als sie hier sind, kriegt sie fahrig. Und nicht bloß zu Pfingsten.
2: Nee, nicht bloß zu Pfingsten. Aber seit voriges Jahr haben wir auch inführt, dass wir Depot in unser Standesamt noch mal inladen, so eine 4 Stunden, die ein Leben lang miteinander utholen haben, die 50 Jahre und auch 60 Jahre alle miteinander verheiratet sind, nämlich die goldenen und die diamantenen Pore. Und das ist sehr gut ankommen, wie die ollen Lüt und wie morgen das jetzt schon wieder. Und das soll nur Tradition werden.
1: Ich finde, das ist auch eine schöne Sache, denn so eine Leistung wird auch anerkannt werden, ne?
2: Aber ich meine, wir haben schon auch die mit 8 Teilen zum Standesamt kommen, aber mein älster Brüdigam, der wäre 92.
1: Habt ihr das gehört? 92, ich glaube, du hättest mir noch einen Weltrekord mit. Was war denn Gerden so hört? Sie sind schon dafür taust du nicht, dass die richtige Musik denn da auch klingt.
3: 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Also das gibt Pore, die bestellen sich das immer wieder und immer wieder. Und
1: wie spät? Wie oft fliegen die denn?
3: Da gibt es kein Gesetz für.
1: Sie mögen das sehr lang und Sie haben das unter Doga belebt, wie Ihr Arbeit.
3: Ja, da käme Herr Hase zum Heiraten und hat sie Blut mitbröcht, der hat Hasenbein. Ja, und als er nur Ja sagt, hat, da wie sie denn schon Frau Hase und bin Rückkehrern, hat sie dann ihr Bein verloren.
1: So weit geht's, ja.
3: Und dann käme auch mal ein Herr Klein, das schon ganz bedeutungslosen
1: Namen.
3: Ganz
1: normalen Namen, du hast mir noch nichts gedacht.
3: Klein, gibt ja auch groß und klein, das sind wir nur mit Namen Klein. Ja, und der hat sich ne Blut mitbröcht. Der hat Fräulein Kram. Das ist auch nichts bi. Und das läuft auch ganz ruhig und geladen ab. Und als sie den Rutgern, der Brüder, der merkt dann so ein verschmitztes Gesicht. Und sagt wie ein Rutgern, ob den großen Teppich, sagt, hey, na, dann können wir schon Nutterhus mit unserem Kleinkram anfangen.
1: Ja. Du dürften sie schon dann auch, ne?
3: Dürften sie, ja. Ja. Aber ein Fall ist noch, kämen Brutporin mit Fell, Angehörige und Gäste. Und der wie in Uniform, wie ein Angehörige von der NVA. So. Und dann geht das auch alle für sich und die Register waren verlässt und den Namen und da hat er Stahlhut. Ja, und sein Bruder, der hat auch den Namen Stahlhut an.
1: Ja, das ist ein Branchenname, ne?
3: Ist ein Branchenname. Ja. Ne? Das ist so.
1: Jawohl, und dann werden sie auch verfriecht. Aber ich sag, such jetzt mal was. Das Gift, na, das Fliegen, ein großen Hümpel gürden. Wenn das an einem Hochdienstag so richtig wäre, dunnet und blitzt. Das ist eine olle Mecklenburger Weisheit, das mag schon.

NDR 1 Radio MV, wie sind durch die Tiden reist und Hemdhauser Mann Möllendisch säten in Mai Mond 1986. Ich freue mich, dass ihr das Radio inschalt hemmen, wie morgen wir da mit Lütbetten Musik, achte an die Nachrichten und dann die ARD Abend. Ich bin Thomas Nädler und ich wünsch eine gaute Nacht.

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1: Um 21 Uhr mit Milad Kupay. Bundeskanzler Merz sieht das deutsch-amerikanische Verhältnis nicht in der Krise. Das hat er in der ARD-Sendung Karen Mioska klargemacht. Dort äußerte er sich zu den jüngsten Ankündigungen von Präsident Trump, Soldaten aus Deutschland abzuziehen und neue Zölle für Fahrzeuge aus der EU zu erheben. Mit Blick auf den Truppenabzug sagte Merz, das sei im Kern nicht neu. Er sieht auch keinen Zusammenhang mit seiner Kritik am Iran-Krieg. Für die Zollankündigungen äußerte der Bundeskanzler ein Stück weit Verständnis. Trump sei zu Recht enttäuscht darüber, dass es bisher noch kein Zollabkommen zwischen der EU und den USA gebe. Das sei vergangenes Jahr verabredet worden, auf europäischer Seite würden aber immer wieder neue Bedingungen getroffen. An deutschen Bahnhöfen ist es etwas sicherer geworden. Laut dem Interessenverband Allianz pro Schiene gab es dort im vergangenen Jahr 6% weniger Straftaten. Allerdings hätten die Angriffe auf Beschäftigte der Bahn zugenommen. Aus der NDR-Nachrichtenredaktion Fabian Schwarzbauer.
2: Die Allianz pro Schiene beruft sich bei ihren Angaben auf die Kriminalstatistik der Polizei. Demnach verzeichneten die Behörden knapp 2700 Attacken auf Zugbegleiter und andere Mitarbeiter der Bahn. Da sei ein Anstieg um 11% gegenüber dem Jahr 2025. Diese Entwicklung sei besorgniserregend und müsse gestoppt werden, so die Allianz pro Schiene. Um die Sicherheit für alle zu erhöhen, fordert der Verband ein Alkoholverbot an den Stationen. Das gilt bereits seit Freitag an einigen Bahnhöfen, wie am Hauptbahnhof in Hannover.
1: Der Flugbetrieb am Hamburger Airport ist am Nachmittag zeitweise eingestellt worden. Ein Kleinflugzeug aus dem französischen Cannes war laut einem Flughafensprecher bei der Landung beschädigt worden. Die Insassen blieben unverletzt. Die Maschine musste geborgen sowie die Start- und Landebahn gereinigt werden. In diesem Zeitraum konnten keine Flieger abheben oder landen. Wie NDR 90,3 berichtet, bildeten sich in den Terminals lange Schlangen mit wartenden Fluggästen. Im Abstiegskampf hat Fußball-Bundesligist FC St. Pauli eine weitere Niederlage einstecken müssen. Die Hamburger haben ihr Heimspiel gegen den FSV Mainz 05 verloren mit 1:2. Außerdem hat Borussia Mönchengladbach zu Hause gegen Dortmund gewonnen. Mit dem 1:0-Sieg hat sich Mönchengladbach den Klassenerhalt gesichert. Das waren die Nachrichten. Das Wetter in Norddeutschland. Nachts teilweise Schauer. Einzelne Gewitter, es gibt auch neblige und trockene Phasen, die Tiefstwerte 14 bis 8 Grad. Morgen ist es wechselhaft, gebietsweise auch schauerartig und vereinzelt gibt es Gewitter 13 bis 23 Grad. Am Dienstag im Süden zeitweise Regen, an der See freundlicher bei 11 bis 16 Grad. Und am Mittwoch ist es im Süden gebietsweise regnerisch, im Norden sonnig 9 bis 14 Grad. Es ist 21.03 Uhr.
3: Und das ist der Verkehrsservice für den ARD-Abend. Mit der A2 Richtung Hannover zwischen Burg Ost und Burg Zentrum Vollsperrung nach einem Unfall. Es staut sich. Dann im weiteren Verlauf auf der A2 Richtung Irxleben und Bornstedt 5 Kilometer Stau. Eine Viertelstunde kommt obendrauf. A4 Richtung Frankfurt zwischen Stadtroda und Jena Zentrum 3 Kilometer Stau plus eine Viertelstunde. A7 Hamburg Richtung Ulm zwischen Horster Dreieck, A1 und Ramelsloh 3 Kilometer Stau. A12 Frankfurt-Oder Richtung Berliner Ring zwischen Briesen und Fürstenwalde West Stau. Die A26 Hamburg Richtung Stade ist in Höhe Dollern nach einem Unfall gesperrt. Das war's aber. Ich wünsche Ihnen eine gute Fahrt.
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3: So, wir schmeißen den Motor mal an nach diesem schönen Wochenende. Funktioniert. Jawohl. Billy Ocean ist angelaufen. Gerardo, my dreams get into my car. Ich wünsche Ihnen einen schönen Sonntagabend und Grüße aus Magdeburg ins ganze Land. Hey.

0: Das ist Enya und Anywhere ist. Guten Abend zusammen. Hier ist der ARD-Abend. Heute und dieser Woche jetzt wieder aus dem Landesfunkhaus von MDR Sachsen-Anhalt in Magdeburg. So, und wir gucken mal auf die nächste Woche. Was steht bei Ihnen an? Gibt's was Neues? Sind Sie in einer neuen Stadt? Sind Sie in einem neuen Job? Sind Sie umgezogen? Steht irgendetwas an, worüber wir hier gerne mal sprechen können? Dann können Sie uns das gerne mal schreiben. Gerne auch sowas wie, da ist diese eine Zahn-OP, die da vor mir liegt. Bisschen Schiss habe ich auch davor. Auch darüber können wir gerne sprechen. Wir gucken mal, was bei Ihnen in dieser Woche so ansteht. Sie können gerne schreiben ard-abend@mdr.de oder Sie rufen einfach mal durch auf der 0800 80 80 110. Ja, schon Heidi hat uns heute Abend schon geschrieben. Ach, die schickt einfach mal liebe Grüße raus an alle, die gerade zuhören, vor allem auch an die Stammhörer. Und sie sagt, für sich selber versuchen Sie heute Abend einfach einen ruhigen zu machen und das Wochenende schön ausklingen zu lassen. Da kann es sein, dass die nächste Musik jetzt wieder ein bisschen dazu animiert, ein bisschen nach vorne zu gehen, ein bisschen zu tanzen. Die Boxtops sind nämlich am Start. Hier ist The Letter.
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Michael Schulte ist das Back to the Start. Das ist der ARD-Abend, Sonntagabend, jetzt mit einem Song, der auch wunderbar zu seinem Sänger passt. Gegen die Strömung nämlich. Auch ein Motto von Udo Lindenberg kann man, glaube ich, so unterschreiben. Hier kommt das Jahr 1986.

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1: Es ist 9:30, das ist der Verkehrsservice für den ARD-Abend. Die A2 Richtung Hannover zwischen Burg Ost und Burg Zentrum nach einem Unfall gesperrt, deswegen staut es sich. Der weitere Verlauf A2 Richtung Irxleben und Eietsleben, 7 Kilometer Stau, eine gute Viertelstunde kommt da oben drauf. A2 Richtung Hannover, Moment, da waren wir schon. Hier, A4 Richtung Frankfurt, zwischen Stadtroda und Jena Zentrum, 3 Kilometer Stau plus 15 Minuten. A12 Frankfurt-Oder Richtung Berliner Ring, zwischen Briesen und Fürstenwalde West, Stau. Dann Obacht bitte auf der B173 Richtung Dresden zwischen Euba und Niederbiesa nach einem Unfall, Fahrzeugteile auf der Fahrbahn. Das war's. Ich wünsche eine gute Fahrt.
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1: Mit Markus Poschlott. Beste Grüße aus Magdeburg ins ganze Land.

0: Das ist Robbie Williams mit Supreme. Der ARD-Abend. Liebe Grüße aus Magdeburg ins ganze Land. Jetzt mit einem Song aus dem Jahr 1974. Den kennen wir als so eine schöne, ja, entspannte, weiche, nostalgische Nummer. Aber eigentlich ist der Song, wenn wir auf das Original gucken, das Original stammt aus Frankreich, wirklich eine düstere Nummer. Man kann schon sagen, mit einer großen Portion schwarzem Humor. Der Erzähler liegt da im Sterben und verabschiedet sich sehr ironisch von seinen Mitmenschen, darunter auch ein Freund, der auch der Liebhaber seiner Frau war, und auch dem hat er noch Worte mitzubringen. Und so geht es die ganze Zeit, also eine große Portion Galgenhumor. Die Version, die wir jetzt hören, ist dann wirklich einfach ein bisschen entspannter, und da geht es einfach um, ja, die große Nostalgie. Seasons in the Sun. Terry Jacks hat es aufgenommen, 1974 wurde es ein Welthit.
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0: So ist es. Das ist der ARD-Abend und bei den Kollegen im ARD-Fernsehen klang es eben so hier.
1: Ich habe heute nur einen Gast, den wir zum Jahrestag der schwarz-roten Koalition fragen wollen. Ein Jahr Kanzler, wie schwer ist Regieren, Herr Merz? Wie schön, dass Sie da sind. Schönen guten Abend,
2: Herr Bundeskanzler.
0: So ist es bei Karin Joska, gerade der Kanzler zu Gast. Das Gespräch ist heute schon am Abend aufgezeichnet worden. Die Zeitungen sind jetzt schon voll damit. Lohnt sich auch mal reinzugucken, natürlich auch zu sehen in der Mediathek, wenn Sie jetzt gerade im Auto sitzen, nicht gucken können, machen Sie es gerne später, holen Sie es nach.

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1: Um 22 Uhr mit Milat Kupay. Bundeskanzler Merz fordert von der SPD mehr Entgegenkommen. Kompromisse seien keine Einbahnstraße, sagte Merz in der ARD-Sendung Karin Mioska. Aus Berlin Norbert Kunze.
2: Er sei bis jetzt sehr geduldig im Umgang mit der SPD gewesen. Angesprochen auf das aktuelle Klima innerhalb der Regierungskoalition betont Merz, dass er weiterhin ein Vertrauensverhältnis zu Lars Klingbeil habe, bei der CDU-CSU der Unmut jedoch größer werde. In dieser Koalition, so der Kanzler, muss die Union vorkommen, was bislang nicht gut genug gelungen sei. Andere Mehrheiten, so Merz, suche er jedoch nicht. Zu Kommunikationspannen oder eigenen unglücklichen Formulierungen befragt, bezeichnet der Bundeskanzler sich als selbstkritisch. Zitat: Ich sage es dann beim nächsten Mal besser, aber ich sage es nicht anders.
1: Die neuen US-Zölle haben in der deutschen Wirtschaft Besorgnis ausgelöst. Der Bundesverband der deutschen Industrie sprach von einer massiven Herausforderung für die transatlantischen Wirtschaftsbeziehungen. Er forderte sowohl die USA als auch die EU auf, das vereinbarte Handelsabkommen einzuhalten. Dazu gehöre auch, dass die EU ihren Teil zügig und entschlossen umsetze. US-Präsident Trump hatte angekündigt, die Zölle auf Fahrzeuge aus der EU auf 25% anzuheben. In der Straße von Hormus ist erneut ein Schiff angegriffen worden. Laut britischen Behörden hat der Kapitän gemeldet, dass mehrere kleine Boote den Frachter attackiert hätten. Seit Beginn des Iran-Kriegs hat es in der Straße von Hormus immer wieder ähnliche Vorfälle gegeben. Der Iran hat die Schifffahrt durch die wichtige Meerenge weitgehend zum Erliegen gebracht. Die USA haben ihrerseits eine Seeblockade gegen den Iran verhängt. In der Fußball-Bundesliga haben der SC Freiburg und der VfL Wolfsburg 1:1 gespielt. Mehrere Vereine können dank dieses Ergebnisses nicht mehr absteigen. Aus der Sportredaktion Marcel Stober.
3: Ohne am Sonntag auf dem Platz zu stehen, haben sich Union Berlin und der Hamburger SV den Klassenerhalt gesichert. Auch Mainz und Mönchengladbach sind gerettet. Beide haben gespielt und gewonnen. Mönchengladbach durch ein spätes Tabakovic-Tor mit 1:0 gegen Dortmund und Mainz mit 2:1 beim FC St. Pauli. St. Pauli rutscht durch die Niederlage auf den direkten Abstiegsplatz 17. Wolfsburg ist punktgleich, die Tordifferenz der Niedersachsen ist aber etwas besser. Das 1:1 beim Europa League-Halbfinalisten Freiburg ist leistungsgerecht. Im Rennen um einen erneuten Europapokalplatz überholt Freiburg mit dem Punkt die Frankfurter Eintracht und ist Siebter.
1: Das waren die Nachrichten. Das Wetter in Deutschland. In der Nacht im Norden und Nordwesten Schauer, teils Gewitter, sonst meist trocken, Tiefstwerte 14 bis 7 Grad. Morgen gebietsweise Schauer, teils Gewitter, im Südosten und zwischen Nord- und Ostsee oft trocken, Höchstwerte 13 Grad auf den Nordseeinseln bis 28 Grad in Niederbayern. Und die Zeit, es ist 22.03 Uhr.
4: Und das ist der Verkehrsfunk für den ARD-Abend. Und da schauen wir zunächst auf die A2 Richtung Hannover zwischen Burg Ost und Burg Zentrum. Nach einem Unfall noch immer die Vollsperrung, es staut sich auch. Wenn Sie weiter Richtung Hannover unterwegs sind auf der A2, gibt es noch einen Stau zwischen Irxleben und Eilsleben, 3 Kilometer. Da dauert es 10 Minuten länger. Das war's aber schon. Ja, sehr schön. Gute Fahrt Ihnen.
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4: Und jetzt kommt nochmal die Sonne aus dem Radio, so wie an diesem schönen Wochenende. Eros Ramazzotti mit Pio Bella Cosa. Ich bin Markus Posch.

Das ist Cloud hier bei uns im ARD-Abend. So, das Wochenende war schön, für viele auch sehr, sehr warm. Heute in einigen Landesteilen bis zu 30 Grad gewesen. Ja, das war schön. Morgen wird es jetzt schon wieder ein bisschen wechselhafter. Da gibt es auch Regenschauer, teilweise im äußersten Osten nochmal 26 Grad, aber ansonsten Richtung Nordsee teilweise auch nur 12. Und die nächsten Tage werden dann nochmal richtig frisch. Ne? Also gerade in den östlichen Landesteilen in den nächsten Tagen, Mittwoch, Donnerstag, teilweise einstellige Höchsttemperaturen. Deswegen einmal noch Sonne für alle von Tris Rhea. On the Beach gibt's jetzt hier im ARD-Abend. Viele Grüße aus Magdeburg.

Ich und ich im ARD-Abend. Du erinnerst mich an Liebe. Das ist schon der nächste Schritt. Du erinnerst mich an Liebe. Vorher stellt man sich ja noch die Frage, bist du nicht genau die Person, nach der ich eigentlich gesucht habe? Genau darum, um so ein bisschen Verliebtheit auf den ersten Blick, ohne das große Drama gleich dabei zu haben, geht es jetzt in Channel 5 bei diesem Song Isn't It You. Einer von den wenigen Songs, bei dem sehr viele Leute sagen, ja, die Nummer kenne ich irgendwoher, hören Sie mal. Aber wer das singt, boah, keine Ahnung. Spielen wir jetzt hier im ARD-Abend. Channel 5, Isn't It You?

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0: Sascha ist das. I feel lonely. So, das ist der ARD-Abend. Ja, noch gute 22 Minuten sind wir hier auf Sendung. Dann geht's weiter mit der ARD-Hitnacht. Aber davor gibt's jetzt hier noch einen richtig großen Hit. Einer der Hits des Jahres 1978 war ein Durchbruchsong. Und zwar für Kate Bush. Die hat einen literarischen Klassiker als Popsong verpasst und auch als das Label gesagt hat, boah, willst du wirklich diese Nummer als ersten Song rausbringen? Wir hätten da eher eine andere Idee, hat sie gesagt, nee, bitte unbedingt lasst mich mal machen, weil auch das Stempel, das Gütesiegel von David Gilmour von Pink Floyd schon drauf war, der hat sie nämlich entdeckt, hat auch die ersten Demos finanziert, die ersten Aufnahmen und sie überhaupt erst zur Plattenfirma gebracht. Und auch ihm ist es zu verdanken, dass Kate Bush und die Plattenfirma am Ende sich einig geworden sind, um diese Riesennummer aufzunehmen. Wuthering Heights. Hier ist Kate Bush.
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Das ist die Gruppe Train, Angel in Blue Jeans. Das ist der ARD-Abend in den letzten Zügen. Gleich geht's weiter ab 23 Uhr mit der ARD-Hitnacht aus Dresden. Beste Grüße an Ronny Krabmann, der übernimmt gleich hier. Ich bin Markus Poschlott und wir hören uns morgen Abend wieder ab 20 Uhr. Bis dahin wünsche ich Ihnen einen schönen Start in die neue

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1: Um 23 Uhr mit Milad Kupay. Die angekündigten 9 US-Zölle haben in der deutschen Wirtschaft Besorgnis und Kritik ausgelöst. Bundeskanzler Merz äußerte wiederum in der ARD-Sendung Karin Mioska ein Stück weit Verständnis und er betonte, dass es dem US-Präsidenten dabei nicht allein darum gehe, Deutschland zu treffen.
2: Er will ganz Europa treffen. Er wird ungeduldig, weil wir jetzt im August letzten Jahres eine Verabredung getroffen haben mit Amerika, dass wir ein Zollabkommen machen. Und auf der europäischen Seite werden immer wieder neue Bedingungen formuliert und wir haben es nicht unterschrieben. Mhm. So, und die Amerikaner haben es fertig und die Europäer nicht. So, und deswegen wünsche ich mir, dass wir hier möglichst schnell zu einem Abkommen kommen. Wir teilen die Grundeinschätzung nicht, dass Zölle etwas Gutes sind. Aber wir müssen damit leben, dass Amerika und die amerikanische Regierung es gegenwärtig anders sieht. Also muss man sich um Lösungen bemühen.
1: Bundeskanzler Merz. Bundesaußenminister Wadephul hat den Iran aufgefordert, die Straße von Hormus umgehend zu öffnen. Das teilte der CDU-Politiker nach einem Telefonat mit seinem iranischen Kollegen Araghchi mit. Als enger US-Verbündeter teilte Deutschland das gleiche Ziel. Der Iran müsse nachprüfbar auf Kernwaffen verzichten und die Straße von Hormus sofort freigeben. Im Iran-Krieg gilt derzeit zwar eine Waffenruhe, die Bemühungen um ein Friedensabkommen kommen aber nicht voran. Politiker, Verbände und Kirchen haben zur Verteidigung der Pressefreiheit aufgerufen. Papst Leo XIV. Sagte vor Zehntausenden Pilgern, dieses Recht werde zu oft verletzt. Der Papst erinnerte an Reporter und Journalisten, die Opfer von Kriegen und Gewalt wurden. Kulturstaatsminister Weimar erklärte, Pressefreiheit sei die unverzichtbare Grundbedingung der Demokratie. Anlass ist der Welttag der Pressefreiheit. In der Fußball-Bundesliga haben der SC Freiburg und der VfL Wolfsburg 1:1 gespielt. Mehrere Vereine können dank dieses Ergebnisses nicht mehr absteigen. Aus der Sportredaktion Marcel Stober.
3: Ohne am Sonntag auf dem Platz zu stehen, haben sich Union Berlin und der Hamburger SV den Klassenerhalt gesichert. Auch Mainz und Mönchengladbach sind gerettet. Beide haben gespielt und gewonnen. Mönchengladbach durch ein spätes Tabakovic-Tor mit 1:0 gegen Dortmund und Mainz mit 2:1 beim FC St. Pauli. St. Pauli rutscht durch die Niederlage auf den direkten Abstiegsplatz 17. Wolfsburg ist punktgleich, die Tordifferenz der Niedersachsen ist aber etwas besser. Das 1:1 beim Europa-League-Halbfinalisten Freiburg ist leistungsgerecht. Im Rennen um einen erneuten Europapokalplatz überholt Freiburg mit dem Punkt die Frankfurter Eintracht und ist Siebter.
1: Das waren die Nachrichten. Das Wetter in Deutschland. In der Nacht im Norden und Nordwesten Schauer, teils Gewitter, sonst meist trocken, Tiefstwerte 14 bis 7 Grad. Morgen gebietsweise Schauer, teils Gewitter, im Südosten und zwischen Nord- und Ostsee oft trocken, Höchstwerte 13 Grad auf den Nordseeinseln bis 28 Grad in Niederbayern. Es ist 22.03 Uhr.
4: Dankeschön an die Kollegen von den Nachrichten. Und wir schauen gleich auf die Straßen in Deutschland. Sieht wie folgt aus. Hier ist der Verkehrsservice in der ARD-Hitnacht. A1 Lübeck, Hamburg auf der Norderelbbrücke staut es sich wegen eines Schwertransportes. A2 Berlin Richtung Hannover zwischen Burg Ost und Burg Zentrum. Nach einem Unfall aktuell die Fahrbahn gesperrt. A12 Frankfurt-Oder Richtung Berliner Ring zwischen Briesen und Fürstenwalde West 3 Kilometer Stau. A19 Rostock Richtung Berlin. Da ist die Fahrbahn zwischen Linstow und Malchow nach einem LKW-Unfall gesperrt. Soweit der Blick auf die Straßen in Deutschland. Wir wünschen eine gute und sichere Fahrt.
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4: Live im Studio und am Mikrofon Ronny Krappmann.

0: Also ich glaube, diese Hymne kennt fast jeder. Sweet Home Alabama. Und damit sage ich nochmal herzlich willkommen live zur ARD Hitnacht. Schön, dass Sie im Radio sind. Und schön, dass wir gemeinsam diese Zeit hier verbringen dürfen. Na, wie war Ihr Sonntag? Gut? Sonne genossen? Ich auf jeden Fall, muss ich sagen. Und ich stöbere ja immer zur Vorbereitung der Sendung so ein bisschen rum in den sozialen Welten, was da so angesagt ist. Und in Vorbereitung der Musik und in dem, was wir hier so in den kommenden Stunden gemeinsam erleben und besprechen und auch hören werden, kam mir ein Satz ins Ohr. Und da musste ich irgendwie an verschiedene Künstler denken, die angefangen haben, aufgehört haben, angefangen haben, aufgehört haben und sich immer wieder neu entwickelt, gefunden und auch damit ihr Publikum überrascht. Und dieser Satz heißt, einmal nicht aufhören. Ein toller Satz, ne? Der hat so manches Leben verändert. Ich bin ehrlich, auch meins. Also, Erfolg scheint garantiert zu sein, wenn man diesen Satz beherzigt. Egal ob im Job, Privatleben, in der Freundschaft, in der Liebe oder auch im Beruf. Bei vielen Musikern, wir können davon hier ein Lied spielen. Einmal nicht aufhören. Und das hat mich so begeistert, dass ich diesen Satz heute rausgebe in die Community. Zu Ihnen, zu euch, liebe Freunde. Und ich bin interessiert, einmal nicht aufhören. Warum? Und was hat's mit Ihnen gemacht oder für Sie gebracht? Können Sie mir gerne Ihre Gedanken dazu mitteilen unter ard-hitnacht@mdr.de. Ich bin gespannt. Einmal nicht aufhören. Und dann vielleicht ihre Gedanken dazu.
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Sound und die Stimme von Christopher Cross hier bei uns in der ARD-Hitnacht. Damit ist es 23.20 Uhr und vor ein paar Minuten habe ich Ihnen ja gesagt, dass Sie mir gern Ihre Gedanken mitteilen können zu folgendem Satz: einmal nicht aufhören, Punkt, Punkt, Punkt. Und da hat der Achim geschrieben, ja, Platten sammeln. Ich gehe so oft meine Plattensammlung durch und ich merke, ich sammle immer noch Platten, obwohl es ja eigentlich fast keine Platten mehr gibt, aber doch jetzt wieder. Und es gibt spezielle Läden, wo man sich noch gute Platten kaufen kann. Und ich werde immer wieder ambitioniert durch die ARD-Hitnacht, wenn ich dort so Songs höre, dass ich sage, Mensch, die Platte habe ich auch gar nicht, die würde ich gerne noch haben wollen. Na, das ist aber schön, Achim, vielen, vielen herzlichen Dank. Und der Adam hat geschrieben, und zwar einmal nicht aufhören, immer wieder anfangen und dann doch aufhören und dann nicht mehr aufhören. Und bei ihm geht es um das Thema Sport. Ja, und Essen. Und wer kennt es nicht, das Thema? Na, Sport, Essen, Süßigkeiten, abends noch ein bisschen naschen. Und na, und jetzt geht's so los hier mit den ersten sommerlichen Temperaturen. Und dann denkt man sich, oh, das T-Shirt, es wäre schöner, wenn es doch wieder richtig passen würde. Und er sagt, ich höre jetzt nicht auf, sondern ich fange an, weiterhin mit meinem Sport, und ich möchte noch bis zum Sommer es schaffen, abzunehmen, und ich bin motiviert. Ja, also von daher herzliche Grüße und Dankeschön auch für diese Zuschrift. Sie können sich gern bei mir weiterhin melden unter folgender Adresse: ard-hitnacht@mdr.de. Sie haben es schon gemerkt? Bei uns ist keine KI. Wir senden live. Ich bin ein Mensch aus Fleisch und Blut, der hier an den Reglern sitzt am Mikrofon, bewaffnet mit Kaffee, Schokolade und jede Menge guter Musik. Jetzt am Start, John Cicada.

0: Over You. Musik aus den 80ern von und mit Toto hier bei uns in der ARD Hitnacht. Und wir machen weiter, ganz aktuell mit dem Blick auf die Straßen in Deutschland. Hier ist der Verkehrsservice in der ARD Hitnacht. A1 Lübeck-Hamburg auf der Norderelbbrücke staut es sich nach wie vor. Der Grund hierfür ist ein Schwertransport. A12 Frankfurt-Oder Richtung Berliner Ring zwischen Briesen und Fürstenwalde-West aktuell 3 Kilometer Stau. A19 Rostock Richtung Berlin zwischen Linstow und Malchow nach einem LKW-Unfall aktuell die Fahrbahn gesperrt. Blitze haben wir keine zu vermelden. Wir wünschen eine gute und sichere Fahrt.
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0: Das stimmt. Für alle, die noch wach sind oder jetzt langsam mal einschlafen wollen und noch ein bisschen unsere Musik hören. Ich bin am Mikrofon und im Studio. Mein Name ist Ronny Krabmann. Ja, ich freue mich, dass Sie dabei sind. Und auf noch weitere schöne Unterhaltung.

da geht die Post ab. Relax von Frankie Goes to Hollywood, Musik aus dem Jahr 1983. Ja. Und was soll man da sagen? Einmal nicht aufhören oder einmal nicht aufgeben. Da ist, glaube ich, Frankie Goes to Hollywood und Holly Johnson ein ganz, ganz gutes Beispiel. Denn als der Song 1983 rauskam, da hat die BBC angefangen, das Ding nicht zu spielen, weil der Text als zu freizügig galt. Also sexuell anstößig. Die Band und ihr Label gaben aber nicht auf. Die haben einfach weitergemacht, die Platte zu promoten. Und das Verbot steigerte die Neugier und die Popularität von Frankie Goes to Hollywood ganz enorm. Und somit setzte sich der Song an die Spitze der Charts. Was lernen wir daraus? Einmal nicht aufgeben. Das lohnt sich. Das kann zum Erfolg führen. Im Sport, in der Freundschaft, beim Arbeiten, in der persönlichen Performance oder auch in der Liebe. Und da kommen wir zu Marion. Die hat uns geschrieben, einmal nicht aufhören. Da fällt mir sofort meine heutige Beziehung ein. Als ich diesen Mann kennenlernte, wusste ich, diesmal möchte ich nicht wegrennen. Nicht wegschauen, nicht aufhören, hat sie ganz groß geschrieben. 9 Jahre belohnen mich für diese Entscheidung. Ich wünsche allen eine gute Nacht und dass sie auch dranbleiben und nicht aufgeben, was vielleicht manchmal bequemer ist. Das stimmt. Also, vielen Dank, liebe Marion, für dieses Feedback zu unserer heutigen Geschichte in der Sendung. Auch Sie können mir schreiben unter ard-hitnacht@mdr.de. Einmal nicht aufhören oder

James Blunt mit Postcards in der ARD-Hitnacht. Einmal nicht aufhören, passt auch irgendwie zu ihm, denn wie er mal den Kollegen von Brisant in einem Interview sagte, er kann nicht aufhören, Postkarten zu verschicken, wenn er unterwegs ist. Das ist so eine Leidenschaft von ihm. Also einmal nicht aufhören. Das scheint aber auch gewirkt zu haben, weil er hat eine ganz, ganz große Fangemeinde auch hier bei uns in Deutschland und ist gern gehört. Nicht nur in der ARD-Hitnacht, sondern auch wenn er live on Tour ist. Tja, einmal nicht aufhören. Wenn man dranbleibt und weitermacht, dann kann das ein ganzes Leben verändern oder es kann auch viel Glück bringen. Wie zum Beispiel bei jemandem, der nicht genannt werden möchte, aber sehr gern die ARD-Hitnacht hört. Nicht aufhören konnte ich mit meinem Kinderwunsch. Nach viel medizinischer Hilfe und vergeblichen Versuchen, die auch sehr schmerzlich waren, sagte ich mir irgendwann nochmal, mit 40 gebe ich auf oder nicht, und doch habe ich noch einmal mit intensiven Gebeten es probiert. Und ich war 39 und dann bekam ich meinen Sohn Tobi geschenkt. Was für eine intensiv tolle Zeit. Ja, und dieses Jahr wird er 20 und ich bin 60. Ja, wir wollen noch zusammen die 80 feiern und wir wollen gemeinsam reisen und der Papa ist natürlich auch mit dabei. Und das ist für mich sehr unvergesslich und persönlich das Ding, wo ich weiß, also das Weitermachen hat sich gelohnt, das Nicht-Aufgeben, dieses Nicht-Aufhören und einmal nicht aufhören. Das war gut, dass Sie das gemacht haben und ich bedanke mich, dass Sie diesen Gedanken mit uns hier teilen in der ARD-Hitnacht. Wenn auch Sie Gedanken zu diesem wunderbaren Satz haben, einmal nicht aufhören, ... können Sie mir gerne schreiben. ARD-Hitnacht@mdr.de

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1: Um 0 Uhr mit Ronald Lessig. Kurz vor dem ersten Jahrestag der schwarz-roten Koalition hat Bundeskanzler Merz von der SPD mehr Entgegenkommen gefordert. Kompromisse seien keine Einbahnstraße, sagte Merz in der ARD-Sendung Karin Mioska. Aus Berlin Norbert Kunze.
2: Er sei bis jetzt sehr geduldig im Umgang mit der SPD gewesen. Angesprochen auf das aktuelle Klima innerhalb der Regierungskoalition betont Merz, dass er weiterhin ein Vertrauensverhältnis zu Lars Klingbeil habe, bei der CDU-CSU der Unmut jedoch größer werde. In dieser Koalition, so der Kanzler, muss die Union vorkommen, was bislang nicht gut genug gelungen sei. Andere Mehrheiten, so Merz, suche er jedoch nicht. Zu Kommunikationspannen oder eigenen unglücklichen Formulierungen befragt, bezeichnet der Bundeskanzler sich als selbstkritisch. Zitat: Ich sage es dann beim nächsten Mal besser, aber ich sage es nicht anders.
1: Unterdessen hat SPD-Fraktionschef Miersch Nachbesserungen bei den geplanten Reformen im Gesundheitsbereich gefordert. Als Beispiel nannte er im ZDF das Vorhaben, die beitragsfreie Mitversicherung von Ehepartnern bei der gesetzlichen Krankenversicherung einzuschränken. Das Kabinett hat das Sparpaket bereits beschlossen. Als nächstes ist der Bundestag am Zug. Und dort, so Miersch, gehe es nicht darum, Kabinettsbeschlüsse einfach abzunicken. Die angekündigten neuen US-Zölle haben in der deutschen Wirtschaft Besorgnis ausgelöst. Der Bundesverband der deutschen Industrie sprach von einer massiven Herausforderung für die transatlantischen Wirtschaftsbeziehungen. Er forderte sowohl die USA als auch die EU auf, das vereinbarte Handelsabkommen einzuhalten. Dazu gehöre auch, dass die EU ihren Teil zügig und entschlossen umsetze. Der SC Freiburg und der VfL Wolfsburg haben am Abend in der Fußball-Bundesliga 1:1 gespielt. Mehrere Vereine können dank dieses Ergebnisses nicht mehr absteigen. Aus der Sportredaktion Marcel Stober.
3: Ohne am Sonntag auf dem Platz zu stehen, haben sich Union Berlin und der Hamburger SV den Klassenerhalt gesichert. Auch Mainz und Mönchengladbach sind gerettet. Beide haben gespielt und gewonnen. Mönchengladbach durch ein spätes Tabakovic-Tor mit 1:0 gegen Dortmund und Mainz mit 2:1 beim FC St. Pauli. St. Pauli rutscht durch die Niederlage auf den direkten Abstiegsplatz 17. Wolfsburg ist punktgleich, die Tordifferenz der Niedersachsen ist aber etwas besser. Das 1:1 beim Europa League-Halbfinalisten Freiburg ist leistungsgerecht. Im Rennen um einen erneuten Europapokalplatz überholt Freiburg mit dem Punkt die Frankfurter Eintracht und ist Siebter.
1: Das waren die Nachrichten. Das Wetter in Deutschland. Im Norden und Nordwesten Schauer oder Gewitter, sonst trocken bei 14 bis 7 Grad. Tagsüber gebietsweise Schauer oder Gewitter im Südosten und zwischen Nord- und Ostsee trocken bei 13 Grad auf den Nordseeinseln und bis 28 Grad in Niederbayern. Die Zeit, es ist 0:03 Uhr.
4: Und wir machen gleich weiter mit dem Blick auf die Straßen in Deutschland. Hier ist der Verkehrsservice in der ARD-Hitnacht. Und von da haben wir nichts zu vermelden. Aber es gibt eine Meldung, und zwar aus der Innenstadt von Cuxhaven. Da ist die Innenstadt und der Hafen gesperrt. Auch am Bahnhof ist alles dicht, nichts erreichbar, wegen der Ankunft der Wahlretter. Soweit die Information von Mario Johannes. Vielen Dank für diesen Hinweis hier bei uns in der ARD-Hitnacht. Wo auch immer Sie uns hören, wir wünschen eine gute und sichere Fahrt.
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4: Herzlich willkommen, sagt Ronny Krappmann. Super.

Wonderwall von Oasis in der ARD-Hitnacht. 0.15 Uhr inzwischen. Einmal nicht aufhören, so das Motto der heutigen Nacht. Nicht nur was unsere Künstler angeht, die da wieder weitermachen und sich neu erfunden haben und dran geblieben sind, wenn mal ein Song nicht so gestartet ist, wie er sollte oder vielleicht auch boykottiert worden ist, wie wir vorhin gehört haben. Nein, es geht auch um das ganz Persönliche und da sind Sie gefragt unter ard-hitnacht@mdr.de. Einmal nicht aufhören, was verbinden Sie damit? Und da schreibt die Susanne: Lieber Ronny, das ist eine tolle Vorlage. Einmal nicht aufhören, aufzugeben, egal was das Leben für Herausforderungen oder Niederschläge uns mir gegeben hat. Eines hat es mich immer gelehrt, aufgeben ist keine Option. Es gibt immer etwas, was das Leben lebenswert macht. Ein lieber Partner, eine Partnerin zum Beispiel. Und egal wie klein und unbedeutend es ist oder auch manchmal erscheint, es geht irgendwie immer weiter. Und es gibt immer wunderschöne Dinge, die das Leben wirklich lebenswert machen. Und noch vor einem Jahr sah das Leben für mich ganz persönlich und meinen Liebsten ganz anders aus. Aber wir haben nicht aufgegeben und es lohnt sich immer. Dankeschön für diesen herrlichen Denkanstoß in der ARD-Hitnacht, die Susanne. Ich bedanke mich für diese sehr offenen Zeilen und freue mich schon auf weitere, die vielleicht folgen, unter ard-hitnacht@mdr.de.

0: Ich liebe diese Nummer. Foreigner in der ARD-Hitnacht. Der Freddy ist unterwegs, so wie viele andere tausende Trucker in Deutschland unterwegs sind und wünscht allen, dass sie gut durch die Nacht kommen. Und er denkt gerade an seine liebste Romy im Spreewald und freut sich schon, wenn er wieder bei ihr sein kann und mit ihr kuscheln. Schön. Wir machen die passende Musik dazu. Hier ist Herwig Mitteregger.
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Die Pretenders mit I'll Stand By You in der ARD-Hitnacht. Gleich schauen wir auf die Straßen und danach gibt's Musik von Dionne Warwick. Und wie ich letzte Woche bei Brisant verkünden durfte, wird es auch einen neuen Film geben über Dionne Warwick. Wir dürfen also gespannt sein. Aber bei uns ist sie gleich zu hören mit Heartbreaker. Und wie gesagt, vorher der Blick auf die Straßen in Deutschland. Hier ist der Verkehrsservice in der ARD-Hitnacht. Da schauen wir auf die B469 Stockstadt Richtung Wörth am Main. Da ist die Fahrbahn zwischen Aschaffenburg, Grostheim Mitte und Niedernberg, Grostheim Süd, Sulzbach, Leidersbach nach einem Unfall aktuell gesperrt. Bitte Vorsicht.

0: El Mismo Sol, Álvaro Soler in der ARD-Hitnacht. Inzwischen 0.38 Uhr, 8 Minuten nach halb eins. Wir haben eine Meldung aus unserem Verkehrszentrum. Achtung, Falschfahrer auf der A66 zwischen Frankfurt am Main, Miguel Allee und dem Nordwestkreuz Frankfurt unterwegs. Achtung, es kommt Ihnen ein Falschfahrer entgegen. Fahren Sie bitte äußerst rechts und überholen Sie nicht. Wir geben sofort Bescheid, sobald die Gefahr vorüber ist. So, und wir machen gleich weiter bei uns.
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0: Genau, mit richtig cooler Mucke aus den 80ern von Cock Robin. Und der Thomas hat geschrieben, ich werde niemals aufhören, die ARD-Hitnacht zu hören, weil ich die Moderation und die Musik so toll finde. Dankeschön dafür.

schöne Mucke von Keith Marshall in der ARD-Hitnacht. 0.50 Uhr damit und wir haben eine Entwarnung für die A66. Kein Falschfahrer mehr unterwegs und das Ganze zwischen Frankfurt am Main, Miquel Allee und Nordwestkreuz Frankfurt. Da freuen wir uns und wünschen weiterhin eine gute und sichere Fahrt.

Aya Heap mit Freeman in der ARD-Hitnacht. Mittlerweile 0.56 Uhr. Und wir bedanken uns ganz, ganz herzlich für Ihre vielen, vielen Zuschriften unter ard-hitnacht@mdr.de. Denn bei uns geht's heute um ein ganz, ganz spezielles Thema. Und das beschäftigt sich mit dem Niemals aufhören. Und wie sind denn Ihre Gedanken dazu, was das Aufhören angeht? Machen Sie weiter? Hören Sie auf? Haben Sie mal aufgegeben? Oder sind Sie der Meinung, dass Sie sagen, nö, ob in der Liebe, im Sport, im Privaten, in der Arbeit, wir machen einfach weiter. Wir geben nicht auf. Denn Aufhören heißt Stillstand und sich nicht weiterentwickeln. Und dazu haben wir noch ein paar schöne Zuschriften, die werde ich in der nächsten Stunde hier verlesen. Sage an dieser Stelle schon mal Dankeschön und gebe gleich in 4 Minuten ab an die Kollegen von den Nachrichten. Und danach, da hören wir uns wieder mit Blick auf die Straßen. Was ist los in Deutschland? Also, schön dranbleiben.

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1: Um 1 Uhr mit Ronald Lessig. Vor dem Hintergrund andauernder Spannungen in der schwarz-roten Koalition hat Bundeskanzler Merz die SPD zu mehr Entgegenkommen aufgefordert. Es gebe in der Union einen größer werdenden Unmut über Kompromisse, die mit den Sozialdemokraten eingegangen werden mussten, sagte Merz in der ARD-Sendung Karin Mioska.
2: Ich erwarte von der SPD die gleiche Kompromissbereitschaft, wie wir sie zeigen. Ich bin bis jetzt sehr geduldig gewesen, auch im Umgang mit der SPD. Die SPD muss allerdings auch wissen, Kompromisse sind keine Einbahnstraße. Die müssen wir beide machen.
1: Bundeskanzler Merz. In den vergangenen Wochen hatte es in der Koalition immer wieder Streit über anstehende Reformen gegeben. Unterdessen hat SPD-Fraktionschef Miersch Nachbesserungen bei den geplanten Änderungen im Gesundheitsbereich gefordert. Als Beispiel nannte er im ZDF das Vorhaben, die beitragsfreie Mitversicherung von Ehepartnern bei der gesetzlichen Krankenversicherung einzuschränken. Das Kabinett hat das Sparpaket bereits beschlossen. Als nächstes ist der Bundestag am Zug. Und dort, so Miersch, gehe es nicht darum, Kabinettsbeschlüsse einfach abzunicken. An den Reformplänen im Gesundheitsbereich gibt es breite Kritik. Die USA wollen nach Angaben von Präsident Trump ab heute damit beginnen, Schiffe aus der Straße von Hormuz zu eskortieren. In den sozialen Medien schrieb er, mehrere Länder, die nicht in den Iran-Krieg verwickelt seien, hätten die USA darum gebeten. Zum genauen Vorgehen machte Trump keine Angaben. Seit Beginn des Iran-Krieges hält der Iran die für den weltweiten Ölhandel wichtige Meerenge de facto geschlossen. Der SC Freiburg und der VfL Wolfsburg haben am Abend in der Fußball-Bundesliga 1:1 gespielt. Mehrere Vereine können dank dieses Ergebnisses nicht mehr absteigen. Aus der Sportredaktion Marcel Stober.
3: Ohne am Sonntag auf dem Platz zu stehen, haben sich Union Berlin und der Hamburger SV den Klassenerhalt gesichert. Auch Mainz und Mönchengladbach sind gerettet. Beide haben gespielt und gewonnen. Mönchengladbach durch ein spätes Tabakovic-Tor mit 1:0 gegen Dortmund und Mainz mit 2:1 beim FC St. Pauli. St. Pauli rutscht durch die Niederlage auf den direkten Abstiegsplatz 17. Wolfsburg ist punktgleich, die Tordifferenz der Niedersachsen ist aber etwas besser. Das 1:1 beim Europa-League-Halbfinalisten Freiburg ist leistungsgerecht. Im Rennen um einen erneuten Europapokalplatz überholt Freiburg mit dem Punkt die Frankfurter Eintracht und ist Siebter.
1: Das waren die Nachrichten. Das Wetter in Deutschland. Im Norden und Nordwesten Schauer oder Gewitter, sonst trocken bei 14 bis 7 Grad. Tagsüber gebietsweise Schauer, teilweise Gewitter im Südosten und zwischen Nord- und Ostsee trocken bei bis zu 13 Grad auf den Nordseeinseln und 28 Grad an Niederbayern. Am Dienstag Schauer und Gewitter, im Norden freundlich. Es ist 1:03 Uhr.
4: Vielen Dank an die Kollegen von den Nachrichten. Und wir machen weiter mit dem Blick auf die Straßen. Hier ist der Verkehrsservice in der ARD-Hitnacht. A656 Heidelberg Richtung Mannheim. Das ist die Fahrbahn zwischen Mannheim-Seckenheim und Kreuz Mannheim. Nach einem Unfall aktuell gesperrt. Die B469 Stockstadt Richtung Wörth am Main ist zwischen Aschaffenburg, Großstottheim Mitte und Niedernberg, Großstottheim Süd, Sulzbach, Leidersbach ebenfalls nach einem Unfall gesperrt. Sonst sieht's ganz gut aus, Blitze haben wir keine zu vermelden. Wir wünschen weiterhin eine gute und sichere Fahrt.
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4: Am Mikrofon Ronny Krabmann.

Earth, Wind and Fire mit September. Aber wir sind doch gerade erst mal im Mai angekommen, Freunde. Schön, dass ihr im Radio sind. 1.11 Uhr, Schnapszahl. Und wir haben ja heute so ein bisschen besonderes Thema bei uns hier in der ARD-Hitnacht. Einmal nicht aufhören, Dieser Satz hat viele, viele Leben verändert. Nicht bei vielen Künstlern, die wir hier spielen, sondern auch bei vielen unserer Hörer. Ob es im Beruf, im Sport, in der Familie oder auch in der Liebe das Ganze sich bezieht. Und die Esther hat gerade geschrieben, aus der Schweiz, da hört sie uns, es gibt immer Lebenssituationen, wo man sich fragt, warum gerade uns das passiert. Doch wenn man mit anderen Menschen spricht, dann weiß man, dass man nie alleine ist. Viele Leute schmeißen einfach alles hin und das kann nicht die Lösung sein. Man muss sich mit den Sachen konfrontieren. Ich erinnere mich, dass mein Vater immer, wenn es schwierig geworden ist, davongelaufen ist. Doch davonlaufen ist doch eigentlich niemals eine Lösung. Darum lautet mein Motto, niemals aufgeben. Wenn man in schwierige, scheinbar unlösbare Situationen kommt, wenn irgendwo eine Türe zugeschlagen wird, dann geht auch irgendwann wieder eine auf. So jedenfalls habe ich das erlebt in meinem Leben. Einmal nicht aufhören, eben weitermachen. Dankeschön für dieses schöne Feedback, liebe Esther, und herzliche Grüße an alle Hörer da drüben in der Schweiz. Schön, dass Sie eingeschaltet haben. Und wenn Sie uns auch Ihre Geschichte, Ihre Gedanken zu dem Satz einmal nicht aufhören, mitteilen wollen, können Sie mir gern schreiben unter ard-hitnacht@mdr.de. Und bei uns geht's weiter mit dem Künstler, der Max. Sehr erotisch. Hier ist Marvin Gaye.

One Night at a Time. Niemals aufgeben, unser Thema heute, einmal nicht aufgeben. Wird ja gerade gefragt über die Community, wie sieht's denn bei dem Moderator aus mit dem Aufgeben? Gab es da auch schon Situationen, Mensch, Freunde, jede Menge. Spätestens nachdem mein Sohn über die Brücke gegangen ist, habe ich gedacht, gebe ich auf. Nein, dank vieler, vieler guter Menschen in meinem Leben, guter Freunde, Kollegen, Hörer, die gesagt haben, mach weiter, habe ich nicht aufgegeben. Und deswegen sende ich weiter, zum Beispiel die ARD-Hitnacht. Und freue mich sehr über das Feedback von den Freunden der Nacht.

wirklichen Welthit. Scott McKenzie mit San Francisco in der ARD-Hitnacht. Schön, dass ihr im Radio sind. Und an dieser Stelle sei mal erwähnt, dass es viele Menschen gibt, die jetzt nicht schlafen, die unterwegs sind, weil sie vielleicht arbeiten oder sich ganz liebevoll um jemanden kümmern, weil sie einfach vor Ort sind und nebenbei das Radio laufen lassen. Schön, dass Sie eingeschaltet haben, dass Sie unser Programm hören, denn wir senden live. Hier gibt es keine KI-Stimme, hier gibt es keine KI-Moderation. Nein, ich bin hier mit Leib und Seele ausgestattet mit einem guten Tröpfchen Kaffee und mit sehr leckerer Schokolade, die mir meine Kollegin Silke hingestellt hat. Und sie achtet nicht auf meine Figur, aber auf meine gute Laune. An der Stelle Dankeschön und für alle Sie da draußen, die jetzt bei uns sind, noch ein schöner Titel von Cyndi Lauper, bevor wir auf die Straßen in Deutschland schauen. Für mich reicht's noch für eine Schokokugel.

0: zwischen 1.32 Uhr, 2 Minuten nach halb 2. Der Blick auf die Straßen im Verkehrsservice der ARD Hitnacht. A93 Regensburg Richtung Weiden. Das ist die Fahrbahn zwischen Schwandorf Mitte und Schwandorf Nord nach einem Unfall aktuell gesperrt. A656 Heidelberg Richtung Mannheim. Das ist die Fahrbahn zwischen Mannheim-Seckenheim und Kreuz Mannheim. Ebenfalls nach einem Unfall gesperrt. Die B469 Stockstadt Richtung Wörth am Main ist zwischen Aschaffenburg, Groß-Ostheim-Mitte und Niedernberg, Groß-Ostheim-Süd, Sulzbach-Leidersbach nach einem Unfall gesperrt. Blitze haben wir keine zu vermelden. Wir wünschen eine gute und sichere Fahrt.
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0: Live im Studio unter Mikrofon Ronny Krabmann. Freue mich, dass Sie am Radio sind und hoffe, Sie bleiben noch eine Weile bei mir. Und wenn Sie einschlafen, lassen Sie das Radio einfach weiterlaufen.

Musik von Ali See hier in der ARD Hitnacht. Und ich schaue auf mein Postfach und es sprengt's ja mittlerweile fast. So viele Zuschriften zu unserem heutigen Satz. Einmal nicht aufhören, Punkt, Punkt, Punkt. Was macht das mit Ihnen? Haben Sie aufgegeben oder haben Sie aufgehört oder haben Sie gesagt, nee, ich mach weiter? Anna hat geschrieben unter ard-hitnacht@mdr.de. Liebes ARD-Hitnacht-Team, vielen lieben Dank für den Vorschlag. Mich hat es persönlich gerade wie ein Wunder davon abgehalten, mir weiterhin die sinnlosen Gedanken durch den Kopf gehen zu lassen und schlechte Laune zu haben. Dazu ist mir gerade dann nur das eingefallen, einmal nicht aufhören daran zu glauben, dass die Menschen, die wir nicht gut genug kennen, nicht so schlecht sind, wie wir uns manchmal das in den Vorstellungen das hinreichen, wenn ich das so zitieren darf, in diesem Sinne, was hier steht. Ganz liebe Grüße an euch. Vielen, vielen lieben Dank für das Feedback und hier blubbert es rein, eine E-Mail nach der anderen. Ich hätte nie gedacht, dass das Thema so läuft, aber schön, weil viele Leute, auch bei uns in der Musik, haben ja nie aufgehört oder haben einmal versucht aufzuhören und dann haben sie weitergemacht. So zum Beispiel auch der Künstler, der hier kommt, Freddie Mercury. Der hat einen langen Weg hinter sich gehabt mit Queen und es gab viele, viele Tiefschläge auch für Queen und die haben nie aufgehört, an sich zu glauben, an ihre Musik zu glauben. Die haben manchmal Singles gemacht, die waren 5 Minuten lang und noch länger und Platten, wo alle gesagt haben, um Gottes Willen, was macht ihr da und was ist passiert? Die wurden Weltstars und damit sind sie auch hier bei uns gern gesehen und gern gehörte Musiker. Queen, A Crazy Little Thing Called Love. Los geht's.

dieser Song rauskam, da gab es eine Menge Aufstand in den Medien. Physical, Olivia Newton-John, das dazugehörige Video. Also da gab es Zuschriften bei allen Musiksendern, die das gespielt haben. Wie kann man so etwas senden? Weil das war sexuell anstößig. Können Sie mal anschauen, das Teil. Also ich finde ja, es wie eine biedere Aerobic-Nummer heutzutage aus. Aber damals, ja, der Zeitgeist, er ändert sich. 1:50 Uhr, 10 Minuten noch, dann ist es 2 Uhr. Sie sind genau richtig bei der ARD-Hitnacht. Die Steffi hat uns geschrieben, Mensch, Ronny, ich habe so viel Spaß bei der Musik, aber wenn ich wunschfrei hätte, so ab und zu ein bisschen was Deutsches, wäre auch was ganz Nettes in der ARD-Hitnacht. Haben ja auch viele deutsche, coole Künstler und deutsche Hits. Da gebe ich Ihnen voll und ganz recht, liebe Steffi. Und deswegen an dieser Stelle, glaube ich, wird es Zeit für einen richtig coolen deutschen Künstler oder für eine coole deutsche Band. Von der hat man lange Zeit nichts gehört. Die gehen jetzt wieder auf Tour, auf erstmal Comeback-Tour dieses Jahr und dann für Ende des Jahres und das kommende Jahr gibt es eine ganz, ganz große Tour zum neuen Album. Und das neue Album heißt Liebe, Glaube, Monster. Klingt spannend, oder? Genau. Egal, bei Carmen Nebel, Zarella, Florian Silbereisen oder Wacken. Die Jungs oder dieser Mann, den wir gleich hören, der ist überall gern gesehen. Und es war lange still um ihn, aber er hat sich mal aufgerafft für dieses neue Konzeptalbum. Und das ist erschienen am 13. März 26 und hat bereits schon Rekorde gebrochen. Und die Fans, die stehen Schlange und freuen sich auch schon jetzt auf den Vorverkauf für die große Tour durch Deutschland, Österreich und der Schweiz. Alle Informationen gibt es auf der Seite von Unheilig. Genau. Und wenn ich das schon so ankündige, bei uns in der ARD-Hitnacht, ich denke, dann sollten wir auch mal reinhören in dieses spannende Meisterwerk. Liebe, Glaube, Monster. Neue, frische Musik aus Deutschland für Deutschland in der ARD-Hitnacht jetzt. Und

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0: Musik von Sheryl Crow hier bei uns in der ARD Hitnacht. Danke an den Daniel für die lieben Grüße. Auf geht's zur Frühschicht und wir machen weiter mit den Nachrichten.
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2: Um 2 Uhr mit Ronald Lessig. Knapp ein Jahr nach seinem Amtsantritt fordert Bundeskanzler Merz vom Koalitionspartner SPD mehr Entgegenkommen. Er erwarte von den Sozialdemokraten die gleiche Kompromissbereitschaft, wie die Union sie zeige, sagte Merz in der ARD-Sendung Karin Mioska. Aus der Nachrichtenredaktion Marei Beermann.
3: Er sei geduldig gewesen im Umgang mit der SPD, die allerdings müsse wissen, Kompromisse sind keine Einbahnstraße. In dieser Koalition müsse die Union vorkommen und man müsse auch Dinge hinbekommen, die ihre Handschrift trage. Das sei noch nicht gut genug gelungen, so der Kanzler. Vor dem Hintergrund anstehender Reformen hatte es zuletzt immer wieder Streit in der schwarz-roten Regierung gegeben.
2: Bundesinnenminister Dobrindt hat noch einmal deutlich gemacht, dass die Kontrollen an den deutschen Grenzen vorerst bestehen bleiben. Im ersten verwies der CSU-Politiker darauf, dass an den Übergängen nach wie vor Menschen zurückgewiesen würden, aus seiner Sicht ein Zeichen dafür, dass das europäische Migrationssystem weiter nicht funktioniere. Mehrmals hatten deutsche Gerichte entschieden, dass die Grenzkontrollen gegen EU-Recht verstießen. Laut Bundesregierung betrafen die Urteile allerdings nur Einzelfälle. Die USA wollen nach Angaben von Präsident Trump ab heute damit beginnen, Schiffe aus der Straße von Hormuz zu eskortieren. In den sozialen Medien schrieb er, mehrere Länder, die nicht in den Iran-Krieg verwickelt seien, hätten die USA darum gebeten. Zum genauen Vorgehen machte Trump keine Angaben. Seit Beginn des Iran-Krieges hält der Iran die für den weltweiten Ölhandel wichtige Meerenge de facto geschlossen. Der SC Freiburg und der VfL Wolfsburg haben am Abend in der Fußball-Bundesliga 1:1 gespielt. Mehrere Vereine können dank dieses Ergebnisses nicht mehr absteigen. Aus der Sportredaktion Marcel Stober.
4: Ohne am Sonntag auf dem Platz zu stehen, haben sich Union Berlin